0: Rechtsanwalts. Es geht um den Verdacht verfassungsfeindlicher Sabotage und Angriffe auf kritische Infrastruktur in mehreren Bundesländern. Nach Angaben von NRW-Innenminister Reul soll der 48-Jährige mehr als 160 mögliche Sabotageziele notiert haben. Er sitzt in Untersuchungshaft. Nach dem schlechten Abschneiden deutscher Schüler bei der PISA-Studie fordert der rheinland-pfälzische Ministerpräsident Schnieder verpflichtende Tests für Kinder ab 4,5 Jahren. Das sagte er dem Redaktionsnetzwerk Deutschland. Konkret soll dabei geprüft werden, ob Kinder ausreichend Deutsch sprechen und grundlegende Fähigkeiten für die Schule mitbringen. Also ob sie zum Beispiel einen Stift richtig halten, mit einer Schere schneiden oder einfache Sätze bilden können. Schnieder argumentiert, dass Kinder mit Problemen durch frühzeitige Tests auch früher gefördert werden könnten. Der Streit um die Speicherung alter Verbraucherdaten bei der Schufa geht jetzt vor Gericht. Die Datenschutzorganisation Neub will die Schufa verklagen. Es geht um Daten von bis zu 68 Millionen Menschen, die teilweise bis zu 10 Jahre gespeichert werden. Für Verbraucher kann das Folgen haben, wenn es um einen Kredit, eine Wohnung oder einen Handyvertrag geht. Alte Informationen könnten dabei die Einschätzung beeinflussen, wie zahlungsfähig jemand ist. Betroffene können Auskunft verlangen und prüfen, welche Daten noch über sie gespeichert sind. Europa soll eigene bemannte Raumschiffe entwickeln. Das forderte der Chef der Europäischen Raumfahrtagentur Aschbacher auf dem Weltraumgipfel in Paris. David Beck aus der ARD-Wissenschaftsredaktion.
1: Für eine Zeit nach der internationalen Raumstation ISS, derzeit ist geplant, dass sie 2030 kontrolliert zum Absturz gebracht werden soll, soll der Zugang und die Präsenz Europas im erdnahen Orbit gesichert werden. Dafür würden unter anderem eigene Raumschiffe für die astronautische Raumfahrt benötigt, also mit Menschen an Bord. Kosten würde das laut Aschbacher etwa 1 Milliarde Euro pro Jahr. Demgegenüber stünden Kosten, wenn die europäische Raumfahrt weiterhin von anderen abhängig wäre. ESA-Astronauten mit der NASA ins All zu schicken, würde demnach mehrere Milliarden Euro kosten.
0: Der FC Bayern München ist erfolgreich in die neue Champions-League-Saison gestartet. Die Münchner gewannen gegen den norwegischen Club Bodø/Glimt mit 5:0. RB Leipzig verlor dagegen beim italienischen Debütanten Como mit 1:4. Das Wetter in Deutschland heute Nacht teils klar, teils bewölkt. In Südostbayern etwas Regen. Die Tiefstwerte gehen runter auf 12 bis 3 Grad. Morgen wechselhaft, mal dichte Wolken, mal sonnig. Sowohl in Alpennähe als auch im Nordwesten bleibt es regnerisch. Die Tageshöchstwerte bewegen sich zwischen 15 bis 25 Grad. Die Zeit, es ist gleich 2:03.
2: Und hier ist der Verkehrsservice in der ARD-Nacht. Die A1 Bremen Richtung Osnabrück ist zwischen Dreieck Stur und Wildeshausen Nord wegen einer Nachtbaustelle bis 6 Uhr gesperrt. Die Berliner Stadtautobahn A111 stadtauswärts ist zwischen Festplatz und Schulzendorfer Straße wegen Wartungsarbeiten noch bis 5 Uhr gesperrt. Die A516 Abzweig Oberhausen ist zwischen Kreuz Oberhausen und Oberhausen-Sterkrade wegen Bauarbeiten ebenfalls bis 5 Uhr gesperrt. Hier sind Umleitungen für sie ausgeschildert. Und die B236 Schwerte-Lünen ist zwischen Westfalen-Damm und Dortmund-Wambel in beiden Richtungen wegen Tunnelarbeiten ebenfalls bis 5 Uhr in der Früh gesperrt. Gute Fahrt!
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2: Und die kommt heute die Elbe entlang zu Ihnen. Sie hören uns aus Dresden. In die neue Stunde geht's jetzt mit Ed Sheeran und Happier. Und zum Träumen vom Sommer Chris Rea und On the Beach. Ich bin Imme Tröger, freue mich, dass Sie heute Nacht dabei sind.

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1: Ed Sheeran mit Happier. Sie hören die ARD-Hitnacht um 2.10 Uhr. Mittlerweile ist da der 11. September und wir haben Neumond heute Nacht. Während über den Vollmond ja doch oft mal was erzählt wird, so von Gruselgeschichten über Werwölfe und tanzende Hexen, da fällt der Neumond immer so ein bisschen hinten runter. Vielleicht, weil er eben nicht zu sehen ist, jedenfalls auch nicht mit dem Auge, wenn man so ihn jetzt sucht. Und das brachte ihm auch seinen Namen Neumond ein, weil es den Anschein hatte, als würde sich der Mond erneuern. Und das haben sich auch die Menschen dann zu eigen gemacht, haben das für sich entdeckt und daher sagt man, es sei so eine Zeit um den Neumond herum, also jetzt, um etwas Neues zu beginnen. Und auch die Gezeiten fallen stärker aus als sonst, wenn der Mond mit Sonne und Erde in einer Reihe steht. Heute Nacht sehen wir also nichts vom Mond, dann wird er jedoch eine wunderschöne Mondsichel, wird gar nicht mehr lange dauern, bis er dann ja auch schon wieder voll und rund wird. Damit willkommen hier in der Neumond-ARD-Hitnacht mit Immetro mit Musik von Robert Palmer und UB40, I'll Be Your Baby Tonight. Einen angenehmen Weg durch diese Neumondnacht.

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Herbert Grönemeyer in der ARD-Hitnacht. So klingt sie, die ARD-Hitnacht, für ihren Weg durch die schlaflosen Stunden. Die gehen wir jetzt gemeinsam an, die Schlaflosigkeit mit Meatloaf. Seinen Erfolg gründete er ja auf sein Mitwirken in der Rocky Horror Picture Show in den 70ern. Als es während der 80er dann wieder ein bisschen ruhiger um ihn wurde, verhalf ihm unser nächster Titel zum Comeback. Und was für eins. Eine Rockoper in 5 Minuten 21, kann man sagen. Mit allem, was eine Geschichte haben muss. Liebe, Drama, Edelmut und ein Happy End, wie das Video zum Song zeigt. Wir hören Meatloaf und I Would Do Anything for Love. So klingt die ARD-Hitnacht.

Und da ist der Blick auf die Straßen. Der Verkehrsservice in der ARD-Hitnacht. Die A1 Bremen Richtung Osnabrück ist zwischen Dreieck Stur und Wildeshausen Nord wegen einer Nachtbaustelle bis 6 Uhr in der Früh gesperrt. Die Berliner Stadtautobahn A111 stadtauswärts ist zwischen Festplatz und Schulzendorfer Straße wegen Wartungsarbeiten bis 5 Uhr gesperrt. Die A516 Abzweig Oberhausen ist zwischen Kreuz Oberhausen und Oberhausen Stärkrade wegen Bauarbeiten ebenfalls bis 5 Uhr gesperrt. Hier sind Umleitungen für Sie ausgeschildert. Und die B236 Schwerte-Lünen ist zwischen Westfalendamm und Dortmund-Wambel in beiden Richtungen wegen Tunnelarbeiten noch bis 5 Uhr gesperrt. In allen unterwegs, gute Fahrt!

0: Vorsicht, Falschfahrer. Auf der A7 Hannover-Kassel zwischen Kreuz Hannover Ost und Hannover Anderten. Hier kommt Ihnen ein Falschfahrer entgegen. Bitte fahren Sie in beiden Richtungen äußerst vorsichtig und überholen Sie nicht. In beiden Richtungen Vorsicht auf der A7 Hannover-Kassel zwischen Kreuz Hannover Ost und Hannover Anderten. Hier kommt Ihnen ein Falschfahrer entgegen. Bitte in beiden Richtungen äußerst vorsichtig fahren. Wir wollen, dass Sie gut ans Ziel kommen. Hier ist die ARD-Hitnacht. Eben gehört Anybody Seen My Baby. Das waren die Stones hier bei uns. So klingt sie, die ARD-Hitnacht, mit Imme Tröger auf dem Weg in den Freitagmorgen. Und da hat uns Leo eine Nachricht hinterlassen.
1: Ja, hallo. Grüß dich, da ist der Leo aus Unterhaching. Das ist im Süden von München noch. ARD-Hitnacht. Sehr, sehr gut. Draußen ist es ganz dunkel, weil wir einen Neumond haben. Das heißt, man sieht keinen Mond nicht. Und trinke jetzt da bei Kerzenlicht und guter Musik ein Bier und werde jetzt dann langsam mich in mein Bett verkriechen. Und dir wünsche und der ganzen Nation noch eine ganz gute Nacht. Halt gut durch, mach's gut, bis auf Weiteres und ich höre immer wieder euer die Hitnacht. Vierte, servus.
0: Ja, das klingt doch nach einem Plan. Leo, gut Schluck erstmal noch beim Bierchen und eine gute Nacht. Danke für den lieben Gruß, einen guten Schlaf natürlich und Ihnen allen vielen Dank für Ihre Grüße und auch Ihre E-Mails. Die gehen entweder auf unseren AB, Ihre Grüße wie gewohnt, allerdings auch per Mail an ard-hitnacht@mdr.de und mit Singen geht heute Nacht übrigens auch bei The Winner Takes It All zum Beispiel. Hier sind aber, nur aber, jetzt aber laut. Thank you.

JJK on Cocaine und nach wie vor eine Warnung von der A7 Hannover Richtung Kassel. Zwischen Kreuz Hannover Ost und Laatzen kommt Ihnen ein Falschfahrer entgegen. Bitte fahren Sie in beiden Richtungen äußerst vorsichtig. Auf der A7 Hannover Richtung Kassel zwischen Kreuz Hannover Ost und Laatzen. Hier ist immer noch ein Falschfahrer unterwegs. Bitte fahren Sie in beiden Richtungen äußerst vorsichtig.

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1: Um 3 Uhr mit Marc Geißler. Grünen-Chefin Brandner fordert nach den schlechten PISA-Ergebnissen, dass der Bund mehr Einfluss auf die Bildungspolitik der Länder nehmen darf. Das ist bislang wegen des Kooperationsverbots nicht möglich. Diese Regelung müsse man unverzüglich ändern, sagte Brandner der Rheinischen Post. Aus unserer Nachrichtenredaktion Ramin Mouvasagian.
2: Aktuell ist Schulbildung Ländersache. Der Bund kann nur begrenzt unterstützen. Laut Brandner könnten beide Seiten bei einer Aufhebung bzw. Lockerung des Kooperationsverbots künftig stärker zusammenarbeiten. Außerdem könnte der Bund die Kommunen durch Investitionen zum Beispiel in Schulen mehr unterstützen. Gute Ideen dürften nicht an übermäßiger Bürokratie und komplizierten Zuständigkeiten scheitern, so Brandner. Vorgestern wurden die Ergebnisse der PISA-Studie vorgestellt. Dabei schnitten die deutschen Schülerinnen und Schüler so schlecht ab wie noch nie.
1: Nach den Angriffen auf das deutsche Stromnetz übernimmt jetzt die Bundesanwaltschaft die Ermittlungen. Sie spricht von mutmaßlich verfassungsfeindlicher Sabotage. Der Fall sei von besonderer Bedeutung, weil mehrere Bundesländer betroffen sind und mit der Stromversorgung kritische Infrastruktur angegriffen wurde. Der mutmaßliche Täter sitzt bereits in Untersuchungshaft. Bei einem russischen Angriff auf ein Einkaufszentrum in der Ostukraine sind laut Behördenangaben mindestens 5 Menschen getötet worden. Der Angriff traf das Stadtzentrum am Tag, als dort viele Menschen unterwegs waren. Beide Seiten haben ihre Angriffe zuletzt verstärkt. Die Zahl der zivilen Opfer in der Ukraine ist laut UN derzeit so hoch wie seit Beginn des Krieges nicht mehr. Bei der Basketball-WM der Frauen steht Deutschland im Halbfinale. Die DBB-Auswahl besiegte am Abend Europameister Belgien in Berlin mit 93-74 und zieht damit erstmals überhaupt bei einer WM in die Runde der besten 4 ein. Spielerin Emma Eichmeier fehlten nach dem Spiel ein wenig die Worte.
3: Wir haben so toll gespielt, über 40 Minuten auch. Wir hatten denen kaum eine Chance gelassen, zurückzukommen. Und ja, also ich bin nicht überrascht über die Leistung, die wir haben. Aber wenn man es sich dann doch nochmal auf der Zunge zergehen lässt, ja, Top 4, ich weiß nicht, was ich dazu sagen soll.
1: Im Halbfinale treffen die deutschen Basketballerinnen dann am Samstag auf Frankreich. Der FC Bayern München hat in der Fußball-Champions League sein erstes Gruppenspiel gewonnen. Der deutsche Meister besiegte am Abend FK Bodø Glimt aus Norwegen mit 5:0. RB Leipzig ist dagegen mit einer Niederlage in die Königsklasse gestartet. Die Sachsen verloren beim italienischen Club Como mit 1:4. Das Wetter in Deutschland. Heute Nacht ist es teils klar, teils bewölkt. Im Südostbayern regnet es etwas. Die Tiefstwerte 12 bis 3 Grad. Heute mal dichte Wolken, mal Sonne. Sowohl in Alpennähe als auch im Nordwesten ist es dann doch sehr regnerisch bei insgesamt 15 bis 25 Grad. Die Zeit, es ist gleich 3:03 Uhr.
4: Und da schauen wir auf die Straßen. Der Verkehrsservice in der ARD-Hitnacht nach wie vor mit einer Warnung vor einem Falschfahrer auf der A7 Hannover Richtung Kassel zwischen Kreuz Hannover Ost und Laatzen. Hier kommt Ihnen immer noch ein Falschfahrer entgegen. Bitte fahren Sie in beiden Richtungen äußerst vorsichtig und überholen Sie nicht. Auf der A7 Hannover Richtung Kassel zwischen Kreuz Hannover Ost und Laatzen ein Falschfahrer. Bitte fahren Sie in beiden Richtungen vorsichtig. Aktuelle Meldungen sonst. Von der A1 Bremen Richtung Osnabrück, die ist zwischen Dreieck Stur und Wildeshausen Nord wegen einer Baustelle bis 6 Uhr gesperrt. Die A10 Dreieck Havelland Richtung Dreieck Barnim ist zwischen Dreieck Havelland und Oberkrämer wegen eines brennenden Fahrzeugs gesperrt. Die A94 Passau Richtung München ist im Tunnel Einhausung Wimpersing nach Auslösung der Höhenkontrolle derzeit gesperrt. Die Berliner Stadtautobahn A111 stadtauswärts ist zwischen Festplatz und Schulzendorfer Straße wegen Wartungsarbeiten noch bis 5 Uhr gesperrt. Die A516 Abzweig Oberhausen ist zwischen Kreuz Oberhausen und Oberhausen Stärkrade wegen Bauarbeiten ebenfalls bis 5 Uhr gesperrt. Hier sind Umleitungen für Sie ausgeschildert. Und die B236 Schwerte Lünen, die ist zwischen Westfalendamm und Dortmund-Wambel in beiden Richtungen wegen Tunnelarbeiten ebenfalls bis 5 Uhr gesperrt. Ihnen allen unterwegs gute und sichere Fahrt.
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4: Um Um kurz nach drei. Willkommen hier in der ARD-Hitnacht aus Dresden heute. Ich bin Imme Tröger. Nachtdienst machen wir gemeinsam. Zusammen auch mit Toto und Hold the Line. Und mit Charles und Eddie, Would I Lie to You? So geht Wachbleiben mit uns.

Hold the Line. Die ARD-Hitnacht. Und der Blick auf die Straßen. Und da ist sie aufgehoben, die Meldung über den Falschfahrer von der A7 Hannover Richtung Kassel zwischen Kreuz Hannover Ost und Laatzen. Die Falschfahrermeldung, sie wurde aufgehoben. Ihre Fahrt ist hier wieder frei auf der A7 Hannover Richtung Kassel. Kein Falschfahrer mehr zwischen dem Kreuz Hannover Ost und Laatzen. Die Meldung wurde aufgehoben. Damit wünschen wir gute und sichere Fahrt jetzt mit China Crisis und Wishful Thinking.

Mutzke, can't wait until tonight. Und wenn Sie mögen, dann gibt's das Ganze dieses Jahr auch noch live. Max Mutzke ist nämlich auf Tour. Unter anderem spielt er in Kiel, in Pirmasens, in Bad Füssing, Saarlouis, in Kassel und auch in Berlin. Außerdem in Stuttgart, St. Peter-Ording, in Erfurt, München, Leipzig und Düsseldorf. Und eben auch, klar, in der ARD-Hitnacht zu hören. 3.20 Uhr ist es damit geworden. Wir begleiten Sie jetzt mit Boston und Amanda und wünschen schon mal einen schönen Freitagmorgen, so kurz vor 3:30.

ist zwischen Dreieck-Havelland und Oberkrämer wegen eines brennenden Fahrzeugs gesperrt aktuell. Die Berliner Stadtautobahn A111 stadtauswärts ist zwischen Festplatz und Schulzendorfer Straße wegen Wartungsarbeiten noch bis 5 Uhr gesperrt. Die A516 Abzweig Oberhausen ist zwischen Kreuz Oberhausen und Oberhausen-Sterkrade wegen Bauarbeiten ebenfalls bis 5 Uhr gesperrt. Hier sind Umleitungen für Sie ausgeschildert. Und die B236 Schwerte-Lünen ist zwischen Westfalen-Damm und Dortmund-Wermel in beiden Richtungen wegen Tunnelarbeiten ebenfalls bis früh um 5 gesperrt. Eine gute und sichere Fahrt Ihnen allen unterwegs. 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
1: Tim Bensko, nur noch kurz die Welt retten um 3.38 Uhr hier in der ARD-Hitnacht. Da haben wir eine Nachricht von Rolf bekommen.
2: Guten Morgen, hier ist Rolf aus Kreuzheim, hallo. Bin gerade aufgestanden, höre ARD-Hitnacht und habe meinen Kaffee gekocht und trinke und eine halbe Stunde richte ich mich für die Arbeit und gehe zur Arbeit. Und ich höre jeden Tag die ARD-Hitnacht und ich freue mich immer drauf und ist echt super.
1: Ja, Rolf, da sagen wir Dankeschön für den lieben Morgengruß und dass Sie alle uns so lieb heute Nacht eine Nachricht hinterlassen oder eine Mail schreiben. Das geht jederzeit natürlich auch wie immer an ard-hitnacht@mdr.de. Damit sagen wir willkommen im neuen Tag. Hier ist sie, die ARD-Hitnacht, ganz liebevoll mit einer Mariah Carey und Without You. Einen schönen guten Morgen.

Der Verkehrsservice, Vorsicht, Falschfahrer auf der A565 Bonn-Meckenheim zwischen Bonn-Auerberg und Bonn-Poppelsdorf. Hier Vorsicht, Falschfahrer in beiden Richtungen. Bitte überholen Sie nicht und fahren Sie äußerst rechts. Auf der A565 Bonn-Meckenheim zwischen Bonn-Auerberg und Bonn-Poppelsdorf. Hier kommt Ihnen ein Falschfahrer entgegen. Bitte fahren Sie in beiden Richtungen äußerst vorsichtig.

Jason Ross und I'm Yours hier in der ARD-Hitnacht um 3.52 Uhr. Da schauen wir nach wie vor auf die A565 Bonn-Meckenheim zwischen Bonn-Auerberg und Bonn-Poppelsdorf. Hier ist ein Falschfahrer unterwegs. Bitte fahren Sie in beiden Richtungen äußerst vorsichtig auf der A565 zwischen Bonn-Auerberg und Bonn-Poppelsdorf. Hier ist ein Falschfahrer unterwegs. Bitte fahren Sie in beiden Richtungen äußerst vorsichtig und kommen Sie uns gut ans Ziel. Jetzt mit Steve Winwood und Valerie und mit Dido und Thank You.

0: Daido und thank you. Und da schauen wir auf die Straße. A565, die Falschfahrermeldung zwischen Bonn-Auerberg und Bonn-Poppelsdorf ist wieder aufgehoben. Ihre Fahrt sollte hier frei sein.
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2: Um 4 Uhr mit Marc Geißler. Guten Morgen. Nach den Angriffen auf das deutsche Stromnetz hat die Bundesanwaltschaft in Karlsruhe die Ermittlungen übernommen. Damit wird der mutmaßliche Täter in den kommenden Tagen dem Ermittlungsrichter am Bundesgerichtshof vorgeführt. ARD-Terrorismusexperte Holger Schmidt.
3: Generalbundesanwalt Jens Rommel sieht mehrere Gründe, um das Verfahren an sich zu ziehen und die Leitung der Ermittlungen von den brandenburgischen und nordrhein-westfälischen Behörden zu übernehmen. Rommel sieht in den Taten eine sogenannte verfassungsfeindliche Sabotage und zudem, das ist ein wichtiges juristisches Kriterium, eine besondere Bedeutung des Falls. Weil die Tatserie wohl länderübergreifend angelegt war und mit der Stromversorgung die sogenannte kritische Infrastruktur angegriffen wurde.
2: Die AfD-Bundestagsfraktion hat nach eigenen Angaben Strafanzeige gegen Bundeskanzler Merz erstattet. Das teilte die Fraktion auf der Plattform X mit. Anlass ist eine Äußerung des CDU-Politikers im Bundestag. Merz hatte der AfD vorgeworfen, ihr Konzept der sogenannten Remigration sei nichts anderes als eine ethnische Säuberung nach Hautfarbe und Herkunft. Die AfD hält diese Aussage für strafrechtlich relevant und weist den Vorwurf zurück. Ob Merz sich damit tatsächlich strafbar gemacht hat, müssen nun die zuständigen Behörden prüfen. Nach dem schlechten Abschneiden deutscher Schüler bei der PISA-Studie fordert der rheinland-pfälzische Ministerpräsident Schnieder verpflichtende Tests für Kinder ab 4,5 Jahren. Das sagte er dem Redaktionsnetzwerk Deutschland. Konkret soll dabei geprüft werden, ob Kinder ausreichend Deutsch sprechen und grundlegende Fähigkeiten für die Schule mitbringen. Also ob sie zum Beispiel einen Stift richtig halten, mit einer Schere schneiden oder einfache Sätze bilden können. Schnieder argumentiert, dass Kinder mit Problemen durch frühzeitige Tests auch früher gefördert werden könnten. Grünen-Chefin Brandner fordert nach den schlechten PISA-Ergebnissen mehr Einfluss des Bundes auf die Bildungspolitik der Länder. Das ist aktuell aufgrund des Kooperationsverbots ausgeschlossen. Diese Regelung müsse man unverzüglich ändern, sagte Brandner der Rheinischen Post. Eine Aufhebung bzw. Lockerung würde laut Brandner auch den Kommunen zugutekommen. Der Bund könnte so Investitionen in Schulen stärker mitfinanzieren. Gute Ideen dürfen nicht an übermäßiger Bürokratie und komplizierten Zuständigkeiten scheitern. Der FC Bayern München ist erfolgreich in die neue Champions-League-Saison gestartet. Die Münchner gewannen gegen den norwegischen Club FK Bodø/Glimt mit 5:0. RB Leipzig verlor dagegen beim italienischen Debütanten Como mit 1:4. Das Wetter für Deutschland, tagsüber mal dichte Wolken, mal Sonne. Am freundlichsten ist es am Bodensee und an der Ostsee. Sowohl in Alpennähe als auch im Nordwesten Deutschlands gibt es hier und da mal Regenschauer. Das Ganze bei Tageshöchstwerten zwischen 15 und 25 Grad. Am Samstag ein ganz ähnliches Bild bei bis zu 27 Grad. Die Zeit, es ist gleich 4.03 Uhr.
0: Und da schauen wir auf die Straßen. Hier ist der Verkehrsservice in der ARD-Hitnacht. Entwarnung von der A565 Bonn-Meckenheim. Die Falschfahrermeldung zwischen Bonn-Auerberg und Bonn-Poppelsdorf ist aufgehoben. Aktuell kommen Meldungen von der A1 Bremen Richtung Osnabrück. Die ist zwischen Dreieck Stur und Wildeshausen Nord wegen einer Nachtbaustelle bis 6 Uhr gesperrt. Die Berliner Stadtautobahn A111 stadtauswärts ist zwischen Festplatz und Schulzendorfer Straße wegen Wartungsarbeiten bis 5 Uhr in der Früh gesperrt. Die A516 Abzweig Oberhausen ist zwischen Kreuz Oberhausen und Oberhausen-Steckrade wegen Bauarbeiten ebenfalls bis 5 Uhr gesperrt. Hier sind Umleitungen für Sie ausgeschildert. Und die B236 Schwerte-Lünen ist zwischen Westfalen-Damm und Dortmund-Wambel in beiden Richtungen wegen Tunnelarbeiten noch bis 5 Uhr gesperrt. Gute Fahrt!
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0: Heute mit Imme Tröger. Ich wünsche einen schönen guten Morgen, kurz nach 4 am Freitag. Die ARD-Hitnacht ist hier für alle Nachtschwärmer, auch für alle Frühaufsteher. Schön, dass Sie mit uns wach werden oder eben durchhalten. Wir begleiten Sie heute aus Dresden. Zusammen mit Bob Seger and the Silver Bullet Band und Still the Same. Und mit Europe, The Final Countdown. Dann mal ab in den neuen Morgen. 4:04 haben wir's.

Die Adi-Nacht mit Bob Seger und The Silver Bullet Band, Still the Same. Es sei, als würde man einen alten Freund wieder treffen und sich erinnern, warum man sich aus den Augen verloren hat. Ja, so hat's mal jemand gesagt, weil es wohl immer dasselbe ist. Bob Seger habe niemanden Bestimmtes bei seinem Song hier im Kopf gehabt, hat er mal gesagt. Allerdings die auf den ersten Blick sehr charismatisch sind und dann doch am Ende große Fehler haben und mehr Schein als Sein sind, die haben ihn inspiriert zu diesem Lied. Eben gehört hier in der ARD Hitnacht. Das ist ihr Weg in den Freitag und den gehen wir jetzt mit Ich und Ich und Stark und so beginnt ihr Tag um 4:12 Uhr.

Pandora's Box, OMD waren das hier in der ARD-Hitnacht. Da ist der neue Tag da und auch die Mail von Gerd. Der macht sich heute Nacht so seine Gedanken. Hallo Imme, hat er geschrieben. Alles verändert sich so schnell, besonders in Deutschland. Ich lebe ja schon sehr lange in Dänemark und meine unmittelbare Familie ist die ARD-Hitnacht. Eigentlich komme ich aus dem Ruhrgebiet und Gerd nimmt die großen Veränderungen wahr, die er von Dänemark aus so nur aus der Ferne sieht. Und vielleicht ist man schon zu alt, fragt oder mutmaßt Gerd. So, und jetzt müssen wir kurz unterbrechen. Wir haben eine Falschfahrermeldung auf der A43 Münster-Recklinghausen. Vorsicht bitte zwischen Kreuz Münster-Süd und Dülmen. Hier ist ein Falschfahrer unterwegs. Bitte fahren Sie in beiden Richtungen äußerst vorsichtig und überholen Sie nicht. Auf der A43 Münster-Recklinghausen zwischen Kreuz Münster-Süd und Dülmen. Hier ist ein Falschfahrer unterwegs. Bitte fahren Sie vorsichtig. Die ARD-Hitnacht, da haben wir gerade die Mail von Gerd gelesen, bevor die Meldung kam, der sich so seine Gedanken macht, wie alles so gerade wird, überhaupt auf der Welt und auch bei uns in Deutschland. Und Gerd hat gemutmaßt, vielleicht ist man zu alt, um das alles zu verstehen? Fragezeichen. Grüße an dich und an die Zuhörer von Gerd. Gerd, ich glaube das persönlich nicht. Das mit dem zu alt sein, das klingt mir eher nach gesundem Menschenverstand, wenn Sie sich da solche Fragen stellen. Vielen Dank ins schöne Dänemark erstmal an der Stelle. In jedem Fall für die lieben Grüße. Schön, dass Sie mit dabei sind hier in der ARD-Hitnacht. Das ist wach bleiben oder eben auch munter werden. Gerne auch mit Ihrer Mail an ard-hitnacht@mdr.de. Da weckt Sie jetzt Alvaro Sola. Mit la cintura.

0: Und da schauen wir auf die Straßen. Der Verkehrsservice in der ARD-Hitnacht mit einer Meldung von der A1 Bremen Richtung Osnabrück zwischen Dreieck Stur und Wildeshausen Nord. Wegen einer Nachtbaustelle ist die Autobahn nach wie vor gesperrt. Das Ganze bis ca. 6 Uhr. Die A516 Abzweig Oberhausen ist zwischen Kreuz Oberhausen und Oberhausen-Scherkrade wegen Bauarbeiten noch bis 5 Uhr ca. gesperrt. Hier sind Umleitungen für Sie ausgeschildert. Und die B236 Schwerte-Lünen ist zwischen Westfalen-Damm und Dortmund-Wambel in beiden Richtungen wegen Tunnelarbeiten auch bis ca. 5 Uhr gesperrt. Gute Fahrt!
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Oasis mit Wonderwall und mit einer Entwarnung von der A43 Münster-Recklinghausen. Die Meldung über den Falschfahrer zwischen Kreuz Münster-Süd und Dülmen ist wieder aufgehoben. Zwischen Kreuz Münster-Süd und Dülmen die Falschfahrermeldung von der A43 ist wieder aufgehoben. Die ARD-Hitnacht ist hier um 4:37 Uhr. Einen schönen Freitagmorgen wünschen wir da mit einem Song jetzt aus dem Jahr 1988. Steffi Graf gewinnt da alle Grand Slam Turniere in diesem Jahr. In Seoul finden die Olympischen Sommerspiele statt. Michael Jackson geht auf große Bad Tour. Im Kino erscheinen Stirb langsam und Rain Man. Und Sandra erobert die Charts mit Secret Land. Damit begrüßen wir den neuen Morgen. Willkommen in der ARD-Hitnacht.

Prince und The Most Beautiful Girl in the World. Damit herzlich willkommen im neuen Tag mit unserem heutigen Guck hier in der ARD Hitnacht auf den Namenstag. Und da gehen heute viele Grüße an Felix, den Glücklichen, den Erfolgreichen, an Helga, die Gesunde, die Heilige, auch von der Bedeutung her, an Josef, dessen Name Gott möge hinzufügen bedeutet, und auch an Ludwig, Louis und Louise, die berühmten Krieger ihrem Namen nach. Da wünschen wir einen schönen Namenstag, einen guten Freitag vor allen Dingen mit der ARD-Hitnacht geradewegs hinein in diesen Tag. Jetzt auch mit Christopher, dem Gottesträger, seinem Namen nach Cross und Alright um 4:54 Uhr.

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1: Um 5 Uhr mit Marc Geißler. In den USA wird heute der knapp 3000 Opfer der Terroranschläge vom 11. September 2001 gedacht. Die zentrale Gedenkveranstaltung zum 25. Jahrestag findet in New York am 9-11-Mahnmal statt. Aus den USA, Martin Ganselmeier.
2: Die Stadt, die sonst niemals schläft, hält heute inne. Schon in den vergangenen Nächten strahlten zwei gewaltige Lichtsäulen in den Nachthimmel über Manhattan. Genau dort, wo früher das World Trade Center stand. Knapp 3000 Lichtdrohnen, eine für jedes Opfer der Terroranschläge, ließen die beiden Türme wieder auferstehen. Während US-Präsident Donald Trump in Washington bleibt und eine Rede am Pentagon hält, kommen alle noch lebenden Ex-Präsidenten zur zentralen Gedenkfeier mit den Opferangehörigen zum 9-11-Mahnmal in Manhattan.
1: Der Sozialverband VDK kritisiert die geplanten Kürzungen bei der Förderung für barrierefreies Wohnen. VDK-Präsidentin Bentele sagte der Rheinischen Post, gerade in einer älter werdenden Gesellschaft werde mehr barrierefreier Wohnraum gebraucht und nicht weniger. Für Betroffene könnte das künftig teurer werden, etwa wenn eine ebenerdige Dusche oder ein barrierefreier Zugang nötig sind. Das Förderprogramm Altersgerecht umbauen war in diesem Jahr bereits Ende Juli ausgeschöpft. Gut eine Woche vor dem Start des Oktoberfestes beschäftigt ein Streit um die Vergabe der großen Festzelte das bayerische oberste Landesgericht. Hintergrund ist eine mehr als 200 Jahre alte Regel der Stadt München. Die großen Zelte werden traditionell an Wirte vergeben, die ihren Betrieb in München haben. Auswärtige Betreiber sind ausgeschlossen. Dagegen klagte ein Wirt, der sich selbst um einen Platz beworben hatte, aber keinen Zuschlag bekam. Sollte er Recht bekommen, könnte sich das Vergabeverfahren für die Wiesen grundlegend ändern. Der FC Bayern München hat in der Fußball-Champions League sein erstes Gruppenspiel gewonnen. Der deutsche Meister besiegte am Abend FK Bodø/Glimt aus Norwegen mit 5:0. RB Leipzig ist dagegen mit einer Niederlage in die Königsklasse gestartet. Die Sachsen verloren beim italienischen Club Como mit 1:4. Die deutschen Tennisspieler Kevin Kravitz und Tim Pütz stehen bei den US Open in New York im Finale und greifen nach ihrem ersten gemeinsamen Grand-Slam-Titel. Die beiden gewannen am Abend gegen das Duo Ram-Salisbury klar in 2 Sätzen. Heute Abend könnte auch Alexander Zverev im Einzel ins Finale einziehen. Ab 21 Uhr geht's gegen den Russen Karin Tschatschanow. Das waren die Nachrichten mit Marc Geißler.
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4: Hallo Autofahrer, nicht los.
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5: Teilweise ist es neblig. Später dann heute wechseln sich dichte Wolken, sonnige Phasen ab. Örtlich kann es auch ein bisschen regnen. Und die Temperaturen steigen am Nachmittag. 19 Grad im Westerwald bis 25 Grad in der Vorderpfalz. Und der SWR 1-Wettertrend für euer Wochenende. Morgen wieder dichte Wolken, Sonne. Am sonnigsten wird es in der Pfalz. Bisschen wärmer, bis 27 Grad. Sonntag dann bewölkt, teilweise Regen, maximal 24.
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5: Schönen guten Morgen.
4: Wenn ich Claudia und mich so angucke heute Morgen, glaube ich, das G in Freitag steht für Groggy oder sowas.
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3: Die etwas Älteren fahren ja immer noch mit Landkarte. Vorher wird der Weg studiert, dann wird immer wieder rechts rangefahren, die Karte überm Lenkrad aufgefaltet. Und hinterher kann der Fahrer exakt wiedergeben.
4: Ja, wir sind erst über die A7, dann runter auf B27 und dann hinter Oberwurstenhausen wieder rauf.
3: Jüngere Autofahrer wissen selbst nach stundenlangen Autofahrten überhaupt nicht, wo sie langgefahren sind.
5: Ja, ich hatte München eingegeben und dann war so zweimal Stau. Und dann hat er mich, glaube ich, über Frankfurt geleitet. Oder war es Frankreich?
3: Da wir ja bald alle in selbstfahrenden Autos sitzen, ergeben sich dann ja ganz neue Chancen. Denn wenn wir die Augen nicht auf die Straße richten müssen, dann können wir uns während der Fahrt wieder den wirklich wichtigen Dingen widmen. Bei Instagram.
5: Hier, der Waschbär klaut der Oma die Pizza.
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0: sehr gespannt, wie Claudia das jetzt löst. Wir wollen über die Temperaturen, die aktuellen, sprechen in Rheinland-Pfalz. Mhm. Und dazu mache ich ein bisschen Sommermusik.
1: Es ist relativ einfach, es ist passiert. Ich habe heute zum ersten Mal eine Jacke wieder angezogen. Sommer ist, so, ne? Ist rum.
0: Verdammt.
1: Gerolstein, Montabaur 8 Grad, Koblenz 7, Bernkastel, Kues 6, Worms und Kaiserslautern 10, Landau 9.

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1: Ja, das wird toll.
0: In zwei Wochen.
1: Die Frage ist nur, wie viele ABBA-Songs kommen rein?
0: 30.
1: Schönen guten Morgen am Freitag. Es ist 5 Minuten vor 5:30.
0: Guten Morgen.

0: Guten Morgen, gleich 5.30 Uhr.
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0: Der ganz frühe Überblick für euch mit Dagmar Freudenreich.
2: Guten Morgen. Nach dem schlechten Abschneiden deutscher Schüler bei der neuen PISA-Studie geht die Diskussion über Konsequenzen weiter. Der Ministerpräsident von Rheinland-Pfalz, Schnieder, kündigte Tests für 4,5-Jährige an. Grünen-Chefin Brandner fordert, das sogenannte Kooperationsverbot in der Bildungspolitik abzuschaffen und eine Zusammenarbeit von Bund und Ländern zu ermöglichen. Die AfD-Bundestagsfraktion hat nach eigenen Angaben Strafanzeige gegen Bundeskanzler Merz erstattet. Merz hatte der AfD im Bundestag vorgeworfen, ihr Konzept der sogenannten Remigration sei, so wörtlich, nichts anderes als eine ethnische Säuberung nach Hautfarbe und Herkunft. In den USA wird heute der Opfer der Terroranschläge vom 11. September 2001 gedacht. Zum 25. Jahrestag wird erstmals auch an die mehr als 8000 Menschen erinnert, die nach den Anschlägen an den gesundheitlichen Folgen des Einsatzes und der Aufräumarbeiten starben. Auch in Rheinland-Pfalz finden Gedenkveranstaltungen statt, zum Beispiel auf dem US-amerikanischen Luftwaffenstützpunkt in Spangdahlem in der Eifel. Der FC Bayern München ist erfolgreich in die neue Champions League-Saison gestartet. Die Münchner gewannen gegen den norwegischen Club Bodø Glimt mit 5:0. RB Leipzig verlor beim italienischen Debütanten Como mit 1:4. 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
0: Und der aktuellste Verkehrsservice von SWR 1 hat aktuell keine Meldungen. Kommt gut an.
3: Das Wetter, teilweise ist es im Moment neblig. Ansonsten heute dichte Wolken und Sonne, örtlich auch ein bisschen Regen. Es wird wärmer, als es jetzt ist, ein Glück. 19 Grad im Westerwald bis 25 Grad in der Vorderpfalz. Und der SWR 1 Wettertrend fürs Wochenende. Morgen dann auch wieder dichte Wolken, Sonne. Am sonnigsten wird es in der Pfalz. Schöne Grüße dahin. Und es wird ein bisschen wärmer bis 27 Grad. Sonntag bewölkt, teilweise Regen. Da wird es dann wieder ein bisschen kühler.
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0: Einen schönen Freitag.
3: Guten Morgen.
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0: Fragen, Autofahrer, das ist ganz, ganz wichtig. Es hat einen Unfall gegeben auf der A3 Frankfurt Richtung Köln zwischen Bad Camberg und Limburg Süd. Unfallstelle noch nicht gesichert. Das Ganze passiert auf der mittleren Spur auf der A3 zwischen Bad Camberg und Limburg Süd. Und A48 Koblenz Richtung Dernbach zwischen Koblenz Nord und Bendorfer Brücke. Da steht auch noch ein kaputtes Fahrzeug auf der rechten Spur.
1: Und es ist 20 vor 6.
0: Schönen guten Morgen mit SWR1 Rheinland-Pfalz. Und eigentlich ist es ein Unding. Es soll Menschen in Rheinland-Pfalz geben, die noch nie auf dem Bad Dürkheimer Wurstmarkt waren.
1: Das größte Weinfest der Welt startet heute und findet ja immer an zwei Wochenenden statt, also dieses und nächstes Wochenende. Hier Winzermeister Helmut Darting aus Bad Dürkheim.
2: Auf jeden Fall ist der Wurstmarkt immer ein Treffpunkt für ganz viele. Ja. Man trifft Freunde, die man das ganze Jahr nicht gesehen hat. Es ist wie eine große Party und man sitzt auf Holzbänken ganz nah beisammen, kommt nicht raus, kommt nicht rein, muss dann klettern, ja, und das ist einfach eine Tradition, die toll ist, ja, und die man nirgends anders erfindet. Und dann geht man einen Stand weiter und dann trifft man wieder Leute, ja, und irgendwie habe ich das Gefühl, auf dem Wurstmarkt kennt jeder jeden und das macht die Sache schön.
0: Da, die Atmosphäre, die ist ganz besonders. Aber ganz ehrlich, hier über Bierbänke klettern, das könnt ihr auch zum Beispiel auf dem Weinfest in Altenahr. Fängt heute an, geht bis Sonntagabend, Live-Musik, lecker essen, guter Wein und am Sonntag hier musikalischer Frühshoppen.
1: Oder mal was ganz Neues. An diesem Wochenende finden zum ersten Mal die Oppenheimer Sommernächte statt. Auf der Festwiese Oppenheim, das ist so ein Street-Food-Festival, da gibt es im Prinzip alles, was lecker ist. Essen, trinken.
0: Egal, was ihr vorhabt. Wir wünschen euch ein tolles Wochenende.
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0: Schönen guten Morgen am Freitag.
1: Es ist 13 vor 6.
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1: Mit Jane Sauter. Guten Morgen. Meine Freundin Gabriele hat mir einen Schal gestrickt. Ein echtes Einzelstück ist das, nichts von der Stange. Aus weichem Garn ist dieser Schal, mit feinem Lochmuster, federleicht. Und er ist pink, eine meiner absoluten Lieblingsfarben. So einen Schal, den gibt es nicht noch einmal, denn er ist handgemacht, mit viel Liebe. Und das macht ihn so besonders. Deshalb ziehe ich ihn so gerne an. Ich kann das nicht, so einen Schal stricken. Aber andere Einzelstücke, die kann ich machen, in meinem Berufsalltag als Pfarrerin. Denn da gibt es wenig von der Stange. Stattdessen Einzelstücke, handgemacht, immer wieder. Das mag ich so an meinem Beruf. So vieles in meiner Arbeit als Pfarrerin sind echte Einzelanfertigungen, weil jeder Mensch einzigartig ist, ein Unikat, von Gott geschaffen und geliebt. Da ist zum Beispiel Martha. Sie ist Seniorin und gerade in die Kirche eingetreten. Sie sagt zu mir, eigentlich möchte ich gerne konfirmiert werden. Ginge das? Und könnten wir uns davor zusammensetzen und über Kirche und Glauben sprechen? Ein bisschen wie Konfi-Unterricht, aber eben in meinem Alter. So etwas hat mich vorher noch niemand gefragt. Jetzt braucht es ein Einzelstück. Handgemacht, mit Liebe. Weil Martha einzigartig ist. Ein Unikat von Gott geschaffen und geliebt. Da ist auch Hanna, die bald operiert wird. Sie fragt mich, kann ich von Ihnen eine Krankensalbung haben? Auch das hat mich noch niemand vorher gefragt. Hanna möchte, dass ich für sie bete, sie segne und mit Öl salbe, bevor sie ins Krankenhaus geht für eine große Operation. Zusammen überlegen wir dann, was ein guter Ort für ihre Krankensalbung sein könnte. Ich schlage ihr unsere kleine helle Kirche vor und frage sie, ob Lavendelöl ihr Recht ist. Hanna ist einverstanden und so machen wir einen Termin aus. Und dann überlege ich mir für Hanna ein echtes Einzelstück. Handgemacht, mit Liebe. Weil Hanna einzigartig ist, wie wir alle. Von Gott geschaffen und geliebt. Jane Sauter von der Evangelischen Kirche Mainz.
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3: Um 6 Uhr mit Dagmar Freudenreich. Guten Morgen. Ministerpräsident Schnieder fordert frühere Vorschultests. Die Folgen des Erdbebens in Worms sind überschaubar. Das Wetter in Rheinland-Pfalz, vereinzelt Frühnebel, dann Wolken und Sonne, örtlich Regen. Nachmittagstemperaturen 19 bis 25 Grad. Nach dem schlechten Abschneiden deutscher Schülerinnen und Schüler beim PISA-Test geht die Diskussion über Konsequenzen weiter. Der rheinland-pfälzische Ministerpräsident Schnieder will bei der Förderung früher ansetzen. Grünen-Chefin Brandner fordert mehr Einfluss des Bundes auf die Schulen. Aus der Nachrichtenredaktion Marc Geißler.
4: Schnieder fordert im Redaktionsnetzwerk Deutschland verpflichtende Tests für Kinder ab 4,5 Jahren. Bisher wird der Sprachstand vor allem im Jahr vor der Einschulung geprüft. Künftig soll nach Schnieders Vorstellung nicht nur auf die Sprache, sondern auch auf grundlegende Fähigkeiten geachtet werden, wie zum Beispiel den Umgang mit einem Stift oder einer Schere. Grünen-Chefin Brandner fordert unterdessen mehr Einfluss des Bundes auf die Bildungspolitik der Länder. Dafür müsse das sogenannte Kooperationsverbot gelockert werden, sagte sie der Rheinischen Post. Dann könnte der Bund zum Beispiel auch stärker in Schulen investieren.
3: Die AfD-Bundestagsfraktion hat nach eigenen Angaben Strafanzeige gegen Bundeskanzler Merz erstattet. Das teilte die Fraktion auf der Plattform X mit. Anlass ist eine Äußerung des CDU-Politikers im Bundestag. Merz hatte der AfD vorgeworfen, ihr Konzept der sogenannten Remigration sei, so wörtlich, nichts anderes als eine ethnische Säuberung nach Hautfarbe und Herkunft. Die AfD hält die Aussage für strafrechtlich relevant und weist den Vorwurf zurück. In den USA wird heute der knapp 3000 Opfer der Terroranschläge vom 11. September 2001 gedacht. Die zentrale Gedenkveranstaltung zum 25. Jahrestag findet in New York am 9-11-Mahnmal statt. Aus den USA Martin Ganselmeier.
5: Die Stadt, die sonst niemals schläft, hält heute inne. Schon in den vergangenen Nächten strahlten zwei gewaltige Lichtsäulen in den Nachthimmel über Manhattan. Genau dort, wo früher das World Trade Center stand. Knapp 3000 Lichtdrohnen, eine für jedes Opfer der Terroranschläge, ließen die beiden Türme wieder auferstehen. Während US-Präsident Donald Trump in Washington bleibt und eine Rede am Pentagon hält, kommen alle noch lebenden Ex-Präsidenten zur zentralen Gedenkfeier mit den Opferangehörigen zum 9-11-Mahnmal in Manhattan.
3: Und jetzt nach Rheinland-Pfalz. Nach dem Erdbeben im Bereich Worms in Rheinhessen sind bei der Polizei auch in der Nacht keine Hinweise auf Schäden eingegangen. Zwar habe es viele Notrufe von verunsicherten Bürgern gegeben, konkrete Auswirkungen seien aber nicht festgestellt worden. Laut Erdbebendienst Südwest hatte das Beben am Nachmittag eine Stärke von 3,4. Die Erdstöße waren auch in der Westpfalz im Bereich Donnersberg zu spüren. 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
6: Mit einer Meldung, hallo Autofahrer, betrifft die A3 Frankfurt Richtung Köln zwischen Bad Camberg und Limburg Süd. Da hat es einen Unfall gegeben auf der mittleren Spur. 3 Kilometer Stau sind es aktuell, Viertelstunde ungefähr braucht ihr länger.
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7: mit Hartmut Mühlbauer, guten Morgen.
8: Morgen.
9: Guten Morgen.
7: Sag mal, es ist wieder frisch heute früh.
9: Das stimmt. Heute haben wir in Manderscheid und Ramstein 5 Grad, im Unterbauer 6 und in Andernach 7 zum Beispiel. Das ist ein Kaltstart, aber es geht heute rauf bis 25 Grad in der Vorderpfalz. 19 Grad sind es im Westerwald und es wechseln sich heute Sonne und Wolken ab. Es sind auch mal ein paar dichte Wolkenfelder, die vorbeiziehen. Und ab und zu kann es Richtung Eifel-Westerwald mal ein paar Tröpfchen geben. Der SWR1-Wettertrend. Morgen gibt es häufig Sonne bis 27 Grad. Der Sonntag wird wieder bewölkter und von Norden her Regen.
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6: Wir überlegen heute früh, welche Bedeutung jeder einzelne Buchstabe im Wort Freitag haben könnte.
7: Ja, und wir hatten schon, das G in Freitag steht für Groggy. Und jetzt glauben wir, das T in Freitag steht für trotzdem raus aus der Kiste.
6: So ist es. Guten Morgen.
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0: Morgen um 6:11.
1: Der Freitagmorgen vor dem Fußballwochenende. Kaiserslautern spielt morgen Mittag in Magdeburg. Mainz 05 zu Hause gegen Eintracht Frankfurt.
0: Und übermorgen am Sonntag wird es richtig hart für den FC Bayern. Die müssen bei der SV Elversberg antreten. In der Tabelle gerade vor den Bayern, Claudia?
1: Ja, ist gut. Das wird aber kein harter Tag für die Bayern, sondern für Christopher Schmieden aus Zweibrücken. Der betreibt das Burger- und Steak-Restaurant Pauls Halbzeit, direkt am Stadion von Elversberg.
0: Christopher, hättest du gedacht, dass du mal Bayern-Fans am Stadion von Elversberg bewirtest?
2: Nee, das hätte ich mir nie vorstellen können. Da haben die schon vor 2 Monaten bei mir am Telefon mich verrückt gemacht und wollten den Tisch schon für Bayern München reservieren. Und das war verrückt. Und wenn ja nur 10.000 Leute ins Stadion passen, dann können die eigentlich nicht mehr kommen, denkt man. Aber das, ich glaube, allein für die Bayern nur, dass der Bus einmal durch Elversberg fährt, das will ganz Saarland sehen.
1: Das kann man sich richtig vorstellen. Und dann strömen die Leute durch den Ort und natürlich auch zu euch.
2: Genau, die Straßen sind einfach komplett voll mit Menschen. Sowas hat man in Elversberg noch nie gesehen. Also in Elversberg sind ja nur knapp 7.000 Einwohner und es passen 10.000 Leute ins Stadion und an dem Tag sind wahrscheinlich locker 20.000 Leute auf den Straßen.
0: Und bei euch im Burger- und Steak-Restaurant, da wird es auf jeden Fall voll. Die ersten kommen vermutlich schon früh, um Platz zu kriegen,
2: ja? Ja, gestern Abend hat allein das Thema das Telefon geklingelt, ob sie noch für Sonntag einen Tisch reservieren können.
1: Wie ist das denn aber bei dir? Du kommst ja aus Zweibrücken. Du könntest ja auch zum Beispiel Kaiserslautern-Fan sein, Mainz 05-Fan. Du könntest auch Bayern-Fan sein.
2: Nein, also ich bin da schon Elversberg sehr angebunden und ich habe auch ein Trikot. Ich versuche da schon dann mit meiner Motivation das Team zu unterstützen.
0: Sehr gut. Und was ist dein Tipp? Wie geht's aus übermorgen?
2: Elversberg wird auf jeden Fall gewinnen. Das ist das, was ich brauche, damit bei uns der Umsatz richtig knallt.
1: Meinst du wirklich, das spielt eine Rolle bei der Stimmung? Weil ich meine, allein, dass die Bayern kommen nach Elversberg und egal wie das Spiel ausgeht, feiern die nicht sowieso dieses Match?
2: Da hast du auf jeden Fall vollkommen recht. Einmal habe ich einen Gast gehabt, der sagt, ach, ich will nur mal sehen, wie die Bayern bei uns in den Kabinen duschen müssen, nicht in ihren Luxus-Arena duschen.
1: Ich glaube ja, die setzen sich am Ende vielleicht ungeduscht in den Bus zurück.
2: Oh.
1: Auf jeden Fall.
2: So schnell wie möglich wieder die Füße zusammenpacken und aus Elversberg raus wollen, genau. Ob wir das verloren haben.
1: Okay, er bleibt dabei, also Elversberg gewinnt, die Bayern verlieren. Volles Haus auf jeden Fall und jede Menge Arbeit und vermutlich auch ein langer Sonntag.
0: Christopher Schmieden von Pauls Halbzeit in Elversberg, danke dir.
2: Vielen, vielen Dank, danke für das nette Gespräch.
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0: SWR1, guten Morgen, Rheinland-Pfalz. Am Freitag ist es 20 nach 6.
1: Zwei kurze Schläge, ein lautes Rumpeln. Ja, das war ein leichtes Erdbeben gestern Abend rund um Mannheim, Ludwigshafen und Worms.
2: Ich stand in der Küche beim Kochen und auf einmal hat das ganze Haus gewackelt.
3: Ich war am Schreibtisch gesessen und auf einmal...
2: Ich dachte im ersten Moment, die BSF ist ja in der Nähe, bestimmt ist da was explodiert. Aber man hörte ja keine Sirene, nix. Und da war mir klar, das könnte ein Erdbeben gewesen sein.
4: Ich saß in meiner Küche und alles hat gewackelt. Und ich dachte erst, was für Assi-Nachbarn oben dran. Aber dann hat ein Freund gleich geschrieben, dass es ein Erdbeben war.
1: Also die Nachbarn waren es nicht.
0: Ein Glück. Hier. Yeah. Experten sagen, das Epizentrum lag direkt in Worms, die Stärke 3,4. Und zwei Nachbeben hat es auch noch gegeben. Da kann auch noch das eine oder andere kommen. Also auch wenn es heute Morgen rumpelt, es sind nicht die Nachbarn oben drüber. So ein Erdbeben am Oberrheingraben, das kommt immer mal wieder vor. Soweit also alles normal.
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12: Guten Morgen, Punkt 6.30 Uhr.
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12: Hier sind die Nachrichten für euch mit Dagmar Freudenreich.
14: Guten Morgen. Nach dem schlechten Abschneiden deutscher Schüler bei der neuen PISA-Studie geht die Diskussion über Konsequenzen weiter. Der Ministerpräsident von Rheinland-Pfalz, Schnieder, kündigte Tests für 4,5-Jährige an. Grünen-Chefin Brandner fordert, das sogenannte Kooperationsverbot in der Bildungspolitik abzuschaffen und eine Zusammenarbeit von Bund und Ländern zu ermöglichen. Immer mehr Politiker setzen sich für eine Bund-Länder-Arbeitsgruppe zum Umgang mit der AfD ein. In der sollen auch die Voraussetzungen für ein AfD-Verbotsverfahren geprüft werden. Aus dem Hauptstadtstudio berichtet Jasper Ruppert.
15: Der Hamburger Innensenator Grote unterstützt den Vorschlag von Nordrhein-Westfalens Ministerpräsident Wüst. Eine Bund-Länder-Arbeitsgruppe wäre der nächste logische Schritt, sagte der SPD-Politiker dem Kölner Stadtanzeiger. Grote ist derzeit Vorsitzender der Innenministerkonferenz. Ziel dieser Arbeitsgruppe müsse sein, alle relevanten Erkenntnisse und Materialien zur AfD zusammenzuführen und genau zu prüfen, ob die Voraussetzungen für ein Verfahren vorliegen. CDU-Mann Wüst hatte sich in die Debatte nach dem Wahlsieg der AfD in Sachsen-Anhalt eingeschaltet und gefordert, dass man über den weiteren Umgang mit der AfD beraten müsse.
14: Im Bundestag steht heute der letzte Tag der Haushaltswoche an. Die Einzeletats für Arbeit und Soziales sowie für Forschung, Technologie und Raumfahrt stehen auf der Tagesordnung. Sozialministerin Baas verantwortet mit rund 200 Milliarden Euro den größten Einzelhaushalt. Das Geld wird vor allem für die Zuschüsse für die Rentenkasse benötigt und auch für die neue Grundsicherung. Und jetzt nach Rheinland-Pfalz. Bei dem leichten Erdbeben im Raum Worms am frühen Abend sind weder Menschen verletzt worden, noch hat es größere Schäden gegeben. Auch in der Nacht sei nichts gemeldet worden, bestätigte heute Morgen ein Sprecher der Polizei. SWR-Reporterin Christiane Spohn.
2: Gegen 5:30 gestern Abend hatte die Erde in Worms und rundherum gewackelt. Das Epizentrum war nach Angaben des Erdbebendienstes Südwest in Worms. Die Druckwellen waren auch im Donnersbergkreis oder in Mannheim zu spüren. Nach dem Beben waren Polizeistreifen in der Wormser Innenstadt unterwegs. Sie konnten aber keinerlei Schäden feststellen. Auch gab es keine Verkehrsunfälle, die auf das Erdbeben hätten zurückgeführt werden können, sagte ein Polizeisprecher. Dennoch riefen viele besorgte Menschen aus Worms den Notruf an und meldeten sich auch direkt bei der Wormser Polizei. Man habe sie aber beruhigen können, so die Beamten.
14: Der FC Bayern München ist erfolgreich in die neue Champions-League-Saison gestartet. Die Münchner gewannen gegen den norwegischen

0: Sonne bis 27 Grad, am Sonntag dann wieder mehr Wolken, teilweise auch Regen.
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0: Guten Morgen.
2: Wir machen einen kleinen Quatsch mit euch und überlegen zusammen, wofür die einzelnen Buchstaben im Wort Freitag stehen könnten.
0: Also das G haben wir schon für Crocky.
2: Genau, das T steht für trotzdem aufstehen.
0: Und Frank aus Flamersheim macht weiter und schreibt, das E in Freitag könnte stehen für energiegeladen mit SWR 1 ins Wochenende starten.
2: Oh, wie schön, so ist es.
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0: Schönen guten Morgen, 6.41 Uhr haben wir es. Hier ist SWR 1.
1: Und am Sonntag, in einer Woche, da sind wir schon startklar. Dann geht's los mit der SWR 1 Rheinland-Pfalz-Hitparade live aus Frankenthal.
0: Was wir bis dahin noch brauchen, sind eure Lieblingssongs. Also stimmt weiter ab auf swr1.de oder über unsere neue ARD Sounds App. Ihr habt noch Zeit, 6 Tage, 17 Stunden, 17 Minuten und 3 Sekunden.
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1: Ja, bis zu 5 Songs könnt ihr ins Rennen schicken. Und solltet ihr noch ein paar Ideen brauchen, Thorsten Buschmann hatte einen echten Kracher-Vorschlag.
4: Es gibt so Songs, die hört man zum allerersten Mal und denkt sich sofort, wow, das ist fett. Bei Ray und Where's My Husband ging es mir schon beim ersten Ton so. Es hat so ein bisschen was von gutem alten Soul aus den 60er oder 70er Jahren. Und dann allein schon der Rhythmus, der so dermaßen nach vorne geht. Auch das könnte theoretisch ein alter Song sein, aber dann ist da diese Sängerin, die auf der einen Seite eigentlich rappt, aber dann doch wieder singt. Also eine Verschmelzung aus Melodie und Rhythmus im Gesang. Ja, und dann kommt da der Refrain, der sich im Hirn festsetzt mit dieser tollen Soul-Stimme. Das ist alles nur der musikalische Aspekt. Dazu kommt ja noch der Text. Eine Frau um die 30 fragt sich, wo denn jetzt bitte ihr zukünftiger Ehemann bleibt. Warum findet er sie denn nicht? Was macht er denn wohl gerade? Und was bitteschön soll sie denn so lange machen? Das greift das Lebensgefühl vieler Frauen auf. Und für Ray ist Where Is My Husband dann 2025 auch der endgültige internationale Durchbruch gewesen. Davor war sie in ihrer Heimat England zwar schon bekannt und war unter anderem als Sängerin für DJs auch schon an einigen großen internationalen Hits beteiligt, aber die Nummer, die ist einfach nur Ray und wird ein Nummer 1 Hit in vielen Ländern auf der ganzen Welt. Und ich habe jedes Mal Spaß, wenn ich es höre. Ray und Where Is My Husband?

0: Schönen guten Morgen am Freitag. Es ist 7:10.
1: Und es gibt Ereignisse, die berühren uns so sehr, da wissen wir noch ganz genau, wo wir waren, als es passiert ist.
0: Das gilt besonders für die Terroranschläge vom 11. September 2001.
2: Wir haben die ersten Schuhe für unsere Tochter gekauft, der an der Kasse stand. Der hat uns passiert, was ist?
3: Das war echt surreal.
4: Zuerst waren wir auf der Arbeit, dann haben wir es im Radio gehört. Und dann sind wir nach Hause gefahren und haben es im Fernsehen angeschaut.
2: Der Einschlag tatsächlich, den man damals gezeigt hat von den Flugzeugen in die Zwillingstürme.
5: Ja, da haben wir auch in der Schule drüber gesprochen, was alles da jeder so verschiedene Sachen da erlebt hat oder was er mitbekommen hat. Und es war so schon schrecklich dann, ja.
1: Der Wahnsinn, ja. Claudia, du hast das hier in der SWR1-Redaktion erlebt.
0: Ja, das war ein heftiger Tag bei uns dann. Wir hatten natürlich richtig viel zu tun. Mhm. Und wir haben dann auch gesehen, wie das zweite Flugzeug in den Turm geflogen ist, weil halt hier überall Fernseher laufen, ja. Aber vielleicht war es auch gar nicht so schlecht, dann so ins Machen zu kommen, was zu tun zu haben.
1: Kommt man nicht drüber nachdenken weiter,
0: genau,
1: gell, was das
0: genau,
1: für eine Bedeutung
0: hat. Genau, das hat erstmal die Emotionen weggedrückt. Mhm. Bei dir, Christian, war es merkwürdig, du warst in einem Einkaufszentrum.
1: Kommt mir im Nachhinein tatsächlich völlig abstrus vor. Das war so eine Werbeaktion für ein Radio vor Ort, Glücksrad drehen. Und dann habe ich mich gewundert, dass ab 15 Uhr niemand mehr ins Einkaufszentrum reinkam.
0: Bitter. Ja, aber damals gab es halt auch noch keine Handys, also man hatte nicht Zugriff sofort auf alle Nachrichten. Die Anschläge vom 11. September, heute 25 Jahre her.
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1: Mit Jane Sauter. Guten Morgen. Meine Freundin Gabriele hat mir einen Schal gestrickt. Ein echtes Einzelstück ist das, nichts von der Stange. Aus weichem Garn ist dieser Schal, mit feinem Lochmuster, federleicht. Und er ist pink, eine meiner absoluten Lieblingsfarben. So einen Schal, den gibt es nicht noch einmal, denn er ist handgemacht, mit viel Liebe. Und das macht ihn so besonders. Deshalb ziehe ich ihn so gerne an. Ich kann das nicht, so einen Schal stricken. Aber andere Einzelstücke, die kann ich machen, in meinem Berufsalltag als Pfarrerin. Denn da gibt es wenig von der Stange. Stattdessen Einzelstücke, handgemacht, immer wieder. Das mag ich so an meinem Beruf. So vieles in meiner Arbeit als Pfarrerin sind echte Einzelanfertigungen, weil jeder Mensch einzigartig ist, ein Unikat, von Gott geschaffen und geliebt. Da ist zum Beispiel Martha. Sie ist Seniorin und gerade in die Kirche eingetreten. Sie sagt zu mir, eigentlich möchte ich gerne konfirmiert werden. Ginge das? Und könnten wir uns davor zusammensetzen und über Kirche und Glauben sprechen? Ein bisschen wie Konfi-Unterricht, aber eben in meinem Alter. So etwas hat mich vorher noch niemand gefragt. Jetzt braucht es ein Einzelstück. Handgemacht, mit Liebe. Weil Martha einzigartig ist. Ein Unikat von Gott geschaffen und geliebt. Da ist auch Hannah, die bald operiert wird. Sie fragt mich, kann ich von Ihnen eine Krankensalbung haben? Auch das hat mich noch niemand vorher gefragt. Hannah möchte, dass ich für sie bete, sie segne und mit Öl salbe, bevor sie ins Krankenhaus geht für eine große Operation. Zusammen überlegen wir dann, was ein guter Ort für ihre Krankensalbung sein könnte. Ich schlage ihr unsere kleine helle Kirche vor und frage sie, ob Lavendelöl ihr recht ist. Hannah ist einverstanden und so machen wir einen Termin aus. Und dann überlege ich mir für Hannah ein echtes Einzelstück. Handgemacht, mit Liebe. Weil Hannah einzigartig ist, wie wir alle. Von Gott geschaffen und geliebt. Jane Sauter von der Evangelischen Kirche Mainz.
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3: Um 7 Uhr mit Dagmar Freudenreich. Guten Morgen. Die AfD zeigt Bundeskanzler Merz an. Der Dürkheimer Wurstmarkt beginnt. Das Wetter in Rheinland-Pfalz, vereinzelt Frühnebel, dann Wolken und Sonne, örtlich Regen. Nachmittagstemperaturen 19 bis 25 Grad. Die AfD-Fraktion im Bundestag hat nach eigenen Angaben Strafanzeige gegen Bundeskanzler Merz erstattet. Anlass ist die Rede des Bundeskanzlers während der Haushaltsberatungen im Bundestag am Mittwoch. Aus Berlin berichtet Benjamin Großkopf.
4: Merz hat die AfD im Bundestag scharf angegriffen, unter anderem für den in Wahlprogrammen und Reden immer wieder auftauchenden Begriff der Remigration. Das, so der Kanzler, sei nichts anderes als eine ethnische Säuberung nach Hautfarbe und Herkunft. Der Justiziar der AfD-Bundestagsfraktion Stefan Brandner spricht von haltlosen und widerwärtigen Äußerungen des Kanzlers und nennt es eine Unterstellung, dass die AfD sich dafür einsetze. Aus Brandners Sicht ist es eindeutig, dass die Justiz tätig werden müsse.
3: Nach dem schlechten Abschneiden deutscher Schülerinnen und Schüler beim PISA-Test geht die Diskussion über Konsequenzen weiter. Der rheinland-pfälzische Ministerpräsident Schnieder will bei der Förderung früher ansetzen. Grünen-Chefin Brandner fordert mehr Einfluss des Bundes auf die Schulen. Aus der Nachrichtenredaktion Marc Geißler.
5: Schnieder fordert im Redaktionsnetzwerk Deutschland verpflichtende Tests für Kinder ab 4,5 Jahren. Bisher wird der Sprachstand vor allem im Jahr vor der Einschulung geprüft. Künftig soll nach Schnieders Vorstellung nicht nur auf die Sprache, sondern auch auf grundlegende Fähigkeiten geachtet werden, wie zum Beispiel den Umgang mit einem Stift oder einer Schere. Grünen-Chefin Brandner fordert unterdessen mehr Einfluss des Bundes auf die Bildungspolitik der Länder. Dafür müsse das sogenannte Kooperationsverbot gelockert werden, sagte sie der Rheinischen Post. Dann könnte der Bund zum Beispiel auch stärker in Schulen investieren.
3: Der Sozialverband VDK kritisiert die geplanten Kürzungen bei der Förderung für barrierefreies Wohnen. VDK-Präsidentin Bentele sagte der Rheinischen Post, gerade in einer älter werdenden Gesellschaft werde mehr barrierefreier Wohnraum gebraucht und nicht weniger. Das Förderprogramm Altersgerecht umbauen war in diesem Jahr bereits Ende Juli ausgeschöpft. Trotzdem soll die Förderung ab 2027 deutlich sinken. Und jetzt nach Rheinland-Pfalz. Im pfälzischen Bad Dürkheim beginnt am Abend der Wurstmarkt. Das Spektakel mit jährlich mehr als 600.000 Besucherinnen und Besucher gilt als größtes Weinfest der Welt. Zur feierlichen Eröffnung hat sich auch der rheinland-pfälzische Ministerpräsident Schnieder angekündigt. Der Wurstmarkt erlebt in diesem Jahr seine 610. Auflage. 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
6: Hallo Autofahrer, Vorsicht, ein Liegenbleiber auf der A48 Koblenz Richtung Dernbach. Defektes Auto zwischen Bendorf, Neuwied und Hörgrenzhausen. Vorsicht, auch auf der A66 steht einer, Frankfurt Richtung Wiesbaden in der Ausfahrt Wallau. Und aufpassen, da sind Pferde unterwegs auf der B419 Konz-Perl in beiden Richtungen zwischen Nennig und dem Abzweig nach Tettingen-Butzdorf. Freilaufende Pferde. Die A3, die ist leider noch gesperrt nach wie vor. Frankfurt Richtung Köln zwischen Bad Camberg und Limburg. Süd, da ist jetzt gerade der Rettungshubschrauber im Einsatz. Nimmt am besten die Umleitung U70.
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7: Viel los am Wochenende bei uns. Hartmut Mühlbauer, zum Beispiel südliche Weinstraße, da rollen Oldtimer durch die Gegend bei den Heidlauf-Classics. Bekommen Cabrios ein Problem?
8: Nein, freie Fahrt bei bestem Wetter am Samstag. Am Sonntag wird es ein bisschen knifflig. Da sollte man bis zum, sagen wir mal, mittleren Nachmittag fertig sein, denn dann gibt's Schauer. Heute allerdings haben wir höchstens ein paar Tropfen Richtung Westerwald und Eifel. Ansonsten trockenes Wetter mit Sonne, aber auch ein paar dicken Wolkenfeldern und 19 bis 25 Grad. Und der SWR1 Wettertrend. Der Samstag ist der bessere Tag des Wochenendes mit viel Sonnenschein und bis 27 Grad. Am Sonntag, wie gesagt, von Norden her Wolken und dann folgt von Norden her auch Regen.
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7: Guten Morgen und wir bekommen den Freitag noch voll. Also wir überlegen mit euch ja, für was jeder einzelne Buchstabe im Wort Freitag steht.
6: Wir hatten schon das G für Groggy, das T für trotzdem raus und das E mit Energie geladen ins Wochenende. Schön.
7: Und für das F meldet sich Judith. Das F könnte stehen für fast geschafft.
6: Schön. Martina meint F wie fertig fürs Wochenende.
7: Vielen Dank für eure Ideen. Ja. Es fehlen noch das A, das I und das R.
6: A, I, R. Arbeit ist rum.
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0: Schönen guten Morgen mit SWR1 Rheinland-Pfalz. Es ist 7:11.
1: Und wir reden jetzt nicht über Stellenabbau und Firmen, die dicht machen.
0: Sondern wir reden über den Hunsrück als idealen Industriestandort.
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0: Die Firma Arnold Glas, die baut ihren Standort im Hunsrück aus. 12 Millionen Euro hat sie in eine neue Produktionsstraße in Kirchberg investiert, um Isolier- und Sicherheitsglas herzustellen.
1: SWR1 Rheinland-Pfalz-Reporter Maximilian Storr. Warum investiert ein Mittelständler gerade so viel Geld im Hunsrück?
3: Ja, weil die Voraussetzungen dort viel besser sind, als man im ersten Moment so denkt, hat mir Unternehmensinhaber Hans-Joachim Arnold erzählt. Für ihn ist vor allem auch das Personal wichtig, das er im Hunsrück immer wieder findet.
4: Die Leute hier, die bei uns arbeiten, unsere Mitarbeiterinnen, die haben bewiesen, dass sie es können. Und unser Ziel war es, eines der modernsten Isolierglaswerke aufzubauen. Und das haben wir jetzt hier im Hunsrück realisiert. Und der Standort liegt ideal nahe vom Rhein-Main-Gebiet, aber auch nicht allzu weit weg von Belgien, Niederlande bzw. auch von Nordrhein-Westfalen.
3: Ja, der Hunsrück ist für ihn also auch der Mittelpunkt für sehr wichtige Märkte, die die Arnold-Gruppe beliefert.
0: Und will der Unternehmer in Zukunft noch mehr im Hunsrück investieren?
3: Ja, das will er wohl. Also aktuell hat das Unternehmen mehr als 150 Mitarbeiter, aber es will in Zukunft auch noch weiter wachsen. Und dafür haben sie sich im Industriegebiet ein 7 Hektar großes Grundstück gekauft. Und für Mitarbeiter wie den Produktionsleiter Oliver Bedersdorfer ist das natürlich ziemlich beruhigend.
5: Was man so alles aktuell in den Medien liest, machen sehr viele mittelständische oder etwas größere Unternehmen ja schon einige Standorte zu. Und deswegen sind wir schon ganz froh, dass wir hier investieren und daher auch ziemlich sicher sind, dass der Standort erhalten bleibt.
3: Ein Gefühl, das ja in der Industrie im Moment nicht besonders verbreitet ist. Viele Arbeiter, zum Beispiel in der Automobilbranche, sind ja total verunsichert und bangen teilweise auch um ihre Arbeitsplätze.
1: Und davon profitiert sicher auch Kirchberg, oder?
3: Ja, Kirchberg kann sich natürlich über regelmäßige Steuereinnahmen freuen, aber es ist auch so, dass eben andere Gewerbe profitieren. Ich habe mich im Ort ein bisschen umgehört und es gibt zum Beispiel einen Bäcker, der im Hunsrück mehrere Filialen betreibt und jetzt auch eine neue ins Industriegebiet bauen will. Und das in einer Zeit, wo andere Bäcker dicht machen müssen.
0: Also für viele ein Gewinn im Hunsrück.
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0: Schönen guten Morgen um 7.21 Uhr.
1: Es geht um Bares für die Vereinskasse. 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
0: Ja, es tritt an die Feuerwehr Fallenda.
4: Mein Name ist Marco von der Feuerwehr Fallenda und ich bin mir sicher, dass die Feuerwehr Fallenda gewinnt, weil wir eine Feuerwehr mit einer starken Gemeinschaft sind und dass die Anwohner von 56179 Fallenda, unserer Postleitzahl, hinter uns steht.
1: Ja, aber die Menschen stehen bestimmt auch hinter der Feuerwehr mit der Postleitzahl 67574, also der Stadt Osthofen. Warum habt ihr von der Feuerwehr da den Tagesdienst verdient, Bernhard?
5: Tja, weil wir einfach gut sind, haben Spaß, die Kameradschaft ist ganz toll hier bei uns mittlerweile. Mehr ist eigentlich dazu nicht zu sagen.
0: Also Osthofen und Fallenda sind bereit. Musikaufgabe und ein Feuerwehrspiel nachher von uns. Und wer sich den Tagessieg holt, gewinnt 300 Euro. 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
5: Guten Morgen. Gleich haben wir's. 7.30 Uhr.
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5: Aus unserer Nachrichtenredaktion Dagmar Freudenreich.
7: Guten Morgen. Die AfD-Bundestagsfraktion hat nach eigenen Angaben Strafanzeige gegen Bundeskanzler Merz erstattet. Das teilte die Fraktion auf der Plattform X mit. Anlass ist eine Äußerung von Merz im Bundestag. Er hatte der AfD vorgeworfen, ihr Konzept der sogenannten Remigration sei, so wörtlich, nichts anderes als eine ethnische Säuberung nach Hautfarbe und Herkunft. Die AfD weist den Vorwurf zurück und hält die Aussage für strafrechtlich relevant. Ob Merz sich damit tatsächlich strafbar gemacht hat, müssen jetzt die zuständigen Behörden prüfen. Im Bundestag steht heute der letzte Tag der Haushaltswoche an. Die Einzeletats für Arbeit und Soziales sowie für Forschung, Technologie und Raumfahrt stehen auf der Tagesordnung. Sozialministerin Baas verantwortet mit rund 200 Milliarden Euro den größten Einzelhaushalt. Das Geld wird vor allem für die Zuschüsse für die Rentenkasse benötigt und auch für die neue Grundsicherung. In den USA wird heute der Opfer der Terroranschläge vom 11. September 2001 gedacht. Zum 25. Jahrestag wird erstmals auch an die mehr als 8000 Menschen erinnert, die nach den Anschlägen an den gesundheitlichen Folgen des Einsatzes und den Aufräumarbeiten starben. Und das beschäftigt auch Rheinland-Pfalz. Auch hier wird auf vielfältige Weise an die Opfer des 11. September von vor 25 Jahren erinnert. Der US-amerikanische Luftwaffenstützpunkt in Spangdahlem in der Eifel zum Beispiel hat eine Gedenkzeremonie geplant. SWR-Reporterin Anna-Karina Blessmann.
8: Demnach wollen die Einsatzkräfte des 52. Jagdgeschwaders in der Gedenkzeremonie an die Opfer der Terroranschläge erinnern und insbesondere die Einsatzkräfte würdigen, die damals starben. Dazu sind unter anderem auch Bürgermeister der umliegenden Gemeinden, Vertreter von Behörden und das Host Nation Council eingeladen. Der Verein will die deutsch-amerikanische Freundschaft pflegen und die Bedeutung der amerikanischen Streitkräfte in der Region zeigen. Er hat zusammen mit Unternehmen 2012 ein Mahnmal für die Opfer von 9/11 gestiftet, das im Airpark der Airbase steht.
7: United Internet streicht rund 800 Stellen bei den Tochterfirmen 1&1 und Jonos. Das hat der Internetdienstleister mit Sitz in Montabaur im Westerwald am Abend mitgeteilt. Bei der Telekommunikationstochter 1&1 ist die Geschäftskundensparte Versatel mit Sitz in Düsseldorf betroffen. Dort sollen 350 Vollzeitkräfte gehen. Beim Cloud-Anbieter Jonos fallen 450 Jobs weg, je zur Hälfte im Innen- und Ausland. Bei beiden Töchtern soll der Abbau sozialverträglich erfolgen, etwa durch Freiwilligenprogramme. Der FC Bayern München ist erfolgreich in die neue Champions-League-Saison gestartet. Die Münchner gewannen gegen den norwegischen Club Bodø Glimt mit 5:0. RB Leipzig verlor dagegen beim italienischen Debutanten Como mit 1:4. Mehr Nachrichten auf swraktuell.de.
5: Und hier ist der aktuellste Verkehrsservice mit einer Meldung für die A3 Frankfurt Richtung Köln. Zwischen Bad Camberg und Limburg Süd, da ist jetzt noch die rechte Spur gesperrt wegen der Bergungsarbeiten. Dort also nicht mehr komplett dicht, die A3 zwischen Bad Camberg und Limburg Süd. Noch 5 Kilometer Stau sind's. Ungefähr eine halbe Stunde braucht ihr dort länger.
9: Das Wetter, Sonne und Wolken heute. Es bleibt meistens trocken. Nur Richtung Westerwald und Eifel, da kann es ein bisschen regnen. Maximal 19 Grad auf den Höhen bis

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0: 7.41 Uhr.
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2: Schönen guten Morgen an den Christopher Ecker. Guten Morgen.
3: Guten Morgen.
0: Christopher, du kommst aus Traben-Trarbach, lebst aber seit Jahrzehnten in St. Augustin, also Nordrhein-Westfalen. Wie ist das passiert?
3: Ja gut, beruflich damals ins Rheinland gezogen und dann irgendwann lernt man die Partnerin kennen.
0: Ah.
3: Die Liebe. Dann bleibt man hier.
0: Okay, da bist du hängen geblieben, aber jetzt am Wochenende kommst du wieder nach Traben-Trarbach.
3: Ganz genau, da ist fröhlicher Weinmarkt und da darf ich eigentlich nicht fehlen.
2: Ja, Freunde treffen und sowas, ganz
3: genau.
2: Wichtig.
0: Ui, ach,
2: schön.
0: Wie schön. Ja, so ist das. Genau. Und du hättest gerne einen gelben SWR1 Thermobecher. Dafür brauchst du mindestens 14 richtige Antworten in 45 Sekunden.
3: Ja.
0: Wenn du mal keine Ahnung hast, dann sagst du bitte einfach weiter.
3: Okay.
0: Gut. So, dein Buchstabe heute ist das H wie heute.
3: Alles klar.
0: Gut.
3: Okay.
2: Auf geht's.
0: Auf die Plätze. A, B, C.
2: Wir kommen nach Frankenthal mit der SWR 1.
3: Hitparade.
2: 99 plus 1.
3: 100.
2: Nach dem Duschen brauchen wir ein?
3: Handtuch.
2: Flughafen in Rheinland-Pfalz.
3: Hahn.
2: Der Hahn ist ein männliches?
3: Geflügel.
2: Nicht dunkel?
3: Wie bitte?
2: Nicht dunkel, sondern?
3: Hell.
2: Vorname von Sänger Grönemeyer?
3: Herbert.
2: Schlägt in unserer Brust?
3: Herz.
2: Hoch die Wochenende.
3: Hoch die Hände.
2: What is Love ist ein Dance-Hit aus den 90ern von?
3: Weiter.
2: Viele Schafe sind eine?
3: Herde.
2: Die Geierlei ist eine?
3: Hängebrücke.
2: Machen wir an, wenn es kalt wird?
3: Heizung.
2: Wenn man nicht weiterkommt, braucht man?
3: Hilfe.
2: Eine Frucht?
3: Weiter.
2: Gilt als treuester Gefährte der Menschen?
3: Und?
2: Beim Fahrradfahren haben wir es auf dem Kopf?
3: Helm.
2: Und da sind Wolken?
3: Himmel.
2: Himmel. Den Himmel.
0: Himmel, Himmel war das spannend.
2: Weil Wolken haben wir heute auch genug am Himmel.
0: Oh, meine Güte. Das war tricky. Also der Flughafen in Rheinland-Pfalz, Hahn kam wie aus der Pistole geschossen. Dann der Hahn ist ein männliches.
3: Ja.
0: Überleg das.
3: Ja.
0: Das war lustig, da hast du geflügelt.
3: Ja, natürlich.
0: Da hast du geflügelt.
3: Geflügel
0: gesagt.
3: Ja,
0: das ist lustig, aber das war toll. What is Love war von Hathaway und eine Frucht. Du isst nicht so gerne Obst, wäre zum Beispiel eine Himbeere oder eine Heidelbeere gewesen.
3: Ja, gut.
0: Okay. Aber das macht nichts. Also du landest bei 15.
2: Hey.
3: Gerade so.
0: Glückwunsch.
2: Also du kannst dich blicken lassen in Traben-Trarbach dieses Wochenende.
3: Ja.
0: Schöne Grüße an alle.
3: Ja, mache ich. Vielen Dank.
0: Tschüss.
3: Ja, bis dann. Tschüss.
2: Schönes Wochenende.
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0: Guten Morgen, Rheinland-Pfalz. Es ist 8:10. Guten Morgen.
1: Ja, Stifte halten, mit der Schere schnippeln, Schuhe binden. Kinder sollten das können bei der Einschulung. Und in Rheinland-Pfalz soll das künftig lange vor der Einschulung verbindlich getestet werden.
0: Ministerpräsident Gordon Schnieder von der CDU hat im Redaktionsnetzwerk Deutschland gesagt, wenn Kinder in die Grundschule kommen, müssen sie Deutsch sprechen können und bestimmte Fähigkeiten beherrschen. Aber Claudia, die Idee ist nicht neu.
1: Nee, Bildung war großes Thema hier bei uns im rheinland-pfälzischen Landtagswahlkampf. Und da hat Schnieder auch sowas schon bei uns im Interview gefordert. Und dann, nach der Wahl, haben sie es auch in den Koalitionsvertrag reingeschrieben von CDU und SPD. Da geht es dann auch um Sprachstandserhebungen bei allen Kindern, Förderbedarfe frühzeitig erkennen. Und Kinder, wenn die zum Beispiel sprachlich dann noch nicht so fit sind vor der Einschulung, sollen gefördert werden.
0: Okay, aber jetzt ist es eben wieder Thema, weil bei den neuesten PISA-Studie eben Schülerinnen und Schüler so schlecht abgeschnitten haben wie noch nie.
1: Ja, und wahrscheinlich auch, weil der Druck insgesamt wächst. Denn auch in anderen Bundesländern ist man da durchaus schon weiter. Hessen zum Beispiel führt bei Kindern zwischen 4 und 4,5 schon seit vielen Jahren sogenannte Kindersprachscreenings durch. Da geht es dann auch darum, die sprachlichen Kompetenzen der Kleinen zu erfassen, bevor die Schule losgeht. Oder Bayern, die haben im Februar so ähnliche Tests verpflichtend eingeführt.
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8: Vorsicht auf der A6, Heilbronn Richtung Mannheim zwischen Kreuz Waldorf und Dreieck Hockenheim, Metallteile auf der linken Spur.
9: Und es ist nach wie vor frisch, Neuwied und Bitburg 7 Grad, Altenkirchen 8, Rennerod leicht bewölkt 9.
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10: Um 8 Uhr mit Dagmar Freudenreich. Guten Morgen. Die AfD zeigt Bundeskanzler Merz an. Bayern München gewinnt sein Auftaktspiel in der Champions League. Das Wetter in Rheinland-Pfalz, Sonne und dichte Wolkenfelder, Höchsttemperaturen 19 bis 25 Grad. Die AfD-Fraktion im Bundestag hat nach eigenen Angaben Strafanzeige gegen Bundeskanzler Merz erstattet. Anlass ist die Rede des Bundeskanzlers während der Haushaltsberatungen im Bundestag am Mittwoch. Aus Berlin berichtet Benjamin Großkopf.
11: Merz hat die AfD im Bundestag scharf angegriffen, unter anderem für den in Wahlprogrammen und Reden immer wieder auftauchenden Begriff der Remigration. Das, so der Kanzler, sei nichts anderes als eine ethnische Säuberung nach Hautfarbe und Herkunft. Der Justiziar der AfD-Bundestagsfraktion Stefan Brandner spricht von haltlosen und widerwärtigen Äußerungen des Kanzlers und nennt es eine Unterstellung, dass die AfD sich dafür einsetze. Aus Brandners Sicht ist es eindeutig, dass die Justiz tätig werden müsse.
10: Der Sozialverband VdK kritisiert die geplanten Kürzungen bei der Förderung für barrierefreies Wohnen. VdK-Präsidentin Bentele sagte der Rheinischen Post, gerade in einer älter werdenden Gesellschaft werde mehr barrierefreier Wohnraum gebraucht und nicht weniger. Das Förderprogramm Altersgerecht umbauen war in diesem Jahr bereits Ende Juli ausgeschöpft. Trotzdem soll die Förderung ab 2027 deutlich sinken. In den USA wird heute der Opfer der Terroranschläge vom 11. September 2001 gedacht. Zum 25. Jahrestag wird erstmals auch an die mehr als 8000 Menschen erinnert, die nach den Anschlägen an den gesundheitlichen Folgen des Einsatzes und der Aufräumarbeiten starben. Die Anschläge beschäftigen auch Rheinland-Pfalz. Hier haben die Terroranschläge vom 11. September die Sicherheitspolitik grundlegend verändert. Bis heute bauen Polizei und Verfassungsschutz auf Strukturen, die damals entstanden sind. SWR-Reporterin Rabia Amri berichtet.
12: Von einer komplett neuen Ära der Sicherheitspolitik spricht der Präsident des rheinland-pfälzischen Landeskriminalamts Mario Germano. So sei das Polizei- und Ordnungsbehördengesetz nach dem 11. September geändert worden, um die Telefon- und Internet Kommunikation potenzieller Terroristen besser überwachen zu können. Auch Videoüberwachung an Kriminalitätsschwerpunkten sei vereinfacht worden. In Berlin wurde das gemeinsame Terrorismusabwehrzentrum gegründet, an dem auch Rheinland-Pfalz beteiligt ist. Diese länderübergreifende Zusammenarbeit mehrerer Behörden habe sich bewährt, so LKA-Präsident Germano.
10: Der FC Bayern München ist erfolgreich in die neue Champions-League-Saison gestartet. Die Münchner gewannen gegen den norwegischen Club Bodø/Glimt mit 5:0. RB Leipzig verlor dagegen beim italienischen Debutanten Como mit 1:4. Mehr Nachrichten auf swraktuell.de.
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8: Aufpassen, die Metallteile auf der A6 Heilbronn Richtung Mannheim zwischen Kreuzwaldorf und Dreieck Hockenheim auf der linken Spur. Und noch immer teilgesperrt die A3 Frankfurt Richtung Köln zwischen Bad Camberg und Limburg Süd. Da ist jetzt die rechte Spur dicht wegen der Bergungsarbeiten nach dem Unfall heute früh. 3 Kilometer Stau sind es aktuell, Viertelstunde mehr Zeit einplanen.
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12: Boah, da müssen Fahrradfahrer bald schon die Handschuhe anziehen. Hartmut Mühlbauer, im Moment ist es noch frisch, aber das ändert sich.
0: So ist es, die Temperaturen steigen jetzt dann. Allerdings, wer im Augenblick noch unterwegs ist, der hat noch einstellige Werte in manchen Regionen. Aber bis zu 25 Grad werden es dann zum Beispiel in der Südpfalz heute Nachmittag. 19 Grad in der Eifel und im Westerwald. Dazu ziehen jetzt auch mal ein paar dichte Wolken vorbei. Später kommt wieder die Sonne raus. Es ist heute so eine Mischung. Und nur in der Eifel und im Westerwald kann es am Nachmittag dann mal ein paar Tropfen geben. Aber viel ist es nicht. Der SWR1 Wettertrend. Morgen ist es sehr sonnig mit ein paar lockeren Wolken und bis 27 Grad warm. Am Sonntag ziehen dann aber im Laufe des Tages wieder mehr Wolken auf. Und dann beginnt es am Nachmittag von Norden her zu regnen.
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8: Guten Morgen.
12: Es gibt neue Musik und zwar von Take That zusammen mit Michael Patrick Kelly, also der von der Kelly Family.
8: Boah, das ist ja ein Gipfeltreffen der 90er Jahre Kultbands. Ja, da haben sie auch gelacht, als wir die Woche mit ihnen gesprochen haben.
12: Unser Interview mit Take That und Michael Patrick Kelly gleich.
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0: Morgen mit SWR1, es ist 11 nach 8.
1: Und jetzt gibt's einen starken Doppelpack. Take That.
0: Und obendrauf noch Michael Patrick Kelly. Die haben zusammen einen Song gemacht und der heißt Feel My Love.
1: Wir konnten mit den Jungs von Take That und mit Michael Patrick sprechen. Er und Gary Barlow haben die Nummer gemeinsam geschrieben, also wollten wir wissen, wer hat wen angerufen.
2: Well, Gary hat den ersten Move gemacht. Wir haben einen gemeinsamen Freund, es ist ein Songwriter aus UK, mit dem Gary am Schreiben war und hat ihn einfach gefragt, mit wem arbeitest du sonst noch? Dann hat unser gemeinsamer Freund ihm diesen Song Feel My Love vorgespielt, der noch eine Baustelle war, sondern war noch nicht fertig. Und Gary war total begeistert und dachte so, meine Herren, können wir nicht irgendwie diesen Song für unser 10. Album bekommen? Und nicht nur den Song, sondern auch den Künstler Michael Patrick Kelly. Gary, take it from here.
3: Yeah, I do believe collaborations are one of the hardest things in music.
4: In der Musik ist so eine Zusammenarbeit mit anderen Musikern das Schwerste überhaupt. Bei uns ist das alles zufällig passiert. Das ist das Beste dran.
3: Michael's a great writer, rooted writer, can sit with a guitar.
4: Michael ist ein toller Songschreiber, macht das sehr bodenständig, einfach mit der Gitarre in der Hand.
3: Great lyricist.
4: Er textet klasse und hat viel Energie.
3: But the whole process doing the vocals with all the Take That boys.
4: Und dann die ganze Produktion mit den Stimmen der anderen Take That Jungs. Der Mix im Studio, das war super schön. Die Musik ist toll geworden, sehr positiv. Und alles ist so geworden, wie wir es wollten.
1: Oh, dann wollen wir den Song jetzt auch hören.
0: Und danach gibt's noch mehr von den Jungs. Let's go!
5: Hi, we'll Take That!
2: And I'm Michael Patrick Kelly und das ist SWR 1. Und ihr hört jetzt unseren frischen neuen Song Feel My Love.
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0: geht schon ganz gut ab hier, die neue Single von Take That und Michael Patrick Kelly.
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0: Und Michael Patrick Kelly hat dieses Jahr schon zweimal auf der Lorelei gespielt. Da haben wir Mark von Take That gefragt, ob sie von ihm schon gehört haben, wie fantastisch das da ist.
2: Michael has told us about it and he said it's one of the most beautiful venues ever.
3: Das ist einer der schönsten Spielorte überhaupt, hat uns auch Michael erzählt. Das war ganz cool, dass er uns über all diese tollen Orte schon was berichten konnte, wo wir jetzt spielen werden auf der Europa-Tour. Auf Deutschland freuen wir uns wirklich sehr, dass wir neue Songs singen und natürlich die vielen Hits von früher. Und Michael, der hat uns versprochen, dass er auch mal mit uns auftritt. Ist jetzt hier auf Band, amtlich.
4: Er soll den Vertrag unterschreiben.
1: Was eine Überraschung, gell? Oder ihr macht es noch größer, habe ich da nämlich gesagt, denn in den 90ern gab es ja in Deutschland diese beiden mega erfolgreichen Bands eben. Take That und die Kelly Family. Howard, für manche Fans wärt ihr ja zusammen die ultimative 90er Superband.
5: Now obviously we knew from the 90s we've crossed paths with the Kelly Family, like Bravo and Popcorn.
4: In den Bravo und Popcorn Zeiten in den 90ern sind wir uns regelmäßig über den Weg gelaufen, auch in Shows und sowas. Und es ist ziemlich aufregend jetzt, dass wir mit Michael Patrick was machen. Wird vielleicht die ultimative 90er Band. Mal gucken, was wird. Vielleicht wird was ganz, ganz Besonderes draus.
6: Wir hatten jetzt vor ein paar Tagen einen Auftritt in der Schweiz. Es ist einfach so schön, jedes Mal mit den Jungs auf der Bühne zu stehen. Es fühlt sich sehr vertraut an, als hätte man Freunde gehabt, von denen man nie was wusste. Ja? Und wir haben uns in den 90ern die Bravo-Titel geteilt und jetzt teilen wir einen gemeinsamen Song. Und es ist einfach schön, dass es auch diese Band immer noch gibt. Man muss sich überlegen, wie viele Bands mal eine Hochzeit hatten und das war's. Ne? Und Take That gibt es jetzt 35 Jahre. Die hatten auch Höhen und Tiefen, die hatten Breakups und Reunions, Solo-Projekte, das verbindet uns auch. Wenn wir da unterwegs sind, im Bus oder im Auto oder im Flieger, sind die Gespräche natürlich über Musik, aber auch über gemeinsame Erfahrungen wunderschön. Also es ist wirklich so ein Kreis, der sich schließt und ich bin sehr, sehr dankbar.
0: Ja, und jetzt stellen wir uns mal vor, wenn die echt zusammen eine Band wären, ja, Dann wollte Christian natürlich wissen, wie würde die wohl heißen?
1: Ah ja, weil da habe ich gesagt, hier, es gab doch schon mal New Kids on the Block zusammen mit den Backstreet Boys, also NKOTBSB, und da haben sie gelacht.
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0: Voyage, Voyage von dieser Airless. Was machen die Reisewettertemperaturen momentan in Rheinland-Pfalz?
1: Guck mal, wir sind schon zweistellig in Mainz und Edenkoben. 10 Grad. Ah, zwei Brücken hinkt noch hinterher. 9, Konz 8. Wir haben heute schon Grüße bekommen aus Thailand. 28 Grad.
2: Super.

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5: Guten Morgen, 8.30 Uhr.
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5: Und hier sind die Nachrichten für euch mit Dagmar Freudenreich.
7: Guten Morgen. Die Verbraucherzentralen kritisieren, dass Krankenkassen künftig nicht mehr aktiv auf Erhöhungen ihrer Beiträge hinweisen müssen. Verbandschefin Popp sagte, die Möglichkeit, die Kasse rechtzeitig zu wechseln, werde faktisch ausgehöhlt. Bisher müssen die Krankenkassen per Brief oder Mail über Änderungen bei den Beiträgen informieren. Künftig reicht es, wenn auf der Webseite ein Hinweis steht. Die Verbraucherschützer fordern, die Bundesregierung müsse diesen Fehler korrigieren. Die AfD-Bundestagsfraktion hat nach eigenen Angaben Strafanzeige gegen Bundeskanzler Merz erstattet. Das teilte die Fraktion auf der Plattform X mit. Anlass ist eine Äußerung von Merz im Bundestag. Er hatte der AfD vorgeworfen, ihr Konzept der sogenannten Remigration sei, so wörtlich, nichts anderes als eine ethnische Säuberung nach Hautfarbe und Herkunft. Die AfD weist den Vorwurf zurück und hält die Aussage für strafrechtlich relevant. Ob Merz sich damit tatsächlich strafbar gemacht hat, müssen jetzt die zuständigen Behörden prüfen. Und das beschäftigt Rheinland-Pfalz. Der Trierer Stadtrat hat das Bürgerbegehren gegen geplante Windräder im Stadtwand abgelehnt. Der Rat folgte damit dem zuständigen Amt, das das Bürgerbegehren für unzulässig hält. Mit einer Stimme Unterschied fiel die Entscheidung aber denkbar knapp aus. Bettina Blum.
8: Unter anderem CDU, FDP und Freie Wähler stimmten dafür, das Bürgerbegehren zuzulassen und damit den Weg für einen Bürgerentscheid freizumachen. Die SPD und die Grünen stimmten dagegen. Sie verwiesen auf die Prüfung des Rechtsamts und darauf, dass unterschiedliche rechtliche Auffassungen vor Gericht geklärt werden müssten, nicht im Stadtrat. Dagegen hält die Bürgerinitiative ihr Begehren für zulässig und fordert eine weitere rechtliche Prüfung. Die Bürger sagen, sie seien nicht grundsätzlich gegen Windkraft, es gehe ihnen um die Größe der Anlagen und die geplanten Standorte.
7: Der Kommunikationskonzern United Internet in Montabaur streicht bei seinen Tochterfirmen 1&1 und Jonos rund 800 Stellen. Ziel seien jährliche Einsparungen von 55 Millionen Euro, teilte das Unternehmen mit. Das soll den Mutterkonzern wettbewerbsfähiger machen. Der Stellenabbau solle sozialverträglich erfolgen, etwa durch Freiwilligenprogramme. Im pfälzischen Bad Dürkheim beginnt am Abend der Wurstmarkt. Das Spektakel mit jährlich mehr als 600.000 Besucherinnen und Besucher gilt als größtes Weinfest der Welt. Zur feierlichen Eröffnung hat sich auch der rheinland-pfälzische Ministerpräsident Schnieder angekündigt. Der Wurstmarkt erlebt in diesem Jahr seine 610. Auflage. 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
5: Und hier ist der aktuellste Verkehrsservice für euch auf SWR 1 mit einer Meldung für die A5 Karlsruhe Richtung Frankfurt. Zwischen Kronau und Heidelberg-Schwetzingen. Die Baustelle sorgt für 3 Kilometer stockenden Verkehr.
9: Das Wetter, Sonne und Wolken heute. Es bleibt eher trocken. Ausnahme Richtung Westerwald und Eifel. Da kann es ein paar Regentropfen geben. Die Temperaturen maximal 19 Grad auf den Höhen bis 25 Grad in der Vorderpfalz. Und wir schauen auf den SWR 1 Wettertrend für das Wochenende. Morgen mehr Sonne bis 27 Grad, am Sonntag dann wieder mehr Wolken und teilweise auch Regen.
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5: Schönen Freitag.
9: Ja, wenn das Auto komische, laute Schleifgeräusche macht, dann sollte man besser anhalten. Mhm. Das hat die Polizei in Mainz gemacht und plötzlich gesehen, ups, das Auto hat vorne links gar kein Rad.
5: Kurze Verfolgungsjagd endete an einem Poller, der Fahrer, betrunken und hat auch keinen Führerschein.
9: Mit so einem Auto losfahren. Oh, der hat doch ein Rad ab.
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0: Schönen Freitag. Guten Morgen mit SWR 1 Rheinland-Pfalz. Es ist 8.40 Uhr.
1: Und es ist der 11. September und fast jeder von uns weiß noch, wo er war vor 25 Jahren am 11. September 2001, als die ersten Bilder von den Anschlägen aus New York kamen.
0: Uli Link aus Mainz ganz besonders. Er hat damals im Management von Lufthansa Cargo in Kelsterbach gearbeitet, also direkt neben dem Flughafen. Aus Fassungslosigkeit wurde da schnell eine Ausnahmesituation für die gesamte Luftfahrt.
1: Herr Link, nehmen Sie uns mal mit in Ihr Büro am 11. September 2001. Was war da bei Ihnen los? Wie haben Sie erfahren, was in New York passiert ist?
2: Ja, es war also bis kurz nach 14 Uhr war es ein ganz normaler Arbeitstag und da kam ein Kollege zu mir ins Büro und sagte, es ist irgendetwas in New York passiert. Ein Flugzeug ist anscheinend in ein Hochhaus geflogen und ich meine, wir waren natürlich zutiefst erschüttert, aber es wurde auch, glaube ich, darf man heute sagen, sehr professionell reagiert. Lufthansa hatte zu dem Zeitpunkt, ich kann jetzt mal für Lufthansa sprechen. Lufthansa hatte zu dem Zeitpunkt 4 oder 25 Flugzeuge in der Luft und davon konnten einige umkehren, die eben noch nicht weit genug über dem Atlantik waren. Und die, die schon relativ weit waren, die mussten dann irgendwo natürlich einen Platz finden, um landen zu können.
0: Das heißt, wohin wurden die Flugzeuge umgeleitet?
2: Da gab es zwei Ausweichflughäfen, Gander und Halifax an der kanadischen Ostküste, die ganzen Flugzeuge und nicht nur Lufthansa-Flugzeuge, aber 15 Flugzeuge von uns aufgenommen haben damals. Und das musste erstmal gemanagt werden. Und da, glaube ich, wurde schon sehr professionell und auch mit viel Herz gearbeitet seitens der Kanadier. Die Familien dort, die Menschen, die dort lebten, die haben die Fluggäste, die dort gelandet sind, aufgenommen, warmherzig, haben die versorgt in Turnhallen, in Schulen, in Privathäusern. Also da ist einerseits professionell reagiert worden und andererseits auch, wie gesagt, mit sehr viel Herzblut und Empathie mit dieser Situation umgegangen worden.
1: Und wie war das dann für Sie, also und die Kolleginnen und Kollegen bei allem Organisieren? Ja, man ist da ja in so einem Funktionsmodus. War da überhaupt Raum für Emotionen, Entsetzen, Trauer, vielleicht ja auch Sorge um Freunde oder Kollegen, die in den USA sind?
2: Ja, jeder von uns wusste, dass wir Büros auf Manhattan haben, mitten im Zentrum New Yorks. Die Frage natürlich, was ist mit unseren Kolleginnen und Kollegen dort? Ist denen etwas passiert? Ich denke, was wirklich für uns sehr, sehr und für alle Menschen schwer erträglich waren, wenn die ersten Bilder kamen von Menschen, die aus den Häusern springen, das war schon sehr, sehr, sehr schockierend. Und dass zivile Flugzeuge plötzlich zu Waffen werden, das hat uns, glaube ich, auch alle sehr, sehr, sehr erschüttert.
0: Uli Link aus Mainz hat damals am 11. September 2001 bei Lufthansa Cargo in Kelsterbach gearbeitet. Dankeschön.
2: Gerne, vielen Dank.
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0: Schönen guten Morgen am Freitag.
1: 10 vor 9.
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15: Ah, die Sonne reicht noch nicht, ne? Hier Kandel 10 Grad, Nastetten 10, in Wörstadt 11 Grad. Andernach immer noch einstellig bei 8 Grad. Aber das geht schon noch.
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16: Um 9 Uhr mit Dagmar Freudenreich. Guten Morgen. Verbraucherschützer warnen vor unklaren Beitragserhöhungen der Krankenkassen. United Internet streicht 800 Stellen bei seinen Tochterfirmen. Das Wetter in Rheinland-Pfalz. Sonne und dichte Wolkenfelder. Höchsttemperaturen 19 bis 25 Grad. Die deutschen Verbraucherzentralen protestieren gegen den Wegfall der sogenannten Infopflicht bei gesetzlichen Krankenkassen. Bisher mussten die Kassen über Beitragserhöhungen per Brief informieren. Das ist aber mit dem neuen Sparpaket für den Gesundheitsbereich gestrichen worden. Aus der SWR-Wirtschaftsredaktion Michael Wegmer.
17: Es sei ein Unding, dass Krankenkassen ihre Versicherten nicht mehr über steigende Beiträge informieren müssten, beschwert sich die Chefin des Bundesverbands der deutschen Verbraucherzentralen POP im Interview mit der deutschen Presseagentur. Zwar wollen die Kassen weiterhin über Beitragsänderungen informieren, etwa auf ihren Internetseiten. Dort sind aber rund 40% der Verbraucherinnen und Verbraucher nie unterwegs, so das Ergebnis einer Umfrage der Verbraucherzentralen. Das Problem, wenn Versicherte von einer Beitragserhöhung nichts mitbekommen, kann ihr Recht auf Sonderkündigung verstreichen.
16: Der Vorsitzende der Innenministerkonferenz Grote unterstützt die Forderung nach einer Bund-Länder-Arbeitsgruppe zum Umgang mit der AfD. Eine solche Gruppe sei der nächste logische Schritt, sagte der Hamburger SPD-Politiker dem Kölner Stadtanzeiger. Dabei könnten alle Erkenntnisse zur AfD zusammengeführt und genau geprüft werden, ob die Voraussetzungen für ein Verbotsverfahren vorliegen. Nach dem Wahlsieg der AfD in Sachsen-Anhalt hatte der Ministerpräsident von Nordrhein-Westfalen Wüst eine solche Arbeitsgruppe ins Spiel gebracht. Zugleich warnte er vor Schnellschüssen. Das Verbot einer Partei könne nur der letzte Weg sein, sagte der CDU-Politiker. Und jetzt nach Rheinland-Pfalz. United Internet streicht bei seinen Tochterfirmen rund 800 Stellen. Das hat der Internetkonzern mit Sitz in Montabaur im Westerwald mitgeteilt. Konkret geht es um 1&1 und IONOS. Die Stellenstreichungen sollen den Mutterkonzern wettbewerbsfähiger machen. Michael Wegmer berichtet.
17: Die Umbaumaßnahmen kosten zunächst einmalig 95 Millionen Euro im laufenden Jahr. Danach würden aber jährlich 55 Millionen gespart, die in neue Entwicklungen gehen sollen. Bei der Telekommunikationstochter 1&1 ist die Geschäftskundensparte Versatel mit Sitz in Düsseldorf betroffen. Dort wird die Zahl der Vollzeitkräfte um 350 gesenkt. Beim Cloud-Anbieter IONOS fallen 450 Stellen weg, je zur Hälfte im In- und im Ausland. Bei beiden Töchtern soll der Abbau sozialverträglich erfolgen, etwa durch Freiwilligenprogramme.
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1: Hallo Autofahrer, die A5 Karlsruhe Richtung Frankfurt zwischen Kronau und Heidelberg-Schwetzingen wegen der Baustelle stockt 3 Kilometer. Und die A5 Darmstadt Richtung Kassel zwischen Frankfurter Kreuz und Westkreuz Frankfurt Baustelle auf dem Verzögerungsstreifen 3 Kilometer stockt's.
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15: Teils Sonne, teils Wolken heute von der Eifel bis zum Westerwald. Da kann es auch vereinzelt ein bisschen regnen. Die Temperaturen, 19 Grad werden es zum Beispiel im Hunsrück bis 25 Grad an der Weinstraße. Und der SWR1-Wettertrend. Morgen, Samstag, Sonne, lockere Wolken bis 27 Grad. Am Sonntag dann mehr Wolken, teilweise auch Regen bis 25.
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1: Guten Morgen.
15: Und ihr kennt doch auch das Spiel, bei dem man Musiktitel nach Jahreszahlen sortieren muss, oder? Christian ist da erstaunlich gut.
1: Dankeschön. Mhm. Aber ihr könnt es auch.
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1: Vor allem geht es auch nur um 2 Songs. Und die spielen wir euch nachher hier vor. Und ihr sagt uns einfach, welcher früher rausgekommen ist.
15: Habt ihr Lust mitzumachen? Dann meldet euch jetzt schon auf der 06131 92 93 94 95.
1: Und ihr könnt dann demnächst euren Morgenkaffee aus der SWR 1 Hitcat-Tasse trinken.
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0: 18 Minuten nach 9. Und das ist der Freitagmorgen vor dem Fußballwochenende. Kaiserslautern spielt morgen Mittag in Magdeburg. Mainz 05 zu Hause gegen Eintracht Frankfurt. Rhein-Main-Duell hier in SWR 1, Stadion natürlich.
1: Und übermorgen am Sonntag, da wird es richtig hart für den FC Bayern. Die müssen bei der SV Elversberg antreten. In der Tabelle gerade vor dem Bayern, Claudia.
0: Ja. Das wird aber vor allem ein harter Tag für Christopher Schmieden aus Zweibrücken. Er betreibt das Burger- und Steak-Restaurant Pauls Halbzeit direkt am Stadion von Elversberg.
1: Christopher, du hättest nie gedacht, ne, dass du mal Bayern-Fans am Stadion in Elversberg bewirtest.
2: Nee, das hätte ich mir nie vorstellen können. Da haben die schon vor 2 Monaten bei mir am Telefon mich verrückt gemacht und wollten den Tisch schon für Bayern München reservieren. Und das war verrückt. Und wenn ja nur 10.000 Leute ins Stadion passen, dann können ja eigentlich nicht mehr kommen, denkt man. Aber das, ich glaube, allein für die Bayern nur, dass der Bus einmal durch Elversberg fährt, das will ganz Saarland sehen.
0: Das kann man sich richtig vorstellen. Und dann strömen die Leute durch den Ort und natürlich auch zu euch.
2: Genau, die Straßen sind einfach komplett voll mit Menschen. Sowas hat man in Elversberg noch nie gesehen. Also in Elversberg sind ja nur knapp 7.000 Einwohner und es passen 10.000 Leute ins Stadion und an dem Tag sind wahrscheinlich locker 20.000 Leute auf den Straßen.
1: Und bei euch im Burger- und Steak-Restaurant, da wird es auf jeden Fall voll. Die ersten kommen vermutlich schon früh, um Platz zu kriegen, ja?
2: Ja, gestern Abend hat allein das Thema das Telefon geklingelt, ob sie noch für Sonntag einen Tisch reservieren können.
0: Wie ist es denn aber bei dir? Du kommst ja aus Zweibrücken. Du könntest ja auch zum Beispiel Kaiserslautern-Fan sein, Mainz 05-Fan. Du könntest auch Bayern-Fan sein.
2: Nein, also ich bin da schon Elversberg sehr angebunden und ich habe auch ein Trikot. Ich versuche da schon dann mit meiner Motivation das Team zu unterstützen.
1: Sehr gut. Und was ist dein Tipp? Wie geht's aus übermorgen?
2: Elversberg wird auf jeden Fall gewinnen. Das ist das, was ich brauche, damit bei uns der Umsatz richtig knallt.
0: Meinst du wirklich, das spielt eine Rolle bei der Stimmung? Weil ich meine, allein, dass die Bayern kommen nach Elversberg und egal wie das Spiel ausgeht, feiern die nicht sowieso dieses Match?
2: Da hast du auf jeden Fall vollkommen recht. Einmal habe ich einen Gast gehabt, der sagt, ach, ich will nur mal sehen, wie die Bayern bei uns in den Kabinen duschen müssen, nicht in ihren Luxus-Arena duschen.
0: Ich glaube ja, die setzen sich am Ende vielleicht ungeduscht in den Bus zurück.
2: Oh.
0: Auf jeden Fall.
2: So schnell wie möglich wieder die Füße zusammenpacken und aus Elversberg raus wollen, genau, wenn wir verloren haben.
0: Okay, er bleibt dabei, also Elversberg gewinnt, die Bayern verlieren. Volles Haus auf jeden Fall und jede Menge Arbeit und vermutlich auch ein langer Sonntag.
1: Christopher Schmieden von Pauls Halbzeit in Elversberg, danke dir.
2: Vielen, vielen Dank. Danke für das nette Gespräch.
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0: Guten Morgen um 9.21 Uhr.
1: Und wir reden jetzt nicht über Stellenabbau und Firmen, die dicht machen.
0: Nö, wir reden über den Hunsrück als idealen Industriestandort.
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0: Die Firma Arnold Glas, die baut ihren Standort im Hunsrück nämlich aus. 12 Millionen Euro hat sie in eine neue Produktionsstraße in Kirchberg gesteckt, um da Isolier- und Sicherheitsglas herzustellen. Firmenchef Hans-Joachim Arnold sagt, hier findest du einfach gute Beschäftigte und mit denen hat er Großes vor.
3: Unser Ziel war es, eines der modernsten Isolierglaswerke aufzubauen. Und das haben wir jetzt hier im Hunsrück realisiert. Und der Standort liegt ideal nähe vom Rhein-Main-Gebiet, aber auch nicht allzu weit weg von Belgien, Niederlande, beziehungsweise auch von Nordrhein-Westfalen.
1: Und einer der Mitarbeiter dort ist Oliver Bedersdorfer, der ist Produktionsleiter. Er sagt, auch für ihn ist die Investition ein sehr gutes Zeichen.
4: Was man so alles aktuell in den Medien liest, machen sehr viele mittelständische oder etwas größere Unternehmen ja schon einige Standorte zu. Und deswegen sind wir schon ganz froh, dass wir hier investieren und daher auch ziemlich sicher sind, dass der Standort erhalten bleibt.
0: Und die Region profitiert ja auch, ne? Für Kirchberg bedeutet so ein Invest natürlich auch höhere Steuereinnahmen in Zukunft.
1: Und auch andere Unternehmen ziehen gleich mit. Also so hat zum Beispiel eine Bäckerei jetzt auch eine Filiale im Industriegebiet aufmachen können. Und das in einer Zeit, in der andere Bäckereien ja eher schließen müssen.
0: Also für viele ein Gewinn im Hunsrück.
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6: Schönen guten Morgen. Es ist 9.30 Uhr.
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6: Aus unserer Nachrichtenredaktion Dagmar Freudenreich.
8: Guten Morgen. Die Verbraucherzentralen kritisieren, dass Krankenkassen künftig nicht mehr aktiv auf Erhöhungen ihrer Beiträge hinweisen müssen. Verbandschefin Popp sagte, die Möglichkeit, die Kasse rechtzeitig zu wechseln, werde faktisch ausgehöhlt. Bisher müssen die Krankenkassen per Brief oder Mail über Änderungen bei den Beiträgen informieren. Künftig reicht es, wenn auf der Webseite ein Hinweis steht. Die Verbraucherschützer fordern, die Bundesregierung müsse diesen Fehler korrigieren. Bei einem Unfall mit einem Reisebus sind im Schweizer Kanton Graubünden mehrere Menschen ums Leben gekommen. Mehrere weitere Insassen seien verletzt worden, teilte die Polizei mit. Aus der Schweiz berichtet Sandra Bigger.
9: Ein Transformationsprogramm soll den Mutterkonzernen wettbewerbsfähig.
8: Das ist leider der falsche Ton. Dann machen wir jetzt einfach weiter, weil der Ton leider nicht vorliegt. Und wir schauen nach Rheinland-Pfalz. Nicht nur in den USA, auch in Rheinland-Pfalz wird an die Opfer der Terroranschläge vom 11. September 2001 erinnert. Gedenkfeiern finden unter anderem an den US-Stützpunkten im Land statt. Maike Fuhrmann mit dem Überblick.
10: Auf der größten Airbase außerhalb der USA gedachten die Soldaten in Ramstein bereits um 7 Uhr der Opfer. Am frühen Nachmittag ist zudem eine Gedenkfeier in der US-Panzerkaserne Kaiserslautern geplant, bei der auch ein Kranz niedergelegt wird. Deutsche Feuerwehrleute gedenken ihrer toten US-Kollegen mit einem inzwischen traditionellen Treppenlauf im Fritz-Walter-Stadion, den sie in voller Montur bewältigen. Auf dem US-Luftwaffenstützpunkt in Spangdahlem findet ebenfalls eine Zeremonie statt, an der auch deutsche Vertreter teilnehmen. Bei den Anschlägen in New York starben damals rund 3.000 Menschen.
8: Im pfälzischen Bad Dürkheim beginnt am Abend der Wurstmarkt. Das Spektakel mit jährlich mehr als 600.000 Besucherinnen und Besucher gilt als größtes Weinfest der Welt. Zur feierlichen Eröffnung hat sich auch der rheinland-pfälzische Ministerpräsident Schnieder angekündigt. Der Wurstmarkt erlebt in diesem Jahr seine 610. Auflage. 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
6: Und hier ist der aktuellste Verkehrsservice auf SWR 1 Rheinland-Pfalz. Nur eine Meldung für die A5 Karlsruhe Richtung Frankfurt zwischen Kronau und Heidelberg-Schwetzingen. Baustelle 3 Kilometer stockend.
11: Und das Wetter, ja, frisch heute früh, teils Sonne, teils Wolken. Und von der Eifel bis zum Westerwald, da kann es auch heute vereinzelt ein bisschen regnen. Es wird wärmer, aber maximal 19 Grad im Hunsrück bis 25 Grad an der Weinstraße. So, und das Wochenende, der SWR1-Wettertrend. Morgen Sonne, lockere Wolken bis 27 Grad. Am Sonntag dann mehr Wolken, auch Regen ab dem Nachmittag bis 25 Grad.
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6: Guten Morgen.
11: Und gleich sortieren wir Hits mit euch.
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0: Und jetzt wollen wir mal sortieren hier um 20 vor 10.
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2: Zwei Songs einmal in die richtige Reihenfolge bringen und zur Hitparade könnt ihr dann aus der SWR 1 Hitcat-Tasse trinken. Könnte klappen bei Nina Deutscher aus Bad Neuenahr Ahrweiler. Guten Morgen, Nina.
3: Guten Morgen.
0: Guten Morgen. Du hast Urlaub, du bist gerade noch beim späten Frühstück. Wie schön. Aber aus welcher abgeplatzten Tasse trinkst du gerade deinen Kaffee?
3: Jetzt gerade. Das ist eine Niki-Tasse, eine sehr alte. Die ist nicht abgeplatzt, weil eure SWR1-Tasse, die gelbe, die steht im Schrank gut behütet.
0: Okay, also wir merken, so eine HitCat-Tasse, die wäre gut bei dir aufgehoben. Bei dir platzt nichts ab.
3: Auf jeden Fall.
2: Okay, wir haben zwei Songs für dich und du sagst uns, welcher Song früher rausgekommen ist, ja? Hier kommt Song Nummer 1.
0: Mega, Umbrella von Rihanna. War der zuerst da oder war es Song Nummer 2?
2: Wrecking Ball von Miley Cyrus, die ja künftig nur noch unter dem Vornamen Miley auftritt.
0: Dann sag uns mal, Nina, welcher Song war zuerst da?
3: Also ich würde auf den ersten tippen.
0: Umbrella.
3: Auf Umbrella.
2: Mhm. Von Rihanna.
3: Ja.
0: Und das ist eine gute Entscheidung. 2007 gegen 2013, also schon so ein bisschen dichter beieinander, 6 Jahre auseinander, aber du hast sie gekriegt. Cool.
2: Du bekommst die SWR1 Hitcat-Tasse. Viel Spaß damit und ruhig auch benutzen, ne?
3: Das mache ich auf jeden Fall.
2: Okay. Mach's gut.
0: Schönes
2: tschüss.
0: Wochenende.
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0: Guten Morgen um 9.48 Uhr.
1: Und wir navigieren jetzt Richtung Wochenende.
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3: Die etwas Älteren fahren ja immer noch mit Landkarte. Vorher wird der Weg studiert, dann wird immer wieder rechts rangefahren, die Karte überm Lenkrad aufgefaltet. Und hinterher kann der Fahrer exakt wiedergeben.
4: Ja, wir sind erst über die A7, dann runter auf B27 und dann hinter Oberwurstenhausen wieder rauf.
3: Jüngere Autofahrer wissen selbst nach stundenlangen Autofahrten überhaupt nicht, wo sie langgefahren sind.
5: Ja, ich hatte München eingegeben und dann war so zweimal Stau. Und dann hat er mich, glaube ich, über Frankfurt geleitet. Oder war es Frankreich?
3: Da wir ja bald alle in selbstfahrenden Autos sitzen, ergeben sich dann ja ganz neue Chancen. Denn wenn wir die Augen nicht auf die Straße richten müssen, dann können wir uns während der Fahrt wieder den wirklich wichtigen Dingen widmen. Bei Instagram.
5: Hier, der Waschbär klaut der Oma die Pizza.
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10: Falls ihr es noch nicht wusstet, das B in Freitag steht für Birgit. Oh. Frau Steinbusch bringt euch mich jetzt gleich gut rein Richtung Wochenende ab 10.
11: Schönes Wochenende wünschen Christian Walser und Claudia Deeg.
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12: Um 10 Uhr mit Christine Beid. Guten Tag. Krankenkassen müssen nicht mehr über steigende Beiträge informieren. Der Stadtrat in Trier stimmt gegen ein Bürgerbegehren zu geplanten Windkraftanlagen. Das Wetter in Rheinland-Pfalz: Sonne und Wolken, selten Regen, maximal 19 bis 25 Grad. Wer seine Krankenkasse wegen steigender Beiträge wechseln will, muss in Zukunft besser aufpassen. Die Bundesregierung hat beschlossen, dass die Kassen nicht mehr verpflichtet sind, ihre Mitglieder wie bisher per Brief über höhere Beiträge zu informieren. Der Grund? Entbürokratisierung. Aus der Finanzredaktion Till Bücker.
13: Doch die Verbraucherzentralen halten das für einen schweren Fehler. Denn wer von einer Erhöhung des Zusatzbeitrags nicht rechtzeitig erfahre, könne sein Sonderkündigungsrecht nicht nutzen. Beim Sonderkündigungsrecht entfällt die Vorgabe, dass man mindestens 12 Monate an seine aktuelle Kasse gebunden ist. Nutzen muss man es aber bis zum Ende des Monats, in dem der erhöhte Zusatzbeitrag erstmals gilt. Im schlimmsten Fall bemerken Versicherte die Erhöhung erst auf dem Gehaltszettel. Und dann ist die Frist bereits abgelaufen. Die Verbraucherschützer fordern deshalb, die Bundesregierung müsse die Regelung rückgängig machen.
12: Die Weltwirtschaft hat den Iran-Krieg nach Ansicht des Internationalen Währungsfonds IWF gut verkraftet. Trotz der hohen Energiepreise werde die globale Wirtschaft in diesem Jahr um 3% wachsen, teilte die Kreditorganisation mit. Durch den Einsatz von Reserven oder den Umstieg auf andere Energiequellen hätten viele Länder die Energiekrise gut weggesteckt. Außerdem führe der große weltweite Technologieboom, angetrieben durch künstliche Intelligenz, zu starker Nachfrage und kurble die Wirtschaft an. Jetzt Neues aus Rheinland-Pfalz. Der Trierer Stadtrat hat das Bürgerbegehren gegen geplante Windräder im Stadtwald abgelehnt. Der Rat folgt damit dem zuständigen Amt, das das Bürgerbegehren für unzulässig hält. Mit einer Stimme Unterschied fiel die Entscheidung knapp aus. SWR-Reporterin Bettina Blum.
11: Unter anderem CDU, FDP und Freie Wähler stimmten dafür, das Bürgerbegehren zuzulassen und damit den Weg für einen Bürgerentscheid freizumachen. Die SPD und die Grünen stimmten dagegen. Sie verwiesen auf die Prüfung des Rechtsamts und darauf, darauf, dass unterschiedliche rechtliche Auffassungen vor Gericht geklärt werden müssten, nicht im Stadtrat. Dagegen hält die Bürgerinitiative ihr Begehren für zulässig und fordert eine weitere rechtliche Prüfung. Die Bürger sagen, sie seien nicht grundsätzlich gegen Windkraft. Es gehe ihnen um die Größe der Anlagen und die geplanten Standorte.
12: Der Montabaur Kommunikationskonzern United Internet streicht bei seinen Tochterfirmen 1&1 und IONOS rund 800 Stellen. Ziel seien jährliche Einsparungen von 55 Millionen Euro, teilte das Unternehmen mit. Das soll den Mutterkonzern wettbewerbsfähiger machen. Der Stellenabbau solle sozialverträglich erfolgen, etwa durch Freiwilligenprogramme. Mehr Nachrichten auf swraktuell.de.
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2: A5 Karlsruhe Richtung Frankfurt zwischen Kronau und Heidelberg-Schwetzingen 2 Kilometer stockend. Das war's, gute Fahrt.
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2: Sonne, Wolken, Regen, das ist die Mischung heute. Höchstwerte um 25 Grad und der SWR1-Wettertrend. Am Wochenende ähnliche Temperaturen, morgen meistens trocken, auch ganz oft sonnig. Sonntag kann es ein bisschen regnen.
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2: Mit Birgit Steinbusch. Morgen wird am Rhein wieder Müll gesammelt. Die Aktion Rhein Cleanup gibt es jetzt schon einige Jahre. Diesmal mit dem Niedrigwasser, aber unter ganz besonderen Bedingungen, weil ja doch auch immer wieder Munition auftaucht. Darüber sprechen wir gleich.
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0: 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Morgen wird sauber gemacht. Vielleicht in Haus oder Wohnung, auf jeden Fall aber am Rhein. Rhein Cleanup heißt die Müllsammel- und Aufräumaktion am Rhein. Speyer, Ludwigshafen, Frankenthal, Andernach, Oppenheim, Mainz machen da unter anderem mit. Man kann auch problemlos morgen noch spontan hin. Müllsäcke, Handschuhe und Greifer werden gestellt. Die Aktion gibt's jetzt schon knapp 10 Jahre. Joachim Umbach ist der Gründer. Herr Umbach, wird das dieses Jahr ein anderes Sammeln und Aufräumen, ja, bei diesem niedrigen Wasserstand am Rhein?
1: Ja, es ist schon ein bisschen anders. Die Natur hat es ja mit sich gebracht, dass wir Gott sei Dank in den letzten Tagen doch ein bisschen mehr Wasser bekommen haben. Es ist immer noch sehr niedriges Wasser. Und das birgt Gefahren und auf diese Gefahren müssen wir unsere Gruppen oder haben wir unsere Gruppen auch entsprechend hingewiesen. Wir haben sie aufgefordert, in diesem freigelegten Bereich, der vielleicht 20, 30 oder gar 40 Jahre mit Wasser bedeckt war, sehr vorsichtig vorzugehen und bei dem geringsten Verdacht eben sofort eben auch die Polizei oder die Kampfmittelräumdienste zu informieren. Es kann sein, und wir haben das ja in den letzten Wochen mehrfach erlebt am Rhein, dass eben alte Granaten gefunden werden oder Munition. Und da muss man sehr vorsichtig sein.
0: Da holt man dann die Freiwilligen da weg und lässt die Fachleute ran.
1: Ja. Ja, wir haben auch gesagt, keine Kinder und Jugendliche bitte in diesen Bereich lassen. Die sollen in dem Bereich sammeln, wo sie immer gesammelt haben. Da gibt es nämlich Müll genug.
0: Die müssen
1: nicht vordringen an diesen unmittelbaren Bereich, der jetzt durch das Niedrigwasser freigelegt worden ist.
0: Gerade ist ja auch eine Studie rausgekommen der Universitäten Bonn und Tübingen. Also ja. Demnach ist der Rhein 40 Mal mehr vermüllt als gedacht. Und dann ist so eine Zahl täglich treiben über 50.000 größere Teile Richtung Nordsee. Was fließt denn da? Was treibt da rum?
1: Also das sind sehr viele Kunststoffe, also sehr viele Flaschen in unterschiedlichen Größen, die also da in Richtung Nordsee treiben, aber auch Verpackungsmaterial von Süßigkeiten, Feuerzeuge, dann Getränkepackungen aus Verbundmaterial. Also das gibt alles, was es im Grunde so im Partybereich anfällt. Es ist der Müll, der jetzt in den Rhein kommt, der hängt sehr stark mit der Freizeitgestaltung der Menschen zusammen. Die feiern Party, grillen am Ufer, das sollen sie auch. Nur sie sollen bitte die Sachen, die sie da mitbringen, dann auch wieder mitnehmen und nicht einfach dort liegen lassen.
0: Joachim Umbach, Gründer der Aktion Rhein Cleanup. Dankeschön.
1: Gerne.
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0: Lucas Graham, 7 Years, da nimmt er uns mit durch sein Leben in diesem Song. Sehr rührend, der Freitag.
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0: Gleich, es ist 10:30.
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0: Die Nachrichten mit Christine Bald.
2: Guten Tag. In den USA wird heute an die Opfer der Terroranschläge vom 11. September 2001 erinnert. Gedenkveranstaltungen gibt es aber auch in Rheinland-Pfalz, zum Beispiel bereits heute Morgen auf der US Airbase in Ramstein und am Nachmittag in der US-Panzerkaserne Kaiserslautern. Bei den Anschlägen in New York wurden damals rund 3000 Menschen getötet. Tausende weitere starben später an den gesundheitlichen Folgen des Einsatzes und der Aufräumarbeiten. In Mainz beginnt heute die interkulturelle Woche. Bei der Veranstaltungsreihe geht es um Demokratie und Toleranz. Bei Kultur- und Sportaktivitäten sollen die Menschen zusammenkommen. SWR-Reporterin Corinna Lutz berichtet.
3: Miteinander feiern, sich informieren und mehr voneinander erfahren. Mit diesen Worten lädt die Stadt Mainz alle ein, über den Tellerrand zu blicken. Es gibt Workshops, einen internationalen Fachkräftestammtisch, einen mehrsprachigen Gottesdienst im Mainzer Dom und bei einer Podiumsdiskussionsrunde geht es unter anderem um die Frage, wie die Gemeindeschwestern plus künftig ältere Frauen mit Migrationshintergrund besser erreichen können. Höhepunkt ist das interkulturelle Fest am kommenden Sonntag auf dem Domplatz.
2: Jetzt weitere Themen aus Deutschland und der Welt. Die Verbraucherzentralen kritisieren, dass gesetzliche Krankenkassen nicht mehr per Brief über steigende Zusatzbeiträge informieren müssen. Diese Pflicht ist mit dem neuen Gesundheitssparpaket der Bundesregierung gestrichen worden. Die Chefin des Bundesverbandes POP spricht von einem Unding. Die Bundesregierung müsse diesen Fehler korrigieren. Sie verweist auf mögliche Probleme mit dem Sonderkündigungsrecht. Bei einem schweren Busunfall in der Schweiz sind 5 Menschen ums Leben gekommen. Das hat die Polizei Graubünden mitgeteilt. 40 weitere wurden verletzt. Der Reisebus aus den Niederlanden war gestern Nachmittag gegen eine Leitplanke geprallt, von der Straße abgekommen und dann umgekippt. 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
0: Der aktuellste Verkehrsservice im Land. A3 Köln Richtung Frankfurt zwischen Montabaur und Diez. 2 Kilometer Stau. A5 Karlsruhe Richtung Frankfurt zwischen Kronau und Heidelberg-Schwetzingen. 2 Kilometer stockend. Gute Fahrt. Wir haben größtenteils einfach Sonne oder Wolken. Ganz selten mal Regen, bis 25 Grad heute. Und der SWR1 Wettertrend. Morgen etwas wärmer, oft sonnig. Sonntag dann wieder etwas kühler. Da kann es auch etwas regnen. 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

0: Es war eins Rheinland-Pfalz am Freitag, der 11. September, heute vor 25 Jahren, die Terroranschläge in den USA. Dadurch hat sich vieles verändert und wo es viele von uns gespürt haben, war ja an Flughäfen. Strengste Sicherheitsvorkehrungen, die werden langsam wieder ein bisschen lockerer. Einige erlauben wieder 1 bis 2 Liter Flüssigkeit, auch Nageletui im Handgepäck. Das war ja lange undenkbar, aber die Scanner, die danach entwickelt wurden, sind eben jetzt so weit, dass sie genau erkennen, was wir am Körper haben oder auch im Gepäck. Auch das alles eine Folge von 9/11. Und dieser Tag ist auf jeden Fall so ein Tag, an den man sich genau erinnert. Rheinland-Pfälzerinnen und Rheinland-Pfälzer wussten auch sofort, wo sie damals waren.
1: Zuerst waren wir auf der Arbeit, dann haben wir es im Radio gehört und dann sind wir nach Hause gefahren und haben es im Fernsehen angeschaut.
2: Ich weiß es noch ganz genau. Wir haben die ersten Schuhe für unsere Tochter gekauft, der an der Kasse stand. Der hat uns passiert, was ist?
3: Ja, dann haben wir auch in der Schule drüber gesprochen, was alles da jeder so verschiedene Sachen da erlebt hat oder was er mitbekommen hat. Und es war so schon schrecklich dann, ja.
4: Das war echt surreal. Die Folgen hat man sich dann vorgestellt und wir haben an unsere amerikanischen Kollegen gedacht. Das war schon extrem, ja.
2: Ich habe ein ganz prägnantes Bild vor mir. Also einmal der Einschlag tatsächlich, den man damals gezeigt hat, von den Flugzeugen natürlich, in die Zwillingstürme. Und das nächste halt eben ist, wie die Leute weiter weggelaufen sind in ein Ladengeschäft, weil die Türme zusammengefallen sind und eben diese ganze Staub- und Rauchwolke halt eben wie ein Feuerball, so sah das wirklich für mich damals aus, halt eben in die Gassen reingelaufen sind und wie die dann in die Läden reingestürmt sind, damit die halt eben, weil die davon weggelaufen sind. Also das sind Dinge, die vergisst du nie im Leben und ja, genau.
0: Ja, die Anschläge des 11. September in den USA, heute vor 25 Jahren. Wir sprechen später noch mit einem Feuerwehrmann aus Kaiserslautern, der heute dabei ist, wenn im Fritz-Walter-Stadion an die Einsatzkräfte aus New York erinnert wird, die damals ums Leben gekommen sind. 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

0: Limp Bizkit, Behind Blue Eyes. Könntet ihr genauso auch machen?
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11: Und das ist was Größeres. A3 Köln Richtung Frankfurt zwischen Montabaur und Dietz. Ein Unfall mit mehreren Fahrzeugen auf der linken Spur. Da 4 Kilometer Stau und im Moment 20 Minuten plus.
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12: Um 11 Uhr mit Christine Beidt. Guten Tag. Die Zahl der Firmenpleiten ist auf dem höchsten Stand seit 13 Jahren. Im Bistum Trier wird ein Priester wegen finanzieller Unregelmäßigkeiten beurlaubt. Das Wetter in Rheinland-Pfalz, Sonne und Wolken, selten Regen, maximal 19 bis 25 Grad. Die Zahl der Unternehmensinsolvenzen in Deutschland ist im ersten Halbjahr dieses Jahres auf den höchsten Wert seit 13 Jahren gestiegen. Das geht aus Zahlen des Statistischen Bundesamts hervor. Aus Wiesbaden berichtet Roman Warschauer.
13: In den ersten 6 Monaten dieses Jahres wurden über 12.800 Insolvenzen registriert. Das sind 6,7% mehr als im Vorjahreszeitraum. Einen höheren Wert gab es zuletzt im ersten Halbjahr 2013. Damals waren es mehr als 13.000 Insolvenzen. Besonders häufig betroffen waren zuletzt Unternehmen aus dem Verkehrsbereich und der Lagerhaltung, gefolgt von der Gastronomie und Hotellerie sowie aus dem Baubereich.
12: Die Verbraucherzentralen kritisieren, dass gesetzliche Krankenkassen nicht mehr per Brief über steigende Zusatzbeiträge informieren müssen. Diese Pflicht ist mit dem neuen Gesundheitssparpaket der Bundesregierung gestrichen worden. Die Chefin des Bundesverbandes, POP, spricht von einem Unding. Die Bundesregierung müsse diesen Fehler korrigieren. Sie verweist auf mögliche Probleme mit dem Sonderkündigungsrecht. Bei einem Busunfall im Schweizer Kanton Graubünden sind 5 Menschen ums Leben gekommen. Das hat die Polizei mitgeteilt. 40 weitere Insassen des Reisebusses aus den Niederlanden seien verletzt worden, einige davon schwer. Schweiz-Korrespondentin Sandra Bieger berichtet.
14: Der Bus aus den Niederlanden kam in einem Baustellenbereich von der geraden Straße ab und kippte um. Außer dem Reisebus waren offenbar keine weiteren Fahrzeuge oder Personen an dem Unfall beteiligt. Staatsanwaltschaft und Polizei Graubünden ermitteln aktuell, wie es zu dem Unglück kommen konnte. Der Bus war für ein niederländisches Reiseunternehmen unterwegs. Dieses zeigte sich über den Unfall erschüttert.
12: Jetzt Neues aus Rheinland-Pfalz. Das katholische Bistum Trier hat einen Priester wegen Verdachts auf finanzielle Unregelmäßigkeiten vorläufig vom Dienst beurlaubt. Der betroffene Priester sei von Bischof Ackermann von seiner Tätigkeit entbunden worden, teilte das Bistum mit. Eine interne Finanzprüfung habe den Anfangsverdacht erhärtet. Einzelheiten wurden nicht genannt. Ein Kalb, das im August tot in Greimerath im Kreis Trier-Saarburg gefunden worden war, ist von einem Wolf gerissen worden. Das haben Laboruntersuchungen bestätigt, teilte das zuständige Koordinationszentrum Luchs und Wolf mit. Greimerath befindet sich im Wolfspräventionsgebiet Hunsrück. Dort haben Tierhalter unter bestimmten Bedingungen Anspruch auf eine Ausgleichszahlung vom Land Rheinland-Pfalz. Mehr Nachrichten auf swraktuell.de.
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11: A3 Köln Richtung Frankfurt zwischen Montabaur und Dietz. Der Unfall da mit mehreren Fahrzeugen auf der linken Spur an der Stelle. 4 Kilometer Stau, 20 Minuten dauert es länger, wenn ihr da steht. Dann noch die A5 Karlsruhe Richtung Frankfurt zwischen Kronau und Heidelberg-Schwetzingen. 3 Kilometer stockend. Gute Fahrt.
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11: Sonne, Wolken, nur ganz selten mal Regen und auch dann nicht viel. Bis 25 Grad heute. Der SWR1-Wetter-Trend. Morgen nochmal fast sommerlich, bis 27 Grad. Sonnig und trocken. Sonntag geht es erstmal so weiter und dann ziehen einige Schauer rein.
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11: Mit Birgit Steinbusch. Einen schönen Freitag.

0: 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Neuanfänge sind immer spannend, auch im Garten. Da geht es dann darum, wann hat wer die besten Startbedingungen, egal ob Baum, Strauch, Staude.
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0: Nathalie Bauer, unsere Gartenexpertin aus Mannheim im Donnersbergkreis. Frühjahr oder Herbst? Das ist ja immer so die Frage. Und du sagst, es kommt drauf an. Für welche Pflanzen ist der Herbst denn jetzt so eine gute Zeit?
2: Tatsächlich für sehr viele Pflanzen, zum Beispiel für laubabwerfende, winterharte Gehölze, dann natürlich auch für Stauden. Und warum? Der Boden ist jetzt noch schön warm, das heißt, die Wurzeln können super gut wachsen, während oberirdisch eigentlich kaum noch was stattfindet. Also kein Wachstum und die Blätter werden bald auch abgeworfen. Und die Pflanzen haben jetzt natürlich deutlich weniger Stress wie im Juli und August. Zwiebelblumen gehen im Herbst auch sehr gut, aber jetzt ist es noch etwas zu früh, es ist etwas zu warm, da würde ich jetzt noch bis Ende September warten.
0: Und worauf kommt es jetzt an, dass der Newcomer dann ja im ersten Winter stabil genug ist?
2: Sagen wir es mal so, nicht zu spät pflanzen. Also die Pflanzen brauchen etwas Zeit zum Ankommen, zum Einwachsen. Also die müssen ein bisschen ihre Wurzeln ausstrecken können, bevor der erste Bodenfrost kommt. Und im Herbst würde ich dann auch nicht mehr düngen, vor allem nicht mehr stickstoffbetont düngen, denn das fördert nur einen starken Austrieb. Das kennen wir auch beim Rasen, da soll man ja auch nicht jetzt mit Stickstoff mehr düngen, auch die Pflanzen nicht, weil sonst treiben die aus, machen ganz weiche, lapprige, frische Triebe und dann kommt der Frost und beschädigt alles. Also da muss man es eh wieder abschnippeln und dann hat man eigentlich viel Arbeit investiert, Geld ausgegeben für nichts. Da würde ich einfach noch bis zum Frühling dann warten und das dann nachholen.
0: Welche Vorteile haben wurzelnackte Pflanzen? Also ohne Topf, ohne Erde, nur mit Wurzeln. Die gibt es ja immer häufiger jetzt.
2: Ja, das gibt's bei oder für Gehölze, Rosen, auch bei Stauden, also alle Sparfüchse jetzt genau zuhören, denn der Vorteil ist, die sind deutlich günstiger als Containerpflanzen, also Pflanzen im Topf. In der Regel sind die wirklich um 2/3 günstiger. Also ich bin deswegen mal wirklich in einen Rosenkaufrausch geraten. Da habe ich die 2/3 Ersparnis direkt wieder ausgegeben. Also wer disziplinierter ist wie ich, der spart viel Geld, zum Beispiel, wenn man eine Hecke anlegen möchte und eben eine hohe Stückzahl braucht. Also da kann man richtig viel Geld sparen.
0: Nathalie Bauer, unsere Gartenexpertin. Dankeschön.
2: Gerne.
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4: Es ist 11.30 Uhr.
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4: Die Nachrichten mit Christine Bald.
6: Guten Tag. Ein Kalb, das im August tot in Greimerath im Kreis Trier-Saarburg gefunden worden war, ist von einem Wolf gerissen worden. Das haben Laboruntersuchungen bestätigt, teilte das zuständige Koordinationszentrum Luchs und Wolf mit. Greimerath befindet sich im Wolfspräventionsgebiet Hunsrück. Dort haben Tierhalter unter bestimmten Bedingungen Anspruch auf eine Ausgleichszahlung vom Land Rheinland-Pfalz. Zum Wurstmarkt in Bad Dürkheim werden in diesem Jahr erneut über 600.000 Besucher in der Pfalz erwartet. Es gilt damit als größtes Weinfest der Welt. Dafür wird es viele Zusatzzüge auf den Gleisen geben, sagt der Direktor des Nahverkehrszweckverbands Heilmann.
7: Sodass man also bis spät in die Nacht an den Wurstmarktwochenenden nach Hause fahren kann, bis nach 2 Uhr, um den Besucheransturm bewältigen zu können, haben wir die Kapazitäten auch wieder verdoppelt, so wie wir das in den vergangenen Jahren gemacht haben, dass alle Fahrgäste mitfahren können. Deswegen gehen wir davon aus, dass wir einen guten Betrieb dann auch haben werden an den Wurstmarkttagen.
6: Der rheinland-pfälzische Ministerpräsident Schnieder wird den Wurstmarkt heute eröffnen. Jetzt Deutschland und die Welt. Der Bund hat seit Beginn des Kriegs in der Ukraine mehr als 50 Milliarden Euro ausgegeben, um Verbraucher in Deutschland zu entlasten. Das hat das Bundesfinanzministerium bekannt gegeben. Für die Strompreisbremse und die Gaspreisbremse hat das Finanzministerium jeweils etwa 15 Milliarden Euro bereitgestellt, für Soforthilfen knapp 9 Milliarden. Insgesamt listet das Ministerium 27 Posten auf. Unternehmen in Deutschland haben im ersten Halbjahr 2026 so viele Insolvenzanträge eingereicht wie seit 13 Jahren nicht. Das meldet das Statistische Bundesamt. Demnach stieg die Zahl im Vergleich zum Vorjahreszeitraum um knapp 7% auf rund 12.800 Anträge. 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
4: Der aktuellste Verkehrsservice im Land, A3 Köln Richtung Frankfurt zwischen Dreieck Dernbach und Raststätte Heiligenroth West. 8 Kilometer Stau, 30 Minuten drauf. A5 Karlsruhe Richtung Frankfurt zwischen Kronau und Heidelberg-Schwetzingen. 7 Kilometer stockend, da 20 Minuten plus. Gute Fahrt. Sonne und Wolken im Wechsel heute, ab und zu mal ein paar Tropfen bis 25 Grad. Der SWR1 Wettertrend. Am Wochenende ähnliche Temperaturen, mal ein bisschen mehr, mal weniger. Morgen dann sonnig, Sonntag immer bedeckter. 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

0: Feuerwehren gegeneinander.
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0: Ja, unsere Challenge. Jeden Tag gibt es drei Aufgaben und in jeder Runde gibt es maximal 100 Punkte zu gewinnen. Der Tagessieger gewinnt 300 Euro und am Ende gibt es dann auch noch einen Staffelsieger. Da geht es um 3000 Euro, gesponsert von den Volksbanken Raiffeisenbanken in Rheinland-Pfalz. Und wir machen hier so rund um die Mittagszeit immer den Anfang. Die Mannschaften sollen We Will Rock You von Queen performen. Ja, und mit allen Geräten, die sie greifen können, das machen sie auch. Heute sind wir in Osthofen im Kreis Alzey-Worms und die gegen Fallenda im Kreis Main-Koblenz. Da fangen wir auch an mit Nils Berkefeld aus unserem Team.
3: Die Freiwillige Feuerwehr Fallenda ist jetzt hier fast in Mannschaftsstärke angetreten, um die We Will Rock You Challenge durchzuführen. Kann man euch mal kurz hören? Yeah! Christian ist der Pressesprecher hier der Freiwilligen Feuerwehr.

0: Ihr seid eine ziemlich große Feuerwehr. Ich habe mal so geguckt, da stehen mindestens 6, 7 Fahrzeuge. Das ist eigentlich ungewöhnlich, oder?
1: Ja, wir sind halt hier in der Verbandsgemeinde Fallender die Stützpunktfeuerwehr und haben entsprechend natürlich auch die Ausrüstung und für jeden Einsatz Stichwort auch gewappnet zu sein.
0: Svenja hat das Ganze inszeniert. Svenja, was können wir jetzt erwarten?
2: Ein schönes Schauspiel.
0: Okay, dann hat die Svenja wahrscheinlich deswegen nicht verstanden, weil sie hier schon ziemlich nass geschwitzt unter einer Atemmaske steckt. Sie hat gesagt, ein schönes Schauspiel. Ihr habt Special Effects, ne?
1: Ja, also wir haben uns hier vorher sehr viel Gedanken gemacht mit Nebel. Wir haben was mit Wasser aufgebaut. Hier sieht man auch unser Boot stehen. Wir werden einfach Spaß haben.
0: Und dann würde ich sagen, legen wir los.

0: Eine sensationelle Performance. Die Zuschauer hier in Fallendar fanden das.
1: Bitte!
2: 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Und gleich kommt dann hier Osthofen.

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1: Ja, drei Spielrunden täglich.
2: In Rheinland-Pfalz.
1: Bei uns um die Mittagszeit geht's immer musikalisch los mit dem Duell der Feuerwehren. We will rock you. Die Nummer wird dann auf Leitern, Schläuchen, Motorhauben getrommelt. Zum Teil in voller Montur. Ja, also Luft zu kriegen war gestern. Wer überzeugt euch mehr? Heute fallen da im Kreis Main-Koblenz gegen Osthofen im Kreis Alzey-Worms. Fallenda haben wir gerade gehört, jetzt Osthofen. Und da ist meine Kollegin Sina Grustad.
3: Das ist auf jeden Fall eine wilde Kombi. Jemand in einem komplett silbernen Anzug. Das sieht ja für mich eher aus wie Mars oder so, Astronaut. Was wärst du denn im echten Leben als Feuerwehrmann, ganz silber gekleidet?
4: Ja, wenn es besonders heiß wird und dann kommt der Anzug zum Einsatz.
3: Ja, krass. Du siehst aus wie ein Marsmännchen. Cool. Und ansonsten haben wir hier wirklich alles vom Bunsenbrenner, wie nennt man das?
5: Das ist ein Unkrautvernichter.
3: Ah ja, super. Also hier, die Feuerwehr ist auf jeden Fall sehr kreativ geworden. Das kann jetzt nur gut gehen. Werner, der Wehrführer, was sagst du zu deinen Jungs? Warum stehst du da eigentlich nicht dabei?
6: Ja, ich muss mal den anderen einen Vortritt lassen.
3: Okay.
6: Ne, sieht das super aus. Also ich meine, sind kreativ.
3: Oh wow, jetzt kommen da noch so ein paar Leuchten. Wow, also hier geht's ab auf jeden Fall. Ihr habt es super gemacht.
5: Spitze!
1: We will rock you mit Marsmännchen und Bunsenbrenner und mittendrin die tanzende Sina. Ja, Hitparade on fire. Fallenda gegen Osthofen. Die Feuerwehrvideos könnt ihr euch jetzt in unserem WhatsApp-Kanal angucken und dann abstimmen. Das Ergebnis gibt es hier immer kurz nach 17 Uhr. Damit wäre dann auch immer die erste Runde für die beiden Feuerwehren geschafft.

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9: Die Staus werden immer länger. A3 Köln Richtung Frankfurt zwischen Dreieck Dernbach und Raststätte Heiligenroth West. 8 Kilometer Stau dauert da eine halbe Stunde länger, wenn ihr da steht.
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10: Um 12 Uhr mit Christine Weidt. Guten Tag. Die Menschen in den USA gedenken der Opfer der Anschläge vom 11. September. Der Bund hat wegen des Ukraine-Kriegs mehr als 50 Milliarden Euro für Entlastungen ausgegeben. Das Wetter in Rheinland-Pfalz. Sonne und Wolken bei maximal 19 bis 25 Grad. 25 Jahre nach den Terroranschlägen vom 11. September 2001 wird in den USA der knapp 3000 Opfer gedacht. Terroristen des islamistischen Netzwerks Al-Qaida hatten damals 4 Passagierflugzeuge entführt. 2 steuerten sie in die Zwillingstürme des World Trade Centers in New York. Ein weiteres traf das Pentagon in Washington. Das 4. Flugzeug stürzte in Pennsylvania ab. Aus New York berichtet Martin Ganselmeier.
11: Die Stadt, die sonst niemals schläft, hält heute inne. Schon in den vergangenen Nächten strahlten 2 gewaltige Lichtsäulen in den Nachthimmel über Manhattan. Genau dort, wo früher das World Trade Center stand. Knapp 3000 Lichtdrohnen, eine für jedes Opfer der Terroranschläge, ließen die beiden Türme wieder auferstehen. Vor der beeindruckenden Kulisse der beiden Wasserbecken und der herabstürzenden Wasserfälle werden wie in jedem Jahr die Namen aller 2.977 Opfer verlesen. Erstmals in diesem Jahr wird auch der mittlerweile mehr als 8.000 Opfer gedacht, die an den gesundheitlichen Spätfolgen der eingestürzten Türme gestorben sind.
10: Auch in Rheinland-Pfalz wird an die Opfer der Terroranschläge erinnert. Gedenkfeiern finden unter anderem an den US-Stützpunkten statt. SWR-Reporterin Maike Fuhrmann.
12: Auf der größten Airbase außerhalb der USA gedachten die Soldaten in Ramstein bereits um 7 Uhr der Opfer. Am frühen Nachmittag ist zudem eine Gedenkfeier in der US-Panzerkaserne Kaiserslautern geplant, bei der auch ein Kranz niedergelegt wird. Deutsche Feuerwehrleute gedenken ihrer toten US-Kollegen mit einem inzwischen traditionellen Treppenlauf im Fritz-Walter-Stadion, den sie in voller Montur bewältigen. Auf dem US-Luftwaffenstützpunkt in Spangdahlem findet ebenfalls eine Zeremonie statt, an der auch deutsche Vertreter teilnehmen.
10: Das katholische Bistum Trier hat einen Priester wegen Verdachts auf finanzielle Unregelmäßigkeiten vorläufig vom Dienst beurlaubt. Der betroffene Priester sei von Bischof Ackermann von seiner Tätigkeit entbunden worden, teilte das Bistum mit. Eine interne Finanzprüfung habe den Anfangsverdacht erhärtet. Einzelheiten wurden nicht genannt. Jetzt weitere Nachrichten aus Deutschland und der Welt. Der Bund hat seit Beginn des Kriegs in der Ukraine mehr als 50 Milliarden Euro ausgegeben, um Verbraucher in Deutschland zu entlasten. Das hat das Bundesfinanzministerium bekannt gegeben. Für die Strompreisbremse und die Gaspreisbremse hat das Finanzministerium jeweils etwa 15 Milliarden Euro bereitgestellt, für Soforthilfen knapp 9 Milliarden. Insgesamt listet das Ministerium 27 Posten auf. Die Zahl der Unternehmensinsolvenzen in Deutschland ist im ersten Halbjahr dieses Jahres auf den höchsten Wert seit 13 Jahren gestiegen. Das geht aus Zahlen des Statistischen Bundesamts hervor. Aus Wiesbaden, Roman Warschauer.
13: In den ersten 6 Monaten dieses Jahres wurden über 12.800 Insolvenzen registriert. Das sind 6,7% mehr als im Vorjahreszeitraum. Einen höheren Wert gab es zuletzt im ersten Halbjahr 2013. Damals waren es mehr als 13.000 Insolvenzen. Besonders häufig betroffen waren zuletzt Unternehmen aus dem Verkehrsbereich und der Lagerhaltung, gefolgt von der Gastronomie und Hotellerie sowie aus dem Baubereich.
10: Bei einem Busunfall in der Schweiz sind 5 Menschen ums Leben gekommen. Das hat die Polizei Graubünden mitgeteilt. 40 weitere wurden verletzt. Der Reisebus aus den Niederlanden war gestern gegen eine Leitplanke geprallt, von der Straße abgekommen und dann umgekippt. Mehr Nachrichten auf swraktuell.de.
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9: Vorsicht bitte A5 Frankfurt Richtung Karlsruhe, zwischen Bruchsal und Karlsruhe Nord, eine ungesicherte Unfallstelle. A3 Köln Richtung Frankfurt, zwischen Dreieck Dernbach und Raststätte Heiligenrot West, 8 Kilometer Stau, kommen 30 Minuten drauf. A5 Karlsruhe Richtung Frankfurt, zwischen Kronau und Heidelberg-Schwetzingen, 7 Kilometer stockend, 20 Minuten plus. Gute Fahrt.
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9: Sonne, Wolken, Regen, das ist die Mischung heute. Höchstwerte um 25 Grad, der SWR1-Wetter-Trend. Am Wochenende ähnliche Temperaturen. Morgen ist es meistens trocken, auch ganz oft sonnig. Sonntag kann es ein bisschen regnen.
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9: Mit Birgit Steinbusch. Rainer Schimmel ist Feuerwehrmann in Kaiserslautern und er ist gleich mit anderen Einsatzkräften und US-Militär im Fritz-Walter-Stadion bei dem Treppenlauf dabei. 2071 Stufen, wie das World Trade Center sie hatte. Für ihn ein sehr emotionaler Moment. Wir sprechen gleich mit ihm.
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0: SWR 1 am Freitag. Feuerwehrleute in Rheinland-Pfalz ehren die Feuerwehrleute aus New York, die bei den Anschlägen auf das World Trade Center versucht haben, Menschen zu retten und selbst dabei ums Leben gekommen sind. Der 11. September vor 25 Jahren. Erinnerung an die Katastrophe heute Nachmittag auch im Fritz-Walter-Stadion. Über 300 werden da teilnehmen, auch US-Militärangehörige. Rainer Schimmel von der Feuerwehr in Kaiserslautern ist mit seinen Kolleginnen und Kollegen auch dabei. Herr Schimmel, mit welchen Gefühlen gehen Sie da gleich ins Stadion?
1: Die Veranstaltung als solches ist sehr emotional. Also das ist tatsächlich so, bei der Rede am Anfang, wenn die Bilder von den gestorbenen Leuten da über ihre Leinwand laufen, da ist man schon den Tränen nahe. Das ist so, wir müssen die ehren. Das darf nicht vergessen werden. Und deswegen machen wir das auch. Das geht uns auch sehr nah.
0: Und es ist ja so, 110 Stockwerke, 2071 Stufen, ja, das World Trade Center. Und genau das machen Sie heute Nachmittag. Sie laufen da im Stadion nochmal diese 2071 Stufen.
1: Genau, wir laufen diese Stufen.
0: Und in voller Montur.
1: In voller Montur, also die dicken Hosen, dicke Jacke, Helm und Atemschutzgerät. So wie die Feuerwehrleute damals das auch gemacht haben.
0: Und wenn wir jetzt nochmal zurückblicken, 25 Jahre, wie haben Sie 9/11, den Tag damals, erlebt?
1: Das war irgendwann nachmittags auf dem Weg, auf der Arbeit, auf der Rückweg. Der liegt in den Bereich der Kasernen im Osten der Stadt. Und da war es dann auf einmal so, die Straßen waren komplett leer, die Kasernen waren dann auch zu, die Tore alles zu. Es war ganz beklemmend und absolut still, kein Verkehr, keine Autos, komplett ungewohnt. Dann kamen im Radio die ersten Meldungen, dann hat man das erstmal so realisiert, die ersten Bilder. Und das war dann so ganz gespenstisch, weil nichts mehr los war irgendwie. Straßen leer, alles irgendwie, keiner unterwegs, war ganz komisch.
0: Und ist das als Feuerwehrmann, der Sie ja sind, auch nochmal was ganz Besonderes, da jetzt heute die Kameraden in New York zu ehren, weil Sie ja einfach wissen, ja, was diese Arbeit bedeutet?
1: Auf jeden Fall. Jeder, der bei der Feuerwehr ist, man weiß nie, was einem erwartet. Jeder Einsatz kann sich immer irgendwie ändern und das kann man nicht oft genug gebührend honorieren, dieser Einsatz von den Menschen damals, dass die da rein sind, ohne drüber nachzudenken, was hätte können passieren. Und die haben ihr Leben verloren. Das darf man nicht vergessen. Und das gilt immer wieder zu ehren. Und deswegen machen wir das.
0: Rainer Schimmel, Feuerwehrmann aus Kaiserslautern, zusammen mit Kolleginnen und Kollegen, erinnert er heute Nachmittag im Fritz-Walter-Stadion an alle Einsatzkräfte, die bei 9/11 ums Leben gekommen sind. Danke, dass Sie das machen, Herr Schimmel.
1: Gerne. Für das Gespräch. Dankeschön.
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0: 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Vorsicht A3, Frankfurt Richtung Köln zwischen Neustadt-Wied und Bad Honnef-Linz liegen Metallteile.
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2: Heute Morgen haben Take That was noch Geheimes bei uns ausgeplaudert. Bei ihrem Konzert, nämlich auf der Loreley, könnte auch Michael Patrick Kelly mitsingen.
3: Ja, mega Kombi aus zwei 90er Kultbands, also Take That und Kelly Family. Da haben wir mit den Jungs direkt einen neuen Namen gesucht.
4: Take Pat. Take Pat.
5: Oh, that's great.
4: Take Pat.
2: Wir machen einen kleinen Quatsch mit euch und überlegen zusammen, wofür die einzelnen Buchstaben im Wort Freitag stehen könnten.
3: Also das G haben wir schon für Crocky.
2: Genau, das T steht für trotzdem aufstehen.
3: Und Frank aus Flamersheim macht weiter und schreibt, das E in Freitag könnte stehen für energiegeladen mit SWR 1 ins Wochenende starten.
2: Oh, wie schön, so ist es. Schönes Wochenende.
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0: 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Es ist kurz nach 12:30.
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0: Die Nachrichten mit Christine Wald.
2: Guten Tag. United Internet streicht bei seinen Tochterfirmen rund 800 Stellen. Das hat der Internetkonzern mit Sitz in Montabaur mitgeteilt. Konkret geht es um 1&1 und IONOS. Die Stellenstreichungen sollen den Mutterkonzern wettbewerbsfähiger machen. Aus der SWR-Wirtschaftsredaktion Michael Wegmar.
3: Die Umbaumaßnahmen kosten zunächst einmalig 95 Millionen Euro im laufenden Jahr. Danach würden aber jährlich 55 Millionen gespart, die in neue Entwicklungen gehen sollen. Bei der Telekommunikationstochter 1&1 ist die Geschäftskundensparte Versatel mit Sitz in Düsseldorf betroffen. Dort wird die Zahl der Vollzeitkräfte um 350 gesenkt. Beim Cloud-Anbieter IONOS fallen 450 Stellen weg, je zur Hälfte im In- und im Ausland. Bei beiden Töchtern soll der Abbau sozialverträglich erfolgen, etwa durch Freiwilligenprogramme.
2: Betrüger haben eine Rentnerin aus Osthofen um 50.000 Euro gebracht. Laut Polizei erzählten sie der Frau am Telefon, ein Familienmitglied habe einen schweren Verkehrsunfall verursacht. Durch das Geld könne man sich mit der Gegenseite einigen. Die Rentnerin gab das Geld, verpackt in einer Tasche, einem Kurier. Der übergab es in Baden-Württemberg einem Unbekannten, nach dem nun gesucht wird. Jetzt Nachrichten aus der Welt. In den USA wird heute der Opfer der Terroranschläge vom 11. September 2001 gedacht. Die zentrale Gedenkfeier findet in New York statt. Angehörige verlesen dort die Namen der 2.977 Menschen, die bei den Anschlägen getötet wurden. Zum Zeitpunkt der Anschläge sind Schweigeminuten geplant. Der Ölteppich in der Straße von Hormuz wird nach Angaben von Greenpeace immer größer. Innerhalb eines Tages habe sich die sichtbare Fläche ungefähr verdoppelt. Der Ölteppich habe mittlerweile eine Größe von rund 4.400 Quadratkilometern. Das Öl könnte von einem Tanker stammen, der vom US-Militär angegriffen worden war. 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
0: 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Vorsicht A3 Frankfurt Richtung Köln zwischen Neustadt-Wied und Bad Honnef-Linz liegen Metallteile. A3 Köln Richtung Frankfurt zwischen Dreieck Dernbach und der Raststätte Heiligenroth-West 7 Kilometer Stau, da 20 Minuten plus. A5 Karlsruhe Richtung Frankfurt zwischen Kronau und Heidelberg-Schwetzingen 4 Kilometer stockend, 20 Minuten drauf. Und A5 Frankfurt Richtung Karlsruhe zwischen Bruchsal und Karlsruhe Nord 4 Kilometer. Kilometer Stau, 20 Minuten. Dauert es da länger. Gute Fahrt. Wir haben größtenteils einfach Sonne oder Wolken. Ganz selten mal Regen heute. Bis 25 Grad. Und der SWR1-Wetter-Trend. Morgen etwas wärmer, ganz oft sonnig. Sonntag wieder ein bisschen kühler. Da kann es auch etwas regnen. 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

The USA und da kommt noch was Neues aus unserer Verkehrsredaktion. Vorsicht, A5 Karlsruhe Richtung Frankfurt in Höhe Raststätte Hartwald Ost. Eine ungesicherte Unfallstelle auf der rechten Spur.

0: Das war ja mal ein 90er-Gipfeltreffen heute Morgen hier bei uns. Take That und Michael Patrick Kelly im Interview. Sie haben zusammen einen Song rausgebracht, Feel My Love. When your heart cries, your body's Das mal ein kurzer Ausschnitt, kommt gleich noch komplett. Nächsten Sommer präsentieren wir Take That auf der Loreley. Das ist ja dann ein wunderbarer Stopp auf ihrer Europatournee. Michael Patrick Kelly kommt vielleicht dazu, haben sie heute Morgen verraten. Er war schon zweimal da und er hat Take That erzählt, ja, was da so los ist.
1: Michael has told us about it and he said it's one of the most beautiful venues ever.
2: Das ist einer der schönsten Spielorte überhaupt, hat uns auch Michael erzählt. Das war ganz cool, dass er uns über all diese tollen Orte schon was berichten konnte, wo wir jetzt spielen werden auf der Europa-Tour.
0: Take That und Michael Patrick Kelly kennen sich ja schon ewig. Er damals noch mit der Kelly-Family unterwegs. Sie halb taub von all den kreischenden Girls. Das verbindet.
3: Now obviously we knew from the 90s we've crossed paths with the Kelly family like Bravo and Popcorn.
4: In den Bravo- und Popcorn-Zeiten in den 90ern sind wir uns regelmäßig über den Weg gelaufen. Auch in Shows und sowas. Und es ist ziemlich aufregend jetzt, dass wir mit Michael Patrick was machen. Wird vielleicht die ultimative 90er-Band. Mal gucken, was wird. Vielleicht wird was ganz, ganz Besonderes draus.
5: Wir hatten jetzt vor ein paar Tagen einen Auftritt in der Schweiz. Es ist einfach so schön, jedes Mal mit den Jungs auf der Bühne zu stehen. Es fühlt sich sehr vertraut an, als hätte man Freunde gehabt, von denen man nie was wusste. Ja? Und wir haben uns in den 90ern die Bravo-Titel geteilt und jetzt teilen wir einen gemeinsamen Song. Und es ist einfach schön, dass es wunderschön. Also es ist wirklich wie so ein Kreis, der sich schließt. Und ich

0: Bin sehr, sehr dankbar.
1: Und er hatte heute Morgen auch den Lacher, als es darum ging, Take That und Michael Patrick Kelly könnten doch eine Band bilden. Er hatte direkt den Namen Take Pat. Hier sind Take Pat, I Feel Love.

Ist gerade sogar Steffi Fitt direkt hier reingekommen. Wir haben zusammen diesen Song gefeiert. I Feel Love, Michael Patrick Kelly zusammen mit Take That. Die Band ist auf jeden Fall nächsten Sommer auf der Lorelei. Ob er dazukommt, könnte sein. Wir präsentieren das Konzert SWR1 Rheinland-Pfalz und auf swr1.de bekommt ihr alle Infos zu den Tickets. Einen schönen Freitag.

0: Der Freitag.
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0: Ja, auch wir im Team kämpfen ja hier für unsere Favoriten, die wir gerne mal in der Hitparade hören würden. Bis nächsten Donnerstag läuft die Abstimmung noch auf swr1.de und in der App ARD Sounds. Und ihr könnt meinem Kollegen Frank Habeck-Johansen einen Riesengefallen tun. Er ist ein bisschen fassungslos.
3: Ich verstehe es gar nicht. Wie kann Coco Jumbo von Mr. President bisher eigentlich nicht in der SWR1 Hitparade landen? Für mich ist das ja der Soundtrack jedes Sommers. 1996 ist der Song erschienen und wurde in über einem Dutzend Ländern ein Hit. Und obwohl wahrscheinlich niemand so genau weiß, was Coco Jumbo eigentlich sein soll, mitsingen können wir alle. Spätestens beim... Und dann ist jede Gartenparty, jedes Auto und jeder Badesee im Sommermodus. Sobald dieser Song läuft, bin ich persönlich gedanklich sofort im Liegestuhl, mit Sonnenbrille, mit Eis in der Hand. Null Termine, also kaum ein anderer Hit verbreitet wirklich so zuverlässig gute Laune. Deshalb finde ich, Coco Jumbo hat endlich mal Platz in der SWR1 Hitparade verdient. Also stimmt ab für Mr. President, Coco Jumbo und sorgt dafür, dass der Sommer dieses Jahr auch in der Hitparade

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9: Vorsicht bitte, A650 Bad Dürkheim Richtung Ludwigshafen. Zwischen Kreuz Ludwigshafen und Ruchheim liegen mehrere Holzteile. Die komplette Übersicht gleich nach den Nachrichten.
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10: Um 13 Uhr mit Christine Beid. Guten Tag. Arbeits- und Sozialministerin Baas verteidigt geplante Reformen bei der gesetzlichen Rente. Winzer in Rheinhessen dürfen überschüssigen Wein zu Industriealkohol verarbeiten. Das Wetter in Rheinland-Pfalz, Sonne und Wolken bei maximal 19 bis 25 Grad. Der Bundestag hat über den Etat des Arbeits- und Sozialministeriums debattiert, den größten Posten im Haushalt. Für das kommende Jahr sind Ausgaben in Höhe von rund 201 Milliarden Euro vorgesehen, 4 Milliarden Euro mehr als in diesem Jahr. Der größte Teil des Geldes fließt in die Rente. Bundesarbeitsministerin Baas sagte, die Rentenreform müsse umgesetzt werden, sonst drohten Rentenkürzungen und steigende Beiträge. Zur abschlagsfreien Rente nach 45 Versicherungsjahren erklärte Baas, sie werde nicht sofort abgeschafft, es werde Übergangsregeln geben. Gesetzlich Krankenversicherte könnten von Beitragserhöhungen in Zukunft erst zu spät erfahren. Denn die Bundesregierung hat beschlossen, dass die Kassen nicht mehr verpflichtet sind, ihre Mitglieder wie bisher per Brief über höhere Beiträge zu informieren. Der Grund? Entbürokratisierung. Aus der Finanzredaktion Till Bücker.
11: Doch die Verbraucherzentralen halten das für einen schweren Fehler. Denn wer von einer Erhöhung des Zusatzbeitrags nicht rechtzeitig erfahre, könne sein Sonderkündigungsrecht nicht nutzen. Beim Sonderkündigungsrecht entfällt die Vorgabe, dass man mindestens 12 Monate an seine aktuelle Kasse gebunden ist. Nutzen muss man es aber bis zum Ende des Monats, in dem der erhöhte Zusatzbeitrag erstmals gilt. Im schlimmsten Fall bemerken Versicherte die Erhöhung erst auf dem Gehaltszettel. Und dann ist die Frist bereits abgelaufen. Die Verbraucherschützer fordern deshalb, die Bundesregierung müsse die Regelung rückgängig machen.
10: Jetzt Neues aus Rheinland-Pfalz. Winzer in Rheinhessen dürfen bald Industriealkohol herstellen bzw. herstellen lassen. Der Grund? Insgesamt wird zu viel Wein produziert. Das rheinland-pfälzische Weinbauministerium teilte mit, die Winzer sollen dafür unter bestimmten Bedingungen eine Förderung von bis zu 59 Cent pro Liter bekommen. Möglich wird das, weil die EU-Kommission dem deutschen Antrag zur sogenannten Krisendestillation zugestimmt hat. Der Industriealkohol darf ausschließlich für industrielle Zwecke genutzt werden, zum Beispiel für Desinfektionsmittel. An mehreren Orten in Rheinland-Pfalz wird heute an die Opfer der Terroranschläge vom 11. September 2001 in den USA erinnert. Eine Gedenkveranstaltung gab es am Morgen bereits auf der US-Airbase in Ramstein. Am Nachmittag ist zum Beispiel eine in der US-Panzerkaserne Kaiserslautern geplant. Bei den Anschlägen wurden damals in den USA fast 3000 Menschen getötet. Tausende weitere starben später an den gesundheitlichen Folgen des Einsatzes und der Aufräumarbeiten. Mehr Nachrichten auf swraktuell.de.
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9: Vorsicht bitte, A650 Bad Dürkheim Richtung Ludwigshafen. Zwischen Kreuz Ludwigshafen und Ruchheim liegen Holzteile. Die Staus A3 Köln Richtung Frankfurt zwischen Dreieck Dernbach und der Raststätte Heiligenroth West 7 Kilometer, 20 Minuten drauf. A5 Karlsruhe Richtung Frankfurt zwischen Kronau und Heidelberg-Schwetzingen 4 Kilometer stockend, 20 Minuten plus. A5 Frankfurt Richtung Karlsruhe zwischen Bruchsal und Karlsruhe Nord 7 Kilometer Stau, da 60 Minuten drauf. A65 Landau Richtung Ludwigshafen zwischen Neustadt-Weinstraße Süd und Neustadt-Weinstraße Nord. 1 Kilometer Stau. Gute Fahrt.
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9: Sonne, Wolken, nur ganz selten mal Regen heute. Bis 25 Grad und der SWR1-Wetter-Trend. Morgen ist es fast noch mal sommerlich, ja, bis 27 Grad, dabei sonnig und trocken. Sonntag geht es erstmal so weiter und dann ziehen einige Schauer rein.
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9: Mit Birgit Steinbusch. Einen schönen Freitag.

0: Es war uns am Freitag. Bilder wie aus einem Katastrophenfilm und es war eine ganz reale Katastrophe. Die Terroranschläge am 11. September in den USA. 25 Jahre danach wird heute nochmal besonders daran erinnert, an den Tag, der die Welt verändert hat. Und vieles war auch sofort in Rheinland-Pfalz spürbar und ist es immer noch, weil es hier so viele US-Einrichtungen gibt und alle ja auf einmal streng gesichert wurden. Beispiel die Reichenbacher Straße in der kleinen Stadt Baumholder in der Westpfalz. Die Straße führt eigentlich direkt in den Militärstützpunkt der US-Amerikaner. Seit 2001 ist der Standort aber verriegelt. Das Tor in der Reichenbacher Straße ist geschlossen. Mit teilweise absurden Folgen. Zwei Privathäuser liegen in dieser Sperrzone. Und da wohnen ja ganz normale Leute. Ja? SWR1-Reporterin Friederike Pick, wie geht das dann?
1: Ja, die sind dort schon vor den Anschlägen hingezogen, also als das Tor noch offen war. Die Anwohner haben zwar eine Karte, mit der sie ein- und ausgehen können. Das kann man sich ungefähr so vorstellen wie in einem Parkhaus, wo man die Karte vorhalten muss, damit sich die Schranke öffnet. Aber wenn sie zum Beispiel Besuch bekommen wollen, müssen sie den extra am Tor abholen und reinlassen. Man kann sich auch einen Besucherausweis beantragen, aber das ist ziemlich aufwendig. Dafür muss man inzwischen sogar ein erweitertes Führungszeugnis vorlegen.
0: Und sagt man in Baumholder, ja, ist halt so, damit leben wir?
1: Ja, also viele Baumholderer können es verstehen, dass die US-Amerikaner sich schützen wollen. So hat es mir zum Beispiel Armin Durmann gesagt, der führt ein Hotel in der Straße.
2: Ich glaube, ich kann dafür viele sprechen, dass die Leute hier das erkennen, dass das notwendig ist. Es ist ja auch so, dass sie die Bundeswehrkasernen auch nicht einfach so betreten können. Sie müssen immer an der Wache erstmal sich legitimieren, dass sie rein dürfen. Und so ist das hier auch.
1: Er sagt, dass man sich über die Jahre einfach so dran gewöhnt hat, dass das Tor jetzt eben zu ist.
0: Und wie ist es mit dem Kontakt zu den Amerikanerinnen und Amerikanern dadurch?
1: Der Kontakt wurde im Prinzip aus dem amerikanischen Gebiet ausgelagert. Früher sind die Baumholderer einfach die Reichenbacher Straße hochgelaufen und dann in das Militärgebiet der Amerikaner reingegangen. Heute müssen die Amerikaner eben rauskommen, um mit den Baumholderern in Kontakt zu bleiben. Aber das machen die auch, hat mir der Verbandsbürgermeister in Baumholder, Bernd Alsfasser, gesagt.
3: Solange ich das Amt jetzt bekleide, sind die Verbindungen tiefer geworden. Die suchen auch den Kontakt zu uns. Man hat immer wieder Begegnungen, man trifft sich gerne, man unterhält sich. Das ist halt eben so hier.
1: Es gibt zum Beispiel regelmäßig einen deutsch-amerikanischen Stammtisch, wo sich die Baumholderer mit den Amerikanern austauschen.
0: SWR1-Reporterin Friederike Pick und wie sich das Leben in Baumholder mit US-Militärbasis nach den Anschlägen von 9/11 verändert hat.
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0: Vorsicht bitte, A5 Karlsruhe Richtung Frankfurt zwischen Heppenheim und Bensheim. Eine ungesicherte Unfallstelle auf der linken Spur.
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0: 13.30 Uhr.
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0: Aus unserer Nachrichtenredaktion Christine Beidt.
2: Guten Tag. Im Raum Koblenz gibt es ein neues Schutzhaus für Mädchen und junge Frauen. Die Frauenhilfsorganisation Solvodi will dort nach eigenen Angaben vor allem Jugendliche mit Migrationshintergrund unterbringen, die etwa von Menschenhandel, sexueller Ausbeutung oder drohender Zwangsverheiratung betroffen sind. Die Einrichtung bietet 8 Plätze. Der genaue Standort bleibt zum Schutz der Bewohnerinnen geheim. In Landau in der Pfalz treffen sich von heute an Spinnenforscherinnen und Forscher aus Deutschland, Österreich und der Schweiz. Sie folgen damit einer Einladung der Rheinland-Pfälzisch-Technischen Universität. SWR-Reporterin Ulrike Brandt.
3: Vor Ort in Landau wollen die Wissenschaftler Spinnen sammeln und untersuchen. Dabei kommen auch neue Methoden zum Einsatz, die an der Uni in Landau entwickelt wurden. Man will nämlich versuchen, verstärkt zu schauen, welche Spinnen eigentlich hoch oben in Bäumen leben. Das hat man bisher noch nicht so oft gemacht. Insgesamt treffen sich am Wochenende rund 50 Forscherinnen und Forscher. Darunter sind nach Angaben der Uni richtige Spinnenexperten, die schon seit Jahrzehnten zu den Tieren forschen, aber auch Studierende.
2: Jetzt zu den Nachrichten aus Deutschland. Der Bundestag hat über den Etat des Arbeits- und Sozialministeriums debattiert. Für das kommende Jahr sind Ausgaben in Höhe von mehr als 201 Milliarden Euro vorgesehen, 4 Milliarden mehr als in diesem Jahr. Der größte Teil des Geldes fließt in die Rente. Der Deutsche Fußballbund will mögliche Kosten für Polizeieinsätze bei Hochrisikospielen zumindest teilweise an die Vereine weiterreichen. Das hat das DFB-Präsidium beschlossen. Präsident Neundorf erklärte, die Vereine sollten sich grundsätzlich bemühen, die Sicherheitslage vor Ort zu verbessern und damit zu viele Polizeieinsätze verhindern. Mehrere Länder denken darüber nach, den Vereinen oder dem Verband die Kosten für Polizeieinsätze in Rechnung zu stellen. 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
0: Der aktuellste Verkehrsservice im Land. Vorsicht, A5 Karlsruhe Richtung Frankfurt zwischen Heppenheim und Bensheim. Eine ungesicherte Unfallstelle auf der linken Spur. A5 Karlsruhe Richtung Frankfurt zwischen Kronau und Heidelberg-Schwetzingen. 4 Kilometer stockend, 20 Minuten drauf. Und noch die A65 Landau Richtung Ludwigshafen zwischen Neustadt-Weinstraße Süd und Neustadt-Weinstraße Nord. 1 Kilometer Stau. Gute Fahrt. Wir haben Sonne und Wolken im Wechsel, ab und zu vielleicht mal ein paar Tropfen bis 25 Grad. Der SWR1 Wettertrend, am Wochenende ähnliche Temperaturen, morgen sonnig, Sonntag immer bedeckter. 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

0: Die 80er mit Black Wonderful Life.
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0: Bernd Madlener in unserem Wetterstudio. Sag mal, es wird ja morgen nochmal richtig sommerlich.
2: Bis zu 27 Grad in der Vorderpfalz und in der Südpfalz, sommerliche 25 Grad auch noch im Raum Mainz und Trier und im nördlichen Rheinland-Pfalz, weil da die dichtesten Wolken unterwegs sind. 20 bis etwa 24 Grad. Es ist immer wieder so ein Wechsel da zwischen sonnigen Phasen und wolkigen Phasen. Und gegen Abend, wahrscheinlich aber erst zum Einbruch der Dunkelheit, kann es im Westerwald ein paar Regentröpfchen geben. Und das ist dann schon so der Trend für den Sonntag, dass es da insgesamt mehr Wolken hat. Im Laufe des Tages zieht dann von Belgien und NRW eine Regenfront rein. Davor gibt es noch Sonnenschein. Und wenn die noch längere Zeit durchhält in der Pfalz, gibt es hier immerhin bis zu 25 Grad noch einmal und sonst unter den Regenwolken aber kaum mehr 20 Grad.
0: Ah, es klingt aber insgesamt gut. Wie geht's nächste Woche weiter?
2: Ja, ist auch wieder gut, zumindest auf dem Weg dahin. Wir kriegen da nochmal eine Packung Spätsommer mit einer warmen südwestlichen Strömung, zumindest mal am Montag und am Dienstag. Temperaturen jenseits der 25-Grad-Marke in vielen Landesteilen, auf den Höhen natürlich nicht ganz so warm. Das sind 20 bis 23 Grad. Und nach derzeitigem Stand dann von Dienstag auf Mittwoch wieder Regen und Gewitter, was ja auch wichtig ist für die Natur.
0: Eine Packung Spätsommer. Die Aussichten für die nächsten Tage mit Bernd Madlener aus unserem Wetterstudio.

0: Der Freitag, und das ist wahrscheinlich die größte Veranstaltung am Wochenende in Rheinland-Pfalz. In Bad Dürkheim startet der Wurstmarkt, dieses riesige Volksfest, wo es viel mehr gibt als Wurst, aber die eben auch in allen Variationen, und die braucht es auch. Jeder von euch hat ja seine persönliche Lieblingswurst.
1: Bestwurst ist die Brotwurst, eine grobe Brotwurst, schön Butter gebacken mit einem gescheiten Wick. Das schmeckt am besten.
2: Die Leberwurst.
3: Ich muss jetzt lächeln, aber es ist so, ich bin ehrlich, die Thüringer Bratwurst.
4: Meine Lieblingswurst ist die Elvedritsche Wurst. Weil nur wer die Elvedritsche Jagd kennt und schon mal Elvedritsche gefangen hat, der kennt auch die Elvedritsche Wurst.
5: Meine Lieblingswurst ist eine schöne, grobe Bratwurst aus der Pfalz.
0: Es geht um die Wurst und um Wein und um Spaß auf dem Wurstmarkt in Bad Dürkheim. Immer zwei Wochenenden im September. Heute bis Dienstag und dann wieder Freitag bis Montag.
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11: Das war SWR1 Rheinland-Pfalz mit Birgit Steinbusch. Der Freitag geht dann gleich weiter mit Frank Jentscher.

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1: Um 14 Uhr mit Christine Beidt. Guten Tag. Die USA erinnern an die Opfer der Anschläge vom 11. September. Ein neues Schutzhaus für Mädchen und junge Frauen eröffnet im Raum Koblenz. Das Wetter in Rheinland-Pfalz, Sonne, Wolken und bis 25 Grad. In New York beginnt in einer halben Stunde die zentrale Gedenkfeier für die Opfer der Terroranschläge vom 11. September 2001. Damals haben Terroristen um 14.46 Uhr deutscher Zeit das erste Flugzeug in das World Trade Center gesteuert. Aus New York Martin Ganselmeier.
2: Während US-Präsident Donald Trump in Washington bleibt und eine Rede am Pentagon hält, kommen alle noch lebenden Ex-Präsidenten zur zentralen Gedenkfeier mit den Opferangehörigen zum 9-11-Mahnmal in Manhattan. Vor der beeindruckenden Kulisse der beiden Wasserbecken und der herabstürzenden Wasserfälle werden wie in jedem Jahr die Namen aller 2.977 Opfer verlesen. Dazwischen gibt es mehrere Schweigeminuten, exakt an den entscheidenden Zeitpunkten der Terroranschläge.
1: Russland hat im August offenbar so wenig Öl und Ölprodukte exportiert wie noch nie. Eine finnische Forschungsorganisation schreibt, ukrainische Angriffe auf russische Raffinerien hätten die Situation umgekehrt. Jetzt importiere Russland Kraftstoffe. Die Einfuhren seien im August auf den Rekordwert von 172.000 Tonnen gestiegen. Der Bundestag hat über den Etat des Arbeits- und Sozialministeriums debattiert. Für das kommende Jahr sind Ausgaben in Höhe von mehr als 201 Milliarden Euro vorgesehen, 4 Milliarden Euro mehr als in diesem Jahr. Der größte Teil fließt in die Rente. Jetzt Neues aus Rheinland-Pfalz. Im Raum Koblenz gibt es ein neues Schutzhaus für Mädchen und junge Frauen. Die Frauenhilfsorganisation Solvodi will hier vor allem Jugendliche mit Migrationshintergrund unterbringen, die etwa von Menschenhandel, sexueller Ausbeutung oder drohender Zwangsverheiratung betroffen sind. SWR-Reporterin Ursula Bartzen.
3: Das Schutzhaus bietet 8 Plätze. Der genaue Standort bleibt geheim, um die Bewohnerinnen zu schützen. Manche von ihnen wenden sich selbst ans Jugendamt oder an die Polizei. Andere werden von der Polizei bei Einsätzen im Menschenhandel herausgenommen. Die jungen Frauen dürfen zur Schule gehen und ihre Freizeit gestalten, müssen aber strenge Sicherheitsregeln einhalten, etwa beim Umgang mit dem Handy und sozialen Medien. Das Schutzhaus sei langfristig angelegt, so soll Wodi, die Nachfrage nach Plätzen sei groß.
1: Weil insgesamt zu viel Wein produziert wird, dürfen Winzer in Rheinhessen bald auch Industriealkohol herstellen. Das rheinland-pfälzische Weinbauministerium teilte mit, die Winzer sollen für den Industriealkohol unter bestimmten Bedingungen eine Förderung von bis zu 59 Cent pro Liter bekommen. Er darf ausschließlich für industrielle Zwecke genutzt werden, etwa für Desinfektionsmittel. Mehr Nachrichten auf swraktuell.de.
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4: Eine Meldung haben wir von der A5 Karlsruhe Richtung Frankfurt zwischen Kronau und Waldorf-Wiesloch. An der Baustelle 5 Kilometer streckenweise stockender Verkehr, Verzögerungen bis zu einer Viertelstunde. Gute und sichere Fahrt.
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4: Auch heute wieder mal eine Mischung aus Sonne und Wolken. Ganz vereinzelt ein bisschen Regen, so zwischen Eifel und Westerwald möglich. 19 bis 25 Grad und der SWR 1 Wettertrend. Morgen Sonne, ab und zu Wolken, 20 bis 27 Grad. Der Sonntag zunächst freundlich, später dann auch Wolken und Regen möglich.
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4: Am Freitag mit Frank Jentsch, hallo. Und mit den Bee Gees.

0: Der Freitagnachmittag.
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0: Und heute mit Hildegard Gilk aus Gebhardshain im Kreis Altenkirchen. Und Gilk geschrieben, also G-I-L-G, ne?
2: Ganz genau.
0: Und was wissen Sie selbst darüber? Wo kamen die Vorfahren her? Ist ja mal ganz wichtig zu erfahren.
2: Ja, genau. Also ich habe meinen Mann gefragt und auch deren Mutter. Und die meinen, das wäre aus dem Süden, also eher Bayern, es fiel der Name noch Jettingen. Wir sind dann irgendwann mal zu einem Weinwochenende im Elsass gewesen. Da gab es eine Gilks Schokolaterie. Mhm. Also im Norden ist der Name fast gar nicht vertreten. Okay. Eher so im Süden. Aber mehr wissen wir eigentlich nicht. Nee.
0: Ja, weil das ist ja schon mal eine ganze Menge. Lieber Herr Professor Udolf, geht's nach Bayern oder vielleicht sogar nach Frankreich?
3: Alles richtig, wir gehen nach Bayern. Und es ist eine spannende Geschichte. Die Grundlage Ihres Familiennamens ist der Name eines Heiligen. Und zwar einer von den 14 Nothelfern, die, ich sag's mir etwas despektierlich, so Art Oberheilige gewesen sind, die man sehr verehrt hat. Ägidius gehört dazu. Und er kommt eigentlich aus Frankreich, aus Südfrankreich. Dort hat er als Einsiedler gelebt und starb 725 in dem Kloster Saint-Gilles, das natürlich nach ihm benannt wurde, ne? Das Kloster. Der Name geht zurück auf ein griechisches Wort, und zwar Aigis, das Ziegenfell. Dieses Wort wird vor allen Dingen verbunden mit den Schilden, also zur Verteidigung, ne? Den Zeus und Athene getragen haben. Und diese Schilde von den beiden waren mit Ziegenfell überspannt. Und ein Ägidius ist eigentlich ein Schildträger. Mhm. Darauf geht der Name zurück und den tragen sie als Familiennamen. Hätten Sie das geglaubt?
2: Nein, das hätte ich nicht geglaubt.
0: Ich auch nicht. Unfassbar.
2: Ja, aber wirklich, sehr interessant.
0: Ja, der heilige Ägidius war ein Schildträger und das ist die Grundlage des Familiennamens Gilk, liebe Frau Gilk.
2: Aha, vielen, vielen Dank.
0: Sehr gerne, damit lässt sich gut ins Wochenende starten, finde ich.
2: Auf jeden Fall.
0: Dann wünschen wir Ihnen ein solches. Alles Gute für Sie. Tschüss.
2: Ja, wünsche ich Ihnen auch beiden.
0: Dankeschön.
2: Ja, danke.
0: Tschüss.
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0: Billy Joel, Allentown, es ist 14.30 Uhr.
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0: Die Nachrichten mit Christine Beidt.
2: Guten Tag. Nach dem heißen und trockenen Sommer werden nach und nach die Schäden in den rheinland-pfälzischen Wäldern sichtbar. In Rheinhessen sind 150 Nadelbäume, die in diesem Jahr neu gepflanzt wurden, vertrocknet. Das hat das Forstamt dem SWR bestätigt. Eigentlich sollten sie in ein paar Jahren als Weihnachtsbäume verkauft werden. Sollte es viele weitere Dürrejahre geben, könnte es zu einem Weihnachtsbaumengpass kommen, heißt es. Zum Wurstmarkt in Bad Dürkheim werden in diesem Jahr erneut über 600.000 Besucher in der Pfalz erwartet. Es gilt damit als größtes Weinfest der Welt. Für Besucher von außerhalb gibt es viele Zusatzzüge, sagt der Direktor des Nahverkehrszweckverbands Heilmann.
3: Sodass man also bis spät in die Nacht an den Wurstmarktwochenenden nach Hause fahren kann, bis nach 2 Uhr, um den Besucheransturm bewältigen zu können, haben wir die Kapazitäten auch wieder verdoppelt, so wie wir das in den vergangenen Jahren gemacht haben, dass alle Fahrgäste mitfahren können. Deswegen gehen wir davon aus, dass wir einen guten Betrieb dann auch haben werden an den Wurstmarkttagen.
2: Der rheinland-pfälzische Ministerpräsident Schnieder wird den Wurstmarkt heute eröffnen. Jetzt Deutschland und die Welt. Die Bundesanwaltschaft hat Anklage gegen 7 mutmaßliche Mitglieder der Terrororganisation Hamas erhoben. Sie sollen im vergangenen Jahr einen Mordanschlag auf Repräsentanten Israels oder auf Juden in Deutschland oder Österreich geplant haben. Bei den Festnahmen wurden auch Waffen und Munition sowie ein Bekennervideo sichergestellt. Die Beschuldigten sitzen in Untersuchungshaft. Die Regierung von Nepal hat die Kosten für einen Wiederaufbau nach der Sturzflut zusammengerechnet. Sie kommt auf einen Betrag von umgerechnet mehr als 4 Milliarden Euro langfristig. Für die kommenden 6 Monate würden knapp 50 Millionen benötigt, sagte ein nepalesischer Regierungsvertreter. Bei der Sturzflut Ende August sind, Stand jetzt, 1.400 Menschen gestorben. 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
0: Und hier ist der aktuellste Verkehrsservice für Rheinland-Pfalz. A5 Karlsruhe Richtung Frankfurt zwischen Kronau und Waldorf-Wiesloch. Eine Baustelle, 5 Kilometer streckenweise stockender Verkehr, Verzögerungen bis zu einer Viertelstunde. Gut und sichere Fahrt. Das Wetter für Rheinland-Pfalz. Sonne ist dabei, auch einige Wolken, ganz vereinzelt etwas Regen, so Richtung Eifel und Westerwald. Höchstwerte heute bis 25 Grad, der SWR1 Wettertrend. Morgen ähnliche Geschichte, Sonne, ab und zu mal Wolken, sogar bis 27 Grad nochmal. Der Sonntag zunächst noch freundlich, später dann auch Wolken und etwas Regen möglich. 2 freiwillige Feuerwehren. Die spielen heute hier bei uns wieder gegeneinander. Und zwar die Feuerwehren aus Fallender und Osthofen. Und es geht gleich um rohe Eier. Ich bin Frank Jentschalo.
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0: SWR1 Rheinland-Pfalz am Freitag. Ja, auch heute treten ja wieder freiwillige Feuerwehren aus Rheinland-Pfalz gegeneinander an. Und jetzt geht's hier in die nächste Runde.
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0: Heute im Duell.
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0: Und heute im Duell die Feuerwehr Fallender aus dem Kreis Main-Koblenz gegen die Freiwillige Feuerwehr Osthofen. Das ist im Kreis Alzey-Worms. Und im SWR1 WhatsApp-Kanal, da könnt ihr ja noch jetzt abstimmen, wer von beiden We Will Rock You mit Feuerwehrausrüstung am allerbesten nachgespielt hat. Und jetzt kommt hier Aufgabe Nummer 2 und da geht's um eine Art Eierlauf. SWR1-Reporter Nils Bergefeld in Fallender.
3: Wir sind jetzt drinnen in der Halle der Feuerwehr Fallender. Eure Aufgabe, wir haben 2 Pylone aufgebaut. Das sind diese orange-weiß gestreiften Hütchen, die man so gerne auf Baustellen sieht. Und auf einer Pylone liegt ein rohes Ei. Und das sollt ihr heute, Achtung, mit einem Spreizer auf eine andere Pylone transportieren. Dieser Spreizer, das ist eher was für Grobmotoriker. Das ist so eine Art überdimensionale Zange mit Hydraulik betrieben. Das Ding ist sauschwer. Ich habe es eben mal angefasst. Das dürften so an die 20 Kilo sein. Der Dieter kann mir mal erzählen, was macht der normalerweise damit?
4: Zur technischen Unfallhilfe ist das hauptsächlich gedacht. Und halt, wenn irgendwo bei verunfallten Personen im Gebäudebereich, bei Einstürzen, kann man die benutzen.
3: Also, damit das Ei dann transportiert wird, habt ihr 1:30 Zeit. Und wir haben noch 2 Ersatzeier. Also wenn es beim ersten Versuch kaputt geht, kein Problem. Geht halt alles auf Zeit. So, jetzt brauchen wir eigentlich nur noch jemanden, der einerseits stark genug ist, um dieses schwere Gerät zu tragen und andererseits aber auch so das nötige Feingefühl hat. Wer macht's von euch?
5: Ich würde es machen.
3: Der Marco, du bist der stellvertretende Wehrführer.
5: Ja, genau, ist richtig.
3: Versuchen wir es mal. Auf die Plätze, fertig, los. So, er geht an das Ei ran. Jetzt schließt er so ein bisschen die Zange. Und im Grunde ist es jetzt schon eigentlich drin. Es sieht also ganz gut aus. Es ist kaputt gegangen. Das erste Ei ist kaputt gegangen. Also gibt es heute Rührei. Das nächste Ei wird in die Zange genommen und wird wieder zusammengedrückt. Das sieht jetzt ganz gut aus. Und es sind 23 Sekunden.
0: Wow. Und ob Osthofen diese 23 Sekunden schlagen kann, das hören wir gleich hier in ein paar Minuten nach Rita Coolidge.

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2: Ja, Fallendar und Osthofen heute mit einer Eier-Challenge treten sie gegeneinander an. Es sind jetzt 23 Sekunden zu schlagen, und zwar von der Freiwilligen Feuerwehr in Osthofen. Da muss ein Ei mit einem Spreizer, das ist so eine große, schwere Zange, transportiert werden. SWR1-Reporterin Nina Grustadt.
3: Marcel Honecke, du hast jetzt hier die krasse Aufgabe, diese Eier von links nach rechts zu transportieren. Wir haben 3 rohe Eier, 23 Sekunden sind zu schlagen. Warum du?
4: Weil es entschieden wurde.
3: Du klingst auch schon ein bisschen nervös. Ich bin ganz nervös mit dir.
4: Ich bin ganz entspannt.
3: Du bist ganz entspannt. Ich glaube, du brauchst jetzt auch eine Entspannung, sonst geht das Ei direkt kaputt.
4: Ich gebe mein Bestes.
3: Okay, ich drück so sehr die Daumen, wirklich. Wir machen das jetzt. 23 Sekunden zu schlagen, wir kriegen das hin, ja?
4: Wir probieren's.
3: Die Frage ist, brauchst du jetzt Applaus und Anfeuerung oder eher Ruhe?
4: Das können die Leute entscheiden, wie die das wollen.
3: Auf die Plätze, fertig, los.
5: Zu. Noch ein bisschen zu, noch ein bisschen. Noch ein bisschen zu. Noch ein bisschen, gut.
3: Okay, das erste Ei wird transportiert. Wir haben 13 Sekunden!
4: Ja, wo es geht. Aber ich bin klatschnass geschwitzt.
3: Wie setzt du denn deine Hände?
4: Und die sind sehr nass. Ich mach's denn nochmal. Das kriege ich nur einmal hin.
3: Das hätte ja niemand besser machen können, oder?
6: Nee, der Superman dazu. Einwandfrei. Doch, top. Wir sind stolz auf dich.
3: Also die Challenge geht zu euch schon mal. Die haben wir gewonnen.
4: Das ist gut.
2: Tja, 13 Sekunden. Das sind also 10 Sekunden schneller gewesen als Fallen da eben. Und dafür bekommt Osthofen jetzt 100 Punkte. 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Das Ganze läuft noch bis 17 Uhr und dann wird zusammengezählt und dann gibt es einen Tagessieger, der immerhin 300 Euro heute gewinnt.
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Ja, mit Wolken und Sonne starten wir ins Wochenende. Aktuell haben wir 20 Grad in Manderscheid, 21 in Idar-Oberstein, 22 in Zweibrücken und 23 in Bernkastel-Kues.

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17: Am Freitagnachmittag und gleich mit Kim Wilde. Und mit der Lighthouse Family. In der nächsten Stunde bei uns.
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18: Um 15 Uhr mit Peter Martin Jakob. Guten Tag. Der Bundestag hat abschließend über den Haushalt 27 beraten. Die Sicherheit auf dem heute beginnenden Wurstmarkt in Bad Dürkheim ist nach Angaben der Stadt gewährleistet. Das Wetter in Rheinland-Pfalz, Sonne, teils dichte Wolken, 19 bis 25 Grad. Der Bundestag hat die ersten Haushaltsberatungen für das kommende Jahr beendet. In der Schlussdebatte haben Vertreter der schwarz-roten Koalition die geplanten Investitionen verteidigt. Aus Berlin Dietrich Karl Meurer.
19: Nach Ansicht der schwarz-roten Koalition stärkt der Haushaltsentwurf Deutschlands Zukunftsfähigkeit. Die Opposition widersprach. Die AfD kritisierte die hohe Neuverschuldung. Außerdem bezweifelt sie, dass die geplanten Ausgaben Wachstum schaffen. Die Grünen warfen der Bundesregierung vor, Mittel umzuschichten zulasten von Klimaschutz und klimafreundlichen Investitionen. Und die Linke bemängelte Kürzungen bei sozialen Leistungen und die hohen Verteidigungsausgaben.
18: In New York gedenken die Menschen der Opfer der Terroranschläge vom 11. September 2001. Die zentrale Gedenkfeier findet am Mahnmal in New York statt. Angehörige verlesen dort die Namen der fast 3000 Menschen, die bei den Anschlägen getötet wurden. Vor 25 Jahren haben Terroristen dort um 14.46 Uhr deutscher Zeit das erste Flugzeug in das World Trade Center gesteuert. Der Ölpreis ist erneut stark gestiegen. Der Preis für ein Barrel der Nordseesorte Brent bewegte sich am Morgen um die 110 Dollar. Grund ist die Lage in der Golfregion. In dieser Woche gab es erneut gegenseitige Angriffe von den USA und dem Iran. Experten befürchten zudem, dass die Houthi-Rebellen im Jemen die Kontrolle über das Gebiet um die Meerenge Bab al-Mandab übernehmen. Die ist, ebenso wie die Straße von Hormus, wichtig für den Transport von Öl und Gas. Und jetzt das Wichtigste aus Rheinland-Pfalz. Heute startet der 610. Wurstmarkt in Bad Dürkheim. Es werden mehr als 600.000 Besucher erwartet. Die Sicherheit auf dem Gelände sei gewährleistet, sagte die Bürgermeisterin von Bad Dürkheim, Nathalie Bauernschmidt, dem SWR.
7: Wir planen auch in diesem Jahr Taschenkontrollen über das ganze Festgelände auch. Wir haben Sicherheitsvorkehrungen an den Eingängen auch getroffen, was das Thema Verkehr anbelangt. Und ansonsten werden wir natürlich anlassbezogen reagieren auf Grundlage unseres abgestimmten Sicherheitskonzeptes.
18: Der Wurstmarkt geht bis zum 21. September. An vielen Orten in Rheinland-Pfalz gibt es ab heute Veranstaltungen rund um die Aktion Heimatshoppen. Es gibt beispielsweise Sonderangebote und Gewinnspiele. Nach Angaben der regionalen Industrie- und Handelskammern sind tausende Händler, Gaststätten und Dienstleister in Dutzenden Städten und Gemeinden dabei. Die Aktion soll die Menschen dazu bewegen, mehr vor Ort einzukaufen und damit den lokalen Handel zu stärken. Mehr Nachrichten gibt es immer auch auf swraktuell.de.
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17: Mit einer Meldung von der A5 Karlsruhe Richtung Frankfurt zwischen Kronau und Waldorf-Wiesloch. Eine Baustelle, 5 Kilometer streckenweise stockender Verkehr, Verzögerungen bis zu einer Viertelstunde. Gut und sichere Fahrt.
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17: So geht's ins Wochenende. Mit einer Mischung aus Sonne und Wolken, vereinzelt ein paar Regentropfen, so Richtung Eifel und Westerwald möglich. Das Ganze bei maximal 25 Grad heute Nachmittag. Der SWR1-Wettertrend morgen. Ähnliche Mischung, Sonne und ab und zu auch einige Wolken, wird ein bisschen wärmer, bis 27 Grad. Der Sonntag zunächst noch freundlich, später auch Wolken und Regen.
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17: Am Freitag mit Frank Jentscher. Hallo. Und wir machen gleich hier wieder den Hitparaden-Spion und wir schauen mal nach, was sich bisher so platziert hat in der SWR1 Hitparade. Und da brauche ich auch wieder eure Hilfe. Nennt mir doch bitte eine Zahl zwischen 50 und 2000. Und dann schaue ich nach, welcher Titel da aktuell steht auf dieser Platzierung. Also gerne eine Zahl schicken zwischen 50 und 2000. WhatsApp an die 06131 92 93 94 95.
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0: SWR 1 Rheinland-Pfalz am Freitag. Ja, und was für ein Datum, der 11. September. Und jeder weiß wahrscheinlich noch sehr genau, wo er heute vor genau 25 Jahren war, als in New York die Anschläge auf das World Trade Center verübt wurden. SWR1-Hörer Horst Seim aus Rheinböllen hat sich auch gemeldet. Herr Seim, Sie haben damals in Kaiserslautern gearbeitet, 2001, und zwar bei einem amerikanischen Konzern für die Streitkräfte, die amerikanischen, in der Denner Kaserne. Wo waren Sie in dem Moment, als diese Meldung kam?
1: Ich saß an diesem Tag in meinem Büro am PC und ich hatte das Radio an, ins SWR 1. Und da kam eine Zwischenmeldung, dass ein Sportflugzeug in das World Trade Center, also in einen der beiden Türme, eingeschlagen wäre. Mhm. Und es gab aber noch überhaupt gar keine Informationen, was genau passiert ist, warum das passiert ist. Und kurz danach kam dann die Meldung, dass das dann doch kein Sportflugzeug war, sondern eine Verkehrsmaschine.
0: Ja, und soll ich Ihnen sagen, wer damals hier im Studio gesessen hat und das vermeldet hat, nämlich ich unter anderem. Das ist meine Erinnerung an diese Zeit. Ich werde das auch nie wieder vergessen. Und dann, wie ging es weiter bei Ihnen?
1: Ja, ich habe dann mal angefangen zu telefonieren. Ich habe dann mal in unserem Hauptbüro, das schräg gegenüber auf der anderen Straßenseite ist, angerufen. Also unser Management, das waren damals ganz viele Amerikaner, die auch bei uns gearbeitet haben und unter anderem auch unser Personalleiter, den habe ich dann angerufen. Und die hatten noch gar nichts mitbekommen. Und in dem Augenblick kam dann auch, oder kurz danach kam dann auch die Meldung, dass ein zweites Flugzeug in den danebenliegenden Turm eingeschlagen ist. Und dann hat mich auch nichts mehr gehalten. Dann bin ich dann rüber ins Büro und es ging ja dann Richtung Feierabend. Es war dann natürlich auch in der Kaserne einiges los. Also die Gates wurden dann geschlossen. Es sind amerikanische Soldaten mit bewaffnet in der Kaserne rumgerannt. Also es war ein ziemliches Durcheinander. Wir standen auf dem Hof in den Büros und haben uns unterhalten über das, was da jetzt passiert ist. Unser Manager damals hat in den USA angerufen, ob denn auch Mitarbeiter unseres Konzerns betroffen sind. Wir hatten, glaube ich, in einem der Türme in den unteren Etagen ein Büro. Lange Rede, kurzer Sinn. Ich hatte da eine Fahrgemeinschaft mit einem Arbeitskollegen und wir sind nach Hause gefahren. Und das Nächste, woran ich mich erinnere, ist dann, als wir nach Hause kamen, viele Leute lagen an den Fenstern und haben geguckt, wer nach Hause kommt, schalt mal den Fernseher ein, was da passiert ist. Dann die Bilder von den Menschen, die staubbedeckt davongerannt sind, von Feuerwehrleuten. Das Bild von einem Menschen, der aus der brennenden Etage aus dem Fenster gesprungen ist. Also ja, es ließ einem nachts nicht schlafen und das war schon einer der Tage, die ich wohl nie in meinem Leben vergessen werde.
0: Herr Seim, vielen Dank, dass Sie Ihre Gedanken zum 11. September heute hier mit uns geteilt haben. Herzlichen Dank.
1: Ja, sehr gerne. Tschüss.
0: Tschüss. Eine aktuelle Gefahrenstelle haben wir noch. Bitte Vorsicht auf der A3 Würzburg Richtung Frankfurt zwischen Offenbacher Kreuz und Frankfurt Süd. Eine ungesicherte Unfallstelle hier auf der linken Spur.

0: Mitte September wird mit einer extremen Hitzewelle gerechnet. Besonders betroffen ist das Bundesland Rheinland-Pfalz. Nach aktuellen Prognosen werden hier über 1000 Hits erwartet. Dies könnte zu einem überdurchschnittlichen Verlangen nach rhythmischen Körperbewegungen bei manchen Betroffenen auch zu gleichmäßigem Kopfnicken führen. Das sei allerdings ganz normal bei so vielen Hits, bestätigt uns die SWR1 Musikredaktion. 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

0: Erasure, a little respect. Eine Minute vor 3:30.
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0: Die Nachrichten mit Peter Martin Jakob.
2: Guten Tag. Viele Kommunen und Initiativen beteiligen sich an diesem Wochenende am bundesweiten Clean-up-Aktionstag. Dabei sammeln Freiwillige Müll entlang von Flüssen. Im nördlichen Rheinland-Pfalz sind zum Beispiel Einsätze an Rhein, Mosel und Ahr geplant. SWR-Reporterin Sandra Thyssen.
3: Am Rhein rund um Koblenz finden an die 15 Sammelaktionen statt, weitere an Mosel und Ahr. Im Rhein-Lahn-Kreis ruft zum Beispiel das Klimaschutzmanagement des Kreises, Bürger, Schulen und Vereine zum Rhein-Cleanup auf. In Bad Neuenahr organisiert die Stiftung Ahrtal morgen von 10 bis 13 Uhr eine Sammelaktion entlang der Ahr. In Neuwied-Engers lädt die Aktion Engersputzmunter ab 10 Uhr zur Reinigung von Grünanlagen und Rheinufern ein. Und auch an der Mosel wird gesammelt. In Cochem organisiert der Ukrainerverein von 10 bis 14 Uhr eine Aktion in den Seeler Anlagen.
2: Knapp 100 Müllwagenfahrer aus Mainz fordern mehr Geld. Deshalb übergaben sie Oberbürgermeister Hase eine entsprechende Petition. Die Gewerkschaft Verdi begründet die Forderungen mit den gestiegenen Anforderungen. Beispielsweise verfügten moderne Müllfahrzeuge über komplexe Fahrzeug-, Sicherheits- und Steuerungstechnik. Und jetzt das Wichtigste aus Deutschland und der Welt. Zum Abschluss der Haushaltswoche im Bundestag haben Politiker von CDU, CSU und SPD auf höhere Ausgaben für Infrastruktur, Digitalisierung, Forschung, Klimaschutz und Sicherheit verwiesen. Die AfD kritisierte die Neuverschuldung. Den Grünen fehlen Mittel für den Klimaschutz. Die Linke bemängelt Kürzungen bei sozialen Leistungen. Für den Haushalt 27 sind Ausgaben in Höhe von 555 Milliarden Euro geplant. Die Neuverschuldung beträgt 204 Milliarden Euro. In New York gedenken die Menschen der Opfer der Terroranschläge vom 11. September 2001. Die zentrale Gedenkfeier findet zur Stunde am Ground Zero statt. Dort stand bis zum Tag des Anschlags das World Trade Center. Die Feier begann mit Glockenschlägen und Schweigeminuten. Zum ersten Mal bekommen bei dieser Veranstaltung auch Überlebende Aufmerksamkeit. Viele von ihnen leiden bis heute unter Verletzungen und schweren Erkrankungen. 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
0: Und hier ist der aktuellste Verkehrsservice für Rheinland-Pfalz. Bitte Vorsicht auf der A3. Würzburg Richtung Frankfurt zwischen Offenbacher Kreuz und Frankfurt Süd. Eine ungesicherte Unfallstelle hier auf der linken Spur. Dann die A5 Karlsruhe Richtung Frankfurt zwischen Kronau und Waldorf-Wiesloch. Eine Baustelle, 4 Kilometer stockender Verkehr. Verzögerung bis zu einer Viertelstunde. A6 Heilbronn Richtung Mannheim. Zwischen Dreieck Hockenheim und Mannheim-Schwetzingen. Unfall auf der rechten Spur im Baustellenbereich. 3 Kilometer Stau, Verzögerung bis zu 20 Minuten. Und dann die B455 Königstein in Richtung Oberursel ist zwischen dem Kreisverkehr Königstein und Kronberg nach einem Unfall in beiden Richtungen gesperrt. Wer sich auskennt, sollte das Gebiet bitte meiden. Gut und sichere Fahrt. Das Wetter, Sonne und Wolken zum Start ins Wochenende. Ganz vereinzelt ein bisschen Regen möglich. Zwischen Eifel und Westerwald bei maximal 25 Grad heute Nachmittag. Der SWR 1 Wettertrend. Morgen ähnlich wie heute, wird ein bisschen wärmer. Sonntag zunächst freundlich, später dann auch Wolken und Regen möglich. Freitagnachmittag, guten Start ins Wochenende. Jetzt mit Alanis Morissette. Thank you. Ich bin Frank Jentscher.
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SWR 1 Rheinland-Pfalz, aktuelle Gefahrenstelle. Bitte Vorsicht auf der A66 Frankfurt Richtung Wiesbaden zwischen Kelkheim und Frankfurt-Zeilsheim. Eine ungesicherte Unfallstelle hier auf der rechten Spur.

0: SWR1 Rheinland-Pfalz am Freitag. Es klingt ein bisschen unheimlich. Oben baumeln die Kabel der Hochspannungsleitung und unten haben die Fahrradfahrer, die drunter herfahren, Schmerzen. Und zwar einen stechenden Schmerz. Es geht konkret um das Feld zwischen Koblenz-Bubenheim und Metternich. Philipp Ley ist da häufig unterwegs auf dem Feldweg. Er weiß noch, wie das war, als es ihn das erste Mal plötzlich durchzuckte.
1: Das allererste Mal, als ich lang gefahren bin, in kurzer Hose, hatte ich diesen stechenden Schmerz und dachte, es ist mir eine Wespe in die kurze Hose geflogen und hat mich ins Bein gestochen. Ich habe ein paar Minuten geguckt, da war aber nichts.
0: Tja, da war nichts. Kein Wespenstich, aber immer dieser unangenehme Schmerz. Für Philipp Ley blieb das Ganze mysteriös.
1: Es ist ein wirklich unangenehmes Gefühl. Also man kriegt wirklich eine geflitscht in der Millisekunde, in der man unter der Trasse hindurchfährt. Es fühlt sich nicht gefährlich an, aber es tat schon weh, die paar Male, wo es einen starken Stromschlag gab.
0: Also man kriegt eine geflitscht, sagt er. Der Weg, um den es da geht, der führt ganz idyllisch entlang an Feldern, Obstbäumen vorbei, aber eben auch unter dieser besagten Hochspannungsleitung hindurch. Ein kurzer Stromschlag verursacht den Schmerz bei Philipp Ley. Ja, wie kann das sein? Zwischen Stromleitung und dem Metallrahmen des Fahrrads, da bildet sich offenbar ein elektrisches Feld. Professor Dominik Hering von der Technischen Hochschule Bingen erklärt's.
2: Dieses elektrische Feld führt dazu, dass eben Strom fließt. Ne? Der ist sehr, sehr gering. Diese Felder, die wir in der freien Umgebung vorfinden, die sind äußerst gering.
0: Tja, immerhin, die elektrische Ladung soll nicht gesundheitsschädlich sein. Und den leichten Stromschlag, den spürt auch nicht jeder Mensch, sagt der Elektrotechnik-Experte.
2: Nein, es ist absolut nichts gefährlich. Es lässt sich so ein bisschen vergleichen, wenn man sich einen Rollpullover ausgezogen hat und danach an die Autotür greift. Auch da gibt es so eine kleine statische Entladung. Dadurch, dass diese Entladungen auf der Oberfläche der Haut stattfinden und überhaupt nicht in das Körperinnere dringen und die Ströme, die da fließen, so gering sind, ist da überhaupt keine Gefahr.
0: Und auch der zuständige Stromnetzbetreiber versichert, dass diese Grenzwerte eingehalten werden und dass da eben überhaupt keine Gefahr besteht. Der Ortsvorsteher von Koblenz-Bubenheim, der wünscht sich allerdings zumindest ein Hinweisschild im Feld vor dieser Leitung, damit eben Radfahrer vorgewarnt sind und sich da nicht plötzlich erschrecken. Mehr dazu auch heute in der SWR Landesschau Rheinland-Pfalz ab 18.10 Uhr. 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

0: Blondie Sunday Girl. Und wir schauen mal wieder nach. Wir spielen den kleinen Spion.
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0: Ja, ich habe gesagt, ihr nennt mir doch bitte eine Zahl zwischen 50 und 2000. Und wir schauen mal, welcher Platz sich da im Augenblick hinter verbirgt in der SWR 1 Hitparade. Dieter Ströder aus Wolfenacker hat sich auch gemeldet unter anderem. Ihn haben wir ausgelost und er möchte wissen, was auf Platz 1975 steht aktuell. Und da sind im Augenblick muss man sagen, platziert die Simple Minds mit Mandela Bay. Also ich finde, wäre schön, wenn die jetzt hier noch ein paar Stimmchen bekämen. Wäre doch schade, Mandela Bay auf nur 1900 und, was haben wir gesagt, 57. Die Platzierungen ändern sich ja wirklich im Sekundentakt mit jeder abgegebenen Stimme für die SWR1 Hitparade. 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Hier sind die Simple Minds.

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8: Am Freitagnachmittag und gleich bei uns die Band Europe Final Countdown. Außerdem Roxette, Center of the Heart. In der nächsten Stunde.
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9: Um 16 Uhr mit Peter Martin Jakob. Guten Tag. 25 Jahre nach 9/11 erinnern die Menschen in New York an den Terroranschlag. In Trier finden ab heute Infotage über neue Krebstherapien statt. Das Wetter in Rheinland-Pfalz, Sonne-Wolken-Mix bei 19 bis 25 Grad. In New York gedenken die Menschen der Opfer der Terroranschläge vom 11. September 2001. Die zentrale Gedenkfeier findet zur Stunde am Ground Zero statt. Dort fand bis zum Tag des Anschlags das World Trade Center. Die Feier begann mit Glocken, Schlägen und Schweigeminuten. Zum ersten Mal bekommen bei dieser Veranstaltung auch Überlebende Aufmerksamkeit. Viele von ihnen leiden bis heute unter Verletzungen und schweren Erkrankungen. Der Bundestag hat die ersten Haushaltsberatungen für das kommende Jahr beendet. In der Schlussdebatte haben Vertreter der schwarz-roten Koalition die geplanten Investitionen verteidigt. Aus Berlin Dietrich Karl Meurer.
10: Nach Ansicht der schwarz-roten Koalition stärkt der Haushaltsentwurf Deutschlands Zukunftsfähigkeit. Die Opposition widersprach. Die AfD kritisierte die hohe Neuverschuldung. Außerdem bezweifelt sie, dass die geplanten Ausgaben Wachstum schaffen. Die Grünen warfen der Bundesregierung vor, Mittel umzuschichten zulasten von Klimaschutz und klimafreundlichen Investitionen. Und die Linke bemängelte Kürzungen bei sozialen Leistungen und die hohen Verteidigungsausgaben.
9: Die mit dem Iran verbündeten Houthi-Rebellen haben offenbar mehrere Orte am südlichen Ende des Roten Meers erobert. Nach jemenitischen Angaben kontrollieren sie seit dem Morgen eine strategisch wichtige Insel in der Meerenge Bab al-Mandab. Eine Blockade könnte auch die Öl- und Gaspreise weiter steigen lassen. Und jetzt Nachrichten aus Rheinland-Pfalz. Das Klinikum Mutterhaus informiert in Trier ab heute über neue Krebstherapien. Die sogenannten Onkotage richten sich an betroffene Angehörige sowie alle Interessierten. Ein Expertenteam berät unter anderem zu einer neuartigen Therapie mit eigenen Stammzellen. Frank Rücker, Chefarzt für Innere Medizin.
11: Das Angebot hier in Trier ist dahingehend wichtig, weil es hier in der Region dieses Therapieangebot bislang nicht gab. Die Patienten mussten weit reisen, beispielsweise bis nach Mainz ans Universitätsklinikum, um diese integrierte Therapieform erhalten zu können. Zukünftig sind wir in der Lage, diese Therapie an einem Standort hier in Trier für die Patienten aus einer Hand anbieten zu können.
9: Von heute bis Sonntag treffen sich in Landau rund 50 Spinnenforscher aus Deutschland, Österreich und der Schweiz. Eingeladen hat die Landauer Universität. Die Wissenschaftler wollen Spinnen sammeln und untersuchen. Dabei kommen auch neue Methoden zum Einsatz, die an der Landauer Uni entwickelt wurden. Unter anderem wollen die Forscher herausfinden, welche Spinnen hoch oben in Bäumen leben. Mehr Nachrichten gibt es immer auch auf swraktuell.de.
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8: A5 Rad Karlsruhe Richtung Frankfurt zwischen Kronau und Waldorf-Wiesloch, eine Baustelle, 4 Kilometer stockender Verkehr, Verzögerungen bis zu einer Viertelstunde. A66 Frankfurt Richtung Wiesbaden zwischen Eschborner Dreieck und Frankfurt-Salzheim, Unfall auf der rechten Spur, 5 Kilometer Stau, Verzögerung bis zu einer Viertelstunde. Dann die A67 Darmstadt Richtung Mannheim ist zwischen dem Darmstädter Kreuz und Pfungstadt nach einem Motorradunfall gesperrt. Hier ist auch ein Rettungshubschrauber im Einsatz. Und dann noch die B455 Königstein in Richtung Oberursel ist zwischen dem Kreisverkehr Königstein und Kronberg nach einem Unfall in beiden Richtungen gesperrt. Wer sich auskennt, sollte das Gebiet bitte meiden. Gut und sichere Fahrt.
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8: Ein spätsommerliches Wochenende erwartet uns, also zumindest morgen, Bernd Madlena im Wetterstudio.
0: Da wird es nämlich 2 Grad wärmer als heute, 26, 27 Grad in Rheinhessen und in der Vorderpfalz. Im Umfeld von Eifel und Westerwald sind es 20 bis 24 Grad, dort oben im Norden auch insgesamt die meisten Wolken, sonst immer wieder mal Sonnenschein, aber weitgehend trocken. Und der SW1-Wettertrend, Sonntag wird es in der Vorderpfalz nochmal bis zu 25 Grad warm. Es breiten sich allerdings immer mehr Wolken aus, gefolgt von Regenfällen.
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8: Am Freitag mit Frank Jentscher. Hallo. Unter allen, die ja abstimmen für die SWR 1 Hitparade, verlosen wir ja nicht nur diese wunderschönen neuen SWR 1 Hitcat-Tassen, nein, auch regelmäßig DAB-Plus-Radios. Und gleich, so viel kann ich schon mal versprechen, klingelt wieder irgendwo in Rheinland-Pfalz das Telefon.
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0: Der große Elton John, Blue Eyes, ab Freitagnachmittag.
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0: Tja, und jeder, der seine Lieblingshits reinwählt in der SWR 1 Hitparade, der kann ja bei uns auch gewinnen. Ne? Abstimmen ganz einfach über swr1.de oder auch über ARD Sounds. Und mit ein bisschen Glück gewinnt ihr bei uns zum Beispiel ein DAB Plus Radio. Und damit hört ihr die Hitparade im besten Klang. Ja, man sieht auch überall jederzeit, welcher Song gerade läuft. Toll. Und jetzt ist es wieder soweit. Irgendwo in Rheinland-Pfalz klingelt jetzt das Telefon bei jemandem, der bereits abgestimmt hat.
2: Hallo.
0: Schönen guten Tag, Frank Jenscher von SWR 1. Spreche ich mit Mirko Thiel?
2: Ja, richtig. Hallo.
0: Hallo, Herr Thiel. Das ist ja lustig. Sie heißen genauso wie der Zoodirektor von Neuwied.
2: Ja, das ist ein ganz komischer Zufall. Aber ich kenne den, ich rasiere den sogar jeden Morgen.
0: Also das heißt, Sie sind es persönlich?
2: Ja, ich bin es persönlich.
0: Heißt das, die SWR 1 Hitparade läuft auch im Zoo?
2: Ja, natürlich. Geht ja nicht ohne, das muss man schon sagen. Ist immer eine schöne, wilde Mischung. Und da ich auch einen wilden Musikgeschmack habe, ist immer ganz interessant, was da alles so dabei ist.
0: Sie haben ja auch schon abgestimmt. Wir hören mal kurz rein. Hier Oliver Onions, Flying Through the Air. Das erinnert mich an die Bud Spencer-Filme von früher und hier auch gewählt von Ihnen die Kölner Band Casala mit Ding Südkurv. Ich.

0: Eine Hommage an den ersten FC Köln. Ja, toller Musikgeschmack, Herr Thiel.
1: Ja, also es ist die Bud Spencer-Filme, da kommt das tatsächlich her mit Oliver Onions. Ich war auch gerade auf einem Fantreffen letztes Wochenende und da hat man das einfach noch so im Ohr. Und Casala mit Bing Südkurf hat einfach so eine tolle Hymne für die Beziehung zwischen Eltern und Kindern gemacht. Aber ich kriege jedes Mal Gänsehaut, wenn ich das höre. Und deswegen wäre das schön, wenn das irgendwo in der Hitparade sich auch wiederfinden würde.
0: Ja, ich hoffe für Sie mit, dass viele dafür abstimmen. Und ich hätte jetzt noch eine kleine Überraschung. Zwar für die Südkurve im Neuwieder Zoo hätte ich ein DAB Plus Radio für Sie anzubieten. Wäre das was?
1: Ah ja, super. Da freuen wir uns.
0: Ja, klar,
1: wir
0: auch. Können
1: jetzt umstellen. Hervorragend.
0: So, große Frage. In welches Gehege kommt das Radio?
1: Ja, das kommt wahrscheinlich ins Leitungsbüro, weil da sind die das am wichtigsten brauchen hier.
0: Da sind die ganz großen Tiere im Leitungsbüro.
1: Genau, sozusagen, ja.
0: Mirko Thiel, vielen Dank fürs Abstimmen. Ich wünsche Ihnen ein schönes Wochenende. Jetzt hier bei uns Oliver Onions und Flying Through the Air.
1: Ja, super, vielen Dank.
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0: Eine Minute nach halb fünf.
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0: Die Nachrichten mit Peter Martin Jakob.
2: Guten Tag. Heute startet der 610. Wurstmarkt in Bad Dürkheim. Es werden mehr als 600.000 Besucher erwartet. Die Sicherheit auf dem Gelände sei gewährleistet, sagte die Bürgermeisterin von Bad Dürkheim, Nathalie Bauernschmidt, dem SWR.
3: Wir planen auch in diesem Jahr Taschenkontrollen über das ganze Festgelände auch. Wir haben Sicherheitsvorkehrungen an den Eingängen auch getroffen, was das Thema Verkehr anbelangt. Und ansonsten werden wir natürlich anlassbezogen reagieren auf Grundlage unseres abgestimmten Sicherheitskonzeptes.
2: Der Wurstmarkt geht bis zum 21. September. Der Trainer des Fußball-Bundesligisten Mainz 05, Urs Fischer, hat den umstrittenen Jubel seines Stürmers Ransford Königsdörfer beim Hamburger SV verteidigt. Eigentlich habe er es gut gemacht, sagte Fischer bei einer Pressekonferenz heute. Königsdörfer hatte vergangene Woche gegen seinen früheren Verein getroffen und anschließend provokant Richtung HSV-Fans gejubelt. Es sei eine Reaktion auf massive Beleidigungen in den sozialen Medien gewesen, hatte er selbst erklärt. Und jetzt das Wichtigste aus Deutschland und der Welt. Zum Abschluss der Haushaltswoche im Bundestag haben Politiker von CDU, CSU und SPD auf höhere Ausgaben für Infrastruktur, Digitalisierung, Forschung, Klimaschutz und Sicherheit verwiesen. Die AfD kritisierte die Neuverschuldung. Den Grünen fehlen Mittel für den Klimaschutz. Die Linke bemängelt Kürzungen bei sozialen Leistungen. Für den Haushalt 2027 sind Ausgaben in Höhe von 555 Milliarden Euro geplant. Die Neuverschuldung beträgt 204 Milliarden Euro. Nur zwei Wochen nach dem Tod des norwegischen Königs Harald ist nun auch dessen Schwester Prinzessin Astrid gestorben. Sie wurde 94 Jahre alt. Vom norwegischen Königshof hieß es, sie sei eine wichtige Stütze der Familie gewesen. Ihr Tod sei ein großer Verlust. Erst vor zwei Tagen hatte es ein Staatsbegräbnis für König Harald gegeben. Daran hatte Prinzessin Astrid noch teilgenommen. 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
0: Und hier ist der aktuellste Verkehrsservice für Rheinland-Pfalz. A5 Karlsruhe Richtung Frankfurt. Zwischen Kronau und Waldorf-Wiesloch eine Baustelle. 4 Kilometer stockender Verkehr, Verzögerung bis zu einer Viertelstunde. Dann die A66 Frankfurt Richtung Wiesbaden. Zwischen Eschborner Dreieck und Frankfurt-Salzheim. Unfall auf der rechten Spur. 5 Kilometer Stau, Verzögerung bis zu einer Viertelstunde. Dann die A67 Darmstadt Richtung Mannheim ist zwischen dem Darmstädter Kreuz und Pfungstadt nach einem Motorradunfall gesperrt. Hier ist ein Rettungshubschrauber im Einsatz. Und noch die B455 Königstein Richtung Oberursel ist zwischen dem Kreisverkehr Königstein und Kronberg nach einem Unfall in beiden Richtungen gesperrt. Wer sich auskennt, sollte das Gebiet bitte meiden. Gute Fahrt! Das Wetter, Sonne und Wolken bis 25 Grad heute, vereinzelt ein bisschen Regen Richtung Eifel und Westerwald. Und der SWR1 Wettertrend, morgen wird es ein bisschen wärmer, gleiche Mischung, Sonne, harmlose Wolken bis 27 Grad. Der Sonntag noch erst freundlich, später auch Wolken und Regen möglich. Es ist Freitag, ja fast Wochenende, ich bin Frank Jentsch, hallo.
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0: SWR 1 Rheinland-Pfalz am Freitag. Ja, when you're in love with Celine Dion, dann ist der Teufel los, zumindest in Paris gerade. Denn Celine Dion feiert ja morgen ihr großes Bühnen-Comeback. Das erste Konzert seit 6 Jahren. Ursprünglich waren da 10 Shows geplant, aber wegen der gigantischen Nachfrage sollen es jetzt 26 Konzerte werden. SWR 1 Paris-Korrespondent Henrik Lesser-Villun. Die Fans von Celine Dion, die sind wirklich aus dem Häuschen, ne?
1: Auf jeden Fall. Hier in Frankreich gibt es wirklich kaum noch ein anderes Thema. Die Medien sind voll mit großen Artikeln und Sondersendungen. Und einige haben es vielleicht schon in ihren Social-Media-Feeds gesehen, vor dem Hotel, wo Celine Dion gerade wohnt und einfach mal 2 komplette Etagen gemietet hat, hat sich so ein kleines Ritual etabliert. Die Fans warten da auf sie, wenn sie zu den Proben fährt oder zurückkommt. Ich war selber an einem Abend da und habe da mit den Fans zusammen gewartet, 1,5 Stunden. Dann kam sie aus dem Hotel und die Fans sind wirklich ausgeflippt. Dion dreht dann ein paar Runden, winkt allen zu und nach wenigen Minuten ist es auch echt schon wieder vorbei. Und die Fans, die haben danach vor Freude getobt. Ich habe sie gesehen, es war super, es hat einfach riesen Spaß gemacht. Es war so cool, wie jedes Mal. Ich war gestern schon da und musste heute einfach wiederkommen. Und viele, mit denen ich gesprochen habe, die haben echt mehrere Stunden da auf sie gewartet.
0: Okay, also ein Riesenhype um Celine Dion in Paris. Ja, wie gehen sonst die Menschen damit um in der Stadt?
1: Also der Hype in der Stadt ist riesig. Es gibt heute auch zum Beispiel ein riesiges Open-Air-Karaoke für die, die keine Tickets haben, mit den größten Hits von Celine Dion. Das hat die Stadt Paris tatsächlich organisiert. Bis zu 10.000 Leute sollen da hinkommen. An einem öffentlichen Platz findet es statt. Und daneben gibt es dann noch so kleinere Fan-Events. Die Metrostation La Défense, das ist die Arena, wo Dion die Konzerte gibt. Die haben Schilder und Sprüche aufgehängt, wo Wortspiele mit Songzitaten von ihr draufstehen, weil die Stadt einfach unheimlich stolz darauf ist, dass Celine Dion hierher kommt, um ihr Comeback zu feiern. Es ist auch kein Zufall. Dion hat ihre ersten großen Schritte in Europa hier in Paris gemacht und ist der Stadt sehr verbunden.
0: Jetzt hat ja kaum jemand damit gerechnet, dass Celine Dion überhaupt jemals wieder auf einer Bühne stehen wird. Sie leidet ja an einer unheilbaren Nervenkrankheit, geht aber auch ganz offen damit um. Was weiß man denn darüber, wie es ihr eigentlich geht?
1: Also sie hat das Stiff-Person-Syndrom und Dion sagt, sie und ihre Ärzte haben die Krankheit jetzt gerade unter Kontrolle. Durch Ballett und Pilates, durch Physio und Stimmtraining. Bei ihr äußert sich die Krankheit so, dass ihre Muskeln verkrampfen oder versteifen und Hände und Füße teilweise komplett erstarren. Außerdem kann sie dann eben teilweise nicht mehr singen. Ja, die große Frage ist jetzt eben, wird sie die Konzerte schaffen? Sie musste auch schon Auftritte in den letzten Jahren kurz vorher absagen, weil sie wieder einen Schub hatte. Ihre Fans hoffen also sehr darauf, dass sie einfach dieser riesigen Herausforderung und diesem enormen Druck gewachsen ist.
0: Ja, und wir drücken ihr natürlich alle Daumen gerne. Paris im Ausnahmezustand. Celine Dion feiert am Morgen ihr großes Bühnencomeback.

0: SWR1 Rheinland-Pfalz am Freitag. Ja, und das ist mal eine Sportgeschichte, fast wie im Märchen. Die deutschen Basketballfrauen mischen die Basketballwelt auf. Bei der Heim-WM stehen sie morgen ziemlich überraschend gegen Frankreich im Halbfinale. Und angeführt wird ja das Team von Marie Gülich aus Altenkirchen. Und die hat jetzt eigentlich nur noch ein Ziel.
1: Jetzt spielen wir wirklich um eine Medaille. Wir werden sehen. Ich glaube, ich will das Wort jetzt gar nicht in den Mund nehmen, weil ich finde, es ist einfach wirklich ein Prozess. Es ist Tag für Tag, Schritt für Schritt. Und ab jetzt geht's halt um alles. Und wir müssen jetzt einfach das jetzt genießen und dann geht's weiter. Ich meine, Frankreich ist ein sehr, sehr starkes Team. Die spielen sehr schnell, einen sehr guten Basketball, haben eine aggressive Defense. Ich freue mich aber auf unseren Gameplan. Ich freue mich drauf, weil wir sind einfach ein anderes Team. Wir funktionieren anders als zum Beispiel bei Olympia. Und deswegen freue ich mich drauf. Ja,
0: wir freuen uns auch. Marie Gülich aus Altenkirchen ist auch verantwortlich für den Kabinensong, mit dem sich die Damen einstimmen und motivieren. Und das ist der hier. Durch den Monsun, Tokio Hotel.

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16: Und wir haben eine neue Gefahrenstelle. Bitte Vorsicht auf der A66 Wiesbaden Richtung Frankfurt am Wiesbadener Kreuz. In der Überleitung zur A3 Richtung Köln. Hier liegt eine Plane auf der Fahrbahn.
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17: Um 17 Uhr mit Peter Martin Jakob. Guten Tag. Die USA erinnern an die Opfer der Anschläge vom 11. September. Viele Kommunen in Rheinland-Pfalz beteiligen sich am morgigen Clean-up-Aktionstag. Das Wetter im Land, morgen Sonne-Wolken-Mix bei 19 bis 25 Grad. In New York gedenken die Menschen der Opfer der Terroranschläge vom 11. September 2001. Die zentrale Gedenkfeier begann mit Glockenläuten und Schweigeminuten. Familien der Opfer versammelten sich dort, wo früher das World Trade Center stand. An einer weiteren Gedenkfeier in Washington nahm auch US-Präsident Trump teil. Er sagte, man werde die Opfer von damals nie vergessen.
18: That's why we fight today.
19: Deshalb kämpfen wir heute. Es kann nur den Sieg geben. Wir kämpfen hart, wir kämpfen, um zu gewinnen. Wir werden uns immer an die Opfer des 11. September 2001 und ihre Familien erinnern. Wir gedenken ihrer Leben, die dort gelassen wurden. Wir werden dieses Land schützen und seine Freiheiten schützen für alle künftigen Generationen.
17: Deutsche und amerikanische Feuerwehrleute haben heute in Kaiserslautern gemeinsam an die Kameraden erinnert, die bei den Terroranschlägen vor genau 25 Jahren in New York starben. Beim Treppenlauf im Fritz-Walter-Stadion erklommen sie über 2000 Stufen. So viele Stufen mussten die Einsatzkräfte damals in den Zwillingstürmen des World Trade Centers bewältigen. Christian Schuff von der Airbase Rammstein erklärt, warum ihm die Teilnahme wichtig ist.
20: Weil wir das einfach nie in Vergessenheit raten lassen wollen, was damals passiert war. Es ist sehr schlimm und wir haben ja Angehörige, die von der Familie, Mitglieder da auch verstorben sind. Und deswegen immer wieder als Feuerwehrleute wir daran denken, an das, was da passiert ist und hoffen, dass sowas nie wieder vorkommt.
17: Bei den Anschlägen starben rund 3000 Menschen, darunter auch 343 Feuerwehrleute. Die mit dem Iran verbündeten Houthi-Rebellen haben offenbar mehrere Orte am südlichen Ende des Roten Meers erobert. Nach jemenitischen Angaben kontrollieren sie seit dem Morgen eine strategisch wichtige Insel in der Meerenge Bab al-Mandab. Eine Blockade könnte auch die Öl- und Gaspreise weiter steigen lassen. Nur 2 Wochen nach dem Tod des norwegischen Königs Harald ist nun auch dessen Schwester Prinzessin Astrid gestorben. Sie wurde 94 Jahre alt. Vom norwegischen Königshof heißt es, sie sei eine wichtige Stütze der Familie gewesen. Ihr Tod sei ein großer Verlust. Erst vor 2 Tagen hatte es ein Staatsbegräbnis für König Harald gegeben. Daran hatte Prinzessin Astrid noch teilgenommen. Und jetzt weitere Nachrichten aus Rheinland-Pfalz. Viele Kommunen und Initiativen beteiligen sich an diesem Wochenende am bundesweiten Clean-up-Aktionstag. Dabei sammeln Freiwillige Müll entlang von Flüssen. Im nördlichen Rheinland-Pfalz sind zum Beispiel Einsätze an Rhein, Mosel und Ahr geplant. SWR-Reporterin Sandra Thyssen.
0: Am Rhein rund um Koblenz finden an die 15 Sammelaktionen statt, weitere an Mosel und Ahr. Im Rhein-Lahn-Kreis ruft zum Beispiel das Klimaschutzmanagement des Kreises, Bürger, Schulen und Vereine zum Rhein-Cleanup auf. In Bad Neuenahr organisiert die Stiftung Ahrtal morgen von 10 bis 13 Uhr eine Sammelaktion entlang der Ahr. In Neuwied-Engers lädt die Aktion Engersputzmunter ab 10 Uhr zur Reinigung von Grünanlagen und Rheinufern ein. Und auch an der Mosel wird gesammelt. In Cochem organisiert der Ukrainerverein von 10 bis 14 Uhr eine Aktion in den Seeler Anlagen.
17: Knapp 100 Müllwagenfahrer aus Mainz und dem Kreis Mainz-Bingen fordern mehr Geld. Deshalb übergaben sie Oberbürgermeister Hase heute eine entsprechende Petition. Die Gewerkschaft Verdi begründet die Forderung mit den gestiegenen Anforderungen. Beispielsweise verfügten moderne Müllfahrzeuge über komplexe Fahrzeug-, Sicherheits- und Steuerungstechnik. Mehr Nachrichten gibt es immer auch auf swraktuell.de.
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16: A5 Karlsruhe Richtung Frankfurt zwischen Kronau und Waldorf-Wiesloch, Baustelle 5 Kilometer stockender Verkehr, Verzögerung bis zu einer Viertelstunde. Dann die A5 Frankfurt Richtung Karlsruhe zwischen Darmstädter Kreuz und Seeheim-Jugenheim, 6 Kilometer Stau, eine knappe halbe Stunde Verzögerung. Dann die A60 Rüsselsheim Richtung Mainz zwischen dem Rüsselsheimer Dreieck und Bischofsheim, 3 Kilometer Stau, Verzögerung bis zu 20 Minuten. Die A60 Mainz in Richtung Rüsselsheim zwischen Ginsheim-Gustavsburg und Bischofsheim, Unfall, 4 Kilometer Stau. Die A66 Frankfurt Richtung Wiesbaden zwischen Eschborner Dreieck und Frankfurt-Salzheim, Unfall auf der rechten Spur, 5 Kilometer Stau, Verzögerung bis zu einer Viertelstunde. Die A67 Darmstadt Richtung Mannheim ist zwischen dem Darmstädter Kreuz und Funkstadt nach einem Unfall gesperrt. Hier ist ein Rettungshubschrauber im Einsatz. Dann die B455 Königstein Richtung Oberursel ist zwischen dem Kreisverkehr Königstein und Kronberg nach einem Unfall in beiden Richtungen gesperrt. Wer sich auskennt, sollte das Gebiet meiden. Und dann noch die B49 Koblenz-Montabaur ist zwischen Neuhäusel Nord und dem Abzweig nach Kadenbach nach einem Unfall in beiden Richtungen gesperrt. Wer sich auskennen sollte, das Gebiet weiträumig umfahren. Gut und sichere Fahrt.
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16: Tja, morgen wird es noch ein bisschen wärmer als heute. Bernhard Lehner im Wetterstudio.
21: Schon der Tagesbeginn ist nicht mehr ganz so kühl wie heute mit 8 bis 12 Grad. Und tagsüber wird es dann auf jeden Fall spätsommerlich. 27 Grad an der Weinstraße, 25 Grad im Raum Mainz, 23 Grad an der Ahr und 20 Grad im hohen Westerwald. Es scheint immer wieder die Sonne im Wechsel mit ein paar dichteren Wolken. Und es bleibt weitgehend trocken. Der SW1-Wettertrend für Sonntag, da sieht es dann ein bisschen anders aus. Die Sonne zieht sich zurück. Von Belgien und NRW breitet sich ein Regengebiet aus. Vorher gibt es noch mal bis zu 25 Grad in der Südpfalz.
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16: Am Freitag mit Frank Jentscher. Hallo. Das Duell der Feuerwehren heute, Fallendar gegen Osthofen. Und da ging es ja um rohe Eier, die transportiert werden mussten. Und da hat Osthofen gewonnen. 100 Punkte. Und es ging natürlich auch um We Will Rock You in einer Feuerwehrversion. Und da hatte Fallendar die Nase vorn, ebenfalls 100 Punkte und damit Gleichstand. Und jetzt geht's um den Tagessieg und ob ihr fleißig abgestimmt habt in der Hitparade. Und wer den Sieg holt und damit 300 Euro gewinnt, das hören wir hier in einer knappen halben Stunde gegen 20 vor 6.
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0: 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Ja, was für ein Start ins Wochenende. Es startet das größte Weinfest der Welt, ganz offiziell in diesen Minuten. Der Bad Dürkheimer Wurstmarkt. Es wäre eins Rheinland-Pfalz-Reporterin Anne Flörchinger war schon mal an den Ständen, ein bisschen bummeln und hat da gesprochen mit Besuchern und Schaustellern.
1: Auf dem Wurstmarkt sieht es schon richtig bunt aus und es läuft Musik im Hintergrund. Alles ist fertig aufgebaut und die ersten Besucherinnen und Besucher sind auch schon unterwegs. Gerade stehe ich hier bei der Standbetreiberin Jessica. Die eröffnet ihr Geschäft gleich und dann kann es losgehen mit dem Bogenschießen. Und man kann da auch gut was gewinnen.
2: Sämtliche Kuscheltiere, die innen sind, ein Ball, Pfeil und Bogen, für jung, für alt, für alle was dabei. Ab 5 Jahre darf man bei uns schießen.
1: Ja, Jessica betreibt das Geschäft mit ihrem Mann, aber gerade hilft ihr ihre 12-jährige Tochter.
3: Ich finde es toll, wenn man immer unter Menschen ist und man hat eigentlich nie Langeweile.
1: Und kannst du gut Bogenschießen auch?
3: Ja, weil ich schieße schon seit ich 2 Jahre alt bin.
1: Ja, neben den Schaustellern haben natürlich auch die Essensstände schon aufgebaut und da habe ich direkt ein Highlight entdeckt, was auf keinem Straßenfest fehlen darf.
4: Zuckerwatte! Wer mag Zuckerwatte nicht? Wurstsalat!
1: Ist das hier Ihr erstes Mal auf dem Wurstmarkt oder wie ist das genau?
4: Nein, wir sind seit 60 Jahren dabei. Immer mit Zuckerwatte, immer mit gebrannten Mandeln und leckerem Popcorn. Wir sind der Stand mit dem besten Schokopopcorn.
5: Dankeschön.
1: Aber auf dem Wurstmarkt gibt es natürlich vor allem Wein. In diesem Jahr werden einfach 291 Weine und Sekte aus der Region hier verkauft. Ein Drittel davon ist natürlich Riesling und den Preis habe ich auch schon beim Vorbeigehen erspäht. 6 € für die Schorle und 4 € für den Pfand. Das hält aber gerade niemanden davon ab, schon mal die erste Schorle zu trinken. Bei den Sitzbänken ist einiges los und da muss ich direkt mal nachfragen, was ist denn Ihr Highlight hier auf dem Wurstmarkt?
6: Ich freue mich aufs Feuerwerk und aufs Feuerwerk. Es sind ja 2 Feuerwerke, genau. Ja, und einen schönen Umzug und gemütliche Stunden hier mit Kollegen. Genau, freue ich mich.
7: Das Treffen von den Kollegen.
8: Treffen von Menschen, die man sonst nicht sieht.
9: Pre-Opening. Wir haben früh angefangen, um 11.
1: Ja, am Abend wird es hier dann so richtig losgehen. Die Stimmung ist aber jetzt schon richtig gut. Die Fahrgeschäfte und die Standbetreiber sind auch schon ready. Und natürlich ganz wichtig, das Essen.
0: Absolut, das Essen ist ganz wichtig. Der Bad Dürkheimer Wurstmarkt geht los. Erstmal bis Dienstag und dann nochmal Halligalli am nächsten Wochenende. 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

0: Cyndi Lauper, Time After Time. Eine Minute nach halb sechs gleich.
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0: Die Nachrichten mit Peter Martin Jakob.
2: Guten Tag. Im Raum Koblenz gibt es ein neues Schutzhaus für Mädchen und junge Frauen. Die Frauenhilfsorganisation Solvodi will hier vor allem Jugendliche mit Migrationshintergrund unterbringen, die etwa von Menschenhandel, sexueller Ausbeutung oder drohender Zwangsverheiratung betroffen sind. SWR-Reporterin Ursula Bartzen mit den Einzelheiten.
3: Das Schutzhaus bietet 8 Plätze. Der genaue Standort bleibt geheim, um die Bewohnerinnen zu schützen. Manche von ihnen wenden sich selbst ans Jugendamt oder an die Polizei. Andere werden von der Polizei bei Einsätzen im Menschenhandel herausgenommen. Die jungen Frauen dürfen zur Schule gehen und ihre Freizeit gestalten, müssen aber strenge Sicherheitsregeln einhalten, etwa beim Umgang mit dem Handy und sozialen Medien. Das Schutzhaus sei langfristig angelegt, so Solvodi, die Nachfrage nach Plätzen sei groß.
2: Im Westerwaldkreis wird Klaus Lütgevetter in einer halben Stunde offiziell zum neuen Landrat ernannt. Der CDU-Politiker hatte sich bei der Stichwahl Ende August gegen Tanja Machalet von der SPD durchgesetzt. In diesem Rahmen wird auch der bisherige Landrat des Westerwaldkreises Achim Schwickert verabschiedet. Er ist seit ein paar Monaten neuer Innenminister von Rheinland-Pfalz. Und jetzt das Wichtigste aus Deutschland und der Welt. Unternehmen in Deutschland haben im ersten Halbjahr 2026 so viele Insolvenzanträge eingereicht wie seit 13 Jahren nicht. Das meldet das Statistische Bundesamt. Demnach stieg die Zahl im Vergleich zum Vorjahreszeitraum um knapp 7% auf rund 12.800 Anträge. Besonders häufig waren Unternehmensinsolvenzen im Bereich Verkehr und Logistik sowie im Gast- und Baugewerbe. In New York haben die Menschen der Opfer der Terroranschläge vom 11. September 2001 gedacht. Die zentrale Gedenkfeier fand am Ground Zero statt. An einer weiteren Feier in der Nähe des Pentagon bei Washington nahm auch Präsident Trump teil. Er sagte, man werde die Opfer von damals und deren Familien nie vergessen. Wörtlich fügte er hinzu, wir werden dieses Land und seine Freiheiten schützen für alle künftigen Generationen. 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
0: Und es geht wieder auf die Straßen. Bitte aufpassen, A5 Frankfurt Richtung Karlsruhe zwischen Darmstädter Kreuz und Seeheim-Jugendheim. 6 Kilometer Stau, eine knappe halbe Stunde Verzögerung. Dann die A60 Mainz Richtung Rüsselsheim zwischen Ginsheim-Gustavsburg und Bischofsheim. Unfall, 4 Kilometer Stau. Die A67 Darmstadt Richtung Mannheim ist zwischen dem Darmstädter Kreuz und Funkstadt nach einem Unfall gesperrt. Hier ist ein Rettungshubschrauber im Einsatz. Die B42 Wiesbaden Richtung Rüdesheim ist zwischen Eltville, Kiedricher Straße und Erbach wegen Bergungsarbeiten gesperrt. Dann die B455 Königstein Richtung Oberursel ist zwischen dem Kreisverkehr Königstein und Kronberg nach einem Unfall in beiden Richtungen gesperrt. Wer sich auskennt, sollte das Gebiet meiden. Und dann noch die B49 Koblenz-Montabaur ist zwischen Neuhäusel Nord und dem Abzweig nach Kadenbach nach einem Unfall in beiden Richtungen gesperrt. Wer sich auskennt, sollte das Gebiet ebenfalls weiträumig umfahren. Gut und sichere Fahrt. Mit Sonne und einigen Wolken geht's Richtung Wochenende. Heute bis 25 Grad, vielleicht ein bisschen Regen Richtung Eifel und Westerwald später. Und der SWR 1 Wettertrend. Morgen wird's ein bisschen wärmer. Ehrliche Mischung, Sonne, Wolken, 27 Grad sind möglich. Der Samstag zunächst noch freundlich, später zieht es sich zu mit Wolken und etwas Regen. Guten Start ins Wochenende. Ich bin Frank Jentscher. Hallo.
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0: SWR1 Rheinland-Pfalz, aktuelle Gefahrenstelle. Bitte Vorsicht auf der A61 Ludwigshafen Richtung Koblenz. In der Einfahrt Stromberg ein defekter LKW auf dem Beschleunigungsstreifen.
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0: Freiwillige Feuerwehren
2: in Rheinland-Pfalz.
0: Aus Rheinland-Pfalz treten ja gegeneinander an. Es geht um den Tagessieg. 300 Euro zur Verfügung gestellt von den Volksbanken Raiffeisenbanken Rheinland-Pfalz. Ja, angetreten heute die Feuerwehren von Fallendar und Osthofen. Und da haben wir einen Gleichstand erreicht. Beide haben jeweils 100 Punkte bisher erspielt. Aber das heißt ja noch nichts, denn es gab ja Extrapunkte für jede abgegebene Stimme zur SWR1 Hitparade. Jede Stimme aus dem jeweiligen Postleitzahlenbereich wurde gezählt. So, und jetzt wird's spannend. Am Telefon ist jetzt Marco Möhler von der Feuerwehr Fallendar. Hallo Marco.
3: Hallo.
0: Wir dröseln das mal zusammen ein bisschen auf. Für Osthofen sind bis 17 Uhr insgesamt 67 Stimmen abgegeben worden für unsere Hitparade. Und für euch fallen da 229. Das heißt,
3: wow,
0: Fallenda hat, ja, kann man sagen, durchaus haushoch gewonnen mit insgesamt 329 Punkten. Glückwunsch.
3: Super, vielen, vielen Dank.
0: Ja, das heißt natürlich auch, das sind jetzt 300 Euro für eure Feuerwerkkasse und ich glaube, ihr habt schon eine Idee, was ihr mit dem Geld macht, ne?
3: Ja, genau. Wir haben morgen eine aktiven Tour und fahren mit der Familie zusammen nach Heidelberg. Und da werden wir die 300 Euro bestimmt gut investieren können in die Kameradschaft.
0: Klasse, das klingt schon mal klasse. Und ich muss sagen, ihr hattet offenbar eine ziemlich gute Taktik, was die Abstimmer angeht. Wie habt ihr so viele Menschen in und um Fallendar zum Abstimmen bewegen können für die Parade?
3: Also wir haben ein super Social-Media-Team und die Dame, die das leitet bei uns, die Svenja, die hat da richtig viel Arbeit investiert und hat sich gelohnt.
0: Tja, das hat sich wirklich gelohnt und bei We Will Rock You, das war ja die Rock-Challenge, da hattet ihr auch auffallend viele Frauen im Einsatz. Wie kommt's?
3: Ja, also an der Frauenquote brauchen wir, da können wir echt nicht meckern. Wir haben mittlerweile bei uns im Löschzug 8 aktive Feuerwehrfrauen. Und darauf sind wir auch stolz.
0: Ja, und wer sich das anschauen möchte, wie ihr euch da geschlagen habt, das kann man sich anschauen, auch das Video im SWR1 WhatsApp-Kanal. Sah wirklich sehr, sehr entspannt aus. Seid ihr eine entspannte Truppe?
3: Ja, eigentlich, das kann man so sagen, ja.
0: Dann wünschen wir euch morgen ganz viel Spaß beim Ausflug nach Heidelberg. Nochmal Glückwunsch zum Tagessieg an die Feuerwehr Fallendar. Und ihr habt ja auch noch die Chance auf den Gesamtsieg. Und das wären dann nochmal 3.000 Euro. Wäre nicht schlecht,
3: das
0: oder?
3: Das wäre super. Das wäre super.
0: Dankeschön fürs Mitspielen. Marco Möhler, Freiwillige Feuerwehr Fallendar. Und Grüße gehen natürlich auch raus nach Osthofen, den zweiten Sieger. Ihr wart auch klasse. Und Hitparade on Fire geht weiter. Nächsten Montag.
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Hit aus den 80ern für die Kings, Lost and Found. Tja, und da geht es tatsächlich um einen Hurricane und wie sich die Menschen darauf vorbereiten. Guck an. 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
11: Am Freitag gleich im Studio Steffi Fitt, jetzt die Nachrichten. Ich bin Frank Jentscher und sag schon mal ein schönes Wochenende.
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12: Um 18 Uhr mit Peter Martin Jakob. Guten Abend. Die USA erinnern an die Opfer der Anschläge vom 11. September. Auch in Kaiserslautern wurde an 9/11 erinnert. Das Wetter in Rheinland-Pfalz, morgen Sonne, Wolkenmix bei 19 bis 25 Grad. In New York gedenken die Menschen der Opfer der Terroranschläge vom 11. September 2001. Die zentrale Gedenkfeier begann mit Glockenläuten und Schweigeminuten. Familien der Opfer versammelten sich dort, wo früher das World Trade Center stand. Hinterbliebene verlasen die Namen der Todesopfer der Anschläge. Weitere Informationen von Samuel Jakisch.
13: 2.983 Namen werden an diesem Freitag am 9/11 Memorial Plaza in New York City verlesen. Es sind die Opfer der Einschläge und Einstürze beider Türme am World Trade Center vom 11. September 2001. Es sind die 184 Menschen, die beim Angriff auf das Pentagon in Washington D.C. sterben, und es sind die Fluggäste des von islamistischen Terroristen entführten Fluges United Airlines 93, der an diesem Tag in Pennsylvania abstürzt. Zu den Ehrengästen beim Gedenken in Manhattan gehören die ehemaligen US-Präsidenten Bush, Obama und Biden. Auch der amtierende Vizepräsident J.D. Vance ist anwesend.
12: US-Präsident Trump hat anlässlich der Gedenkfeier zu den Terroranschlägen vom 11. September den Irankrieg verteidigt. In seiner Rede am Hauptsitz des Verteidigungsministeriums bei Washington sagte er, man werde die Opfer von damals nie vergessen und kämpfe deshalb heute. Er würdigte die US-Soldaten im Einsatz gegen den Iran. Sie sorgten dafür, dass die Islamische Republik niemals eine Atomwaffe besitzen werde. Jetzt zu den Nachrichten aus Rheinland-Pfalz. Deutsche und amerikanische Feuerwehrleute haben in Kaiserslautern gemeinsam an die Kameraden erinnert, die bei den Terroranschlägen vor 25 Jahren in New York starben. Beim Treppenlauf im Fritz-Walter-Stadion erklommen sie über 2000 Stufen. So viele Stufen mussten die Einsatzkräfte damals in den Zwillingstürmen des World Trade Centers bewältigen. Christian Schupp von der Airbase Ramstein erklärt, warum ihm die Teilnahme wichtig ist.
14: Weil wir das einfach nie nie in Vergessenheit raten lassen wollen, was damals passiert war. Es ist sehr schlimm und wir haben ja Angehörige, die von der Familie, Mitglieder da auch verstorben sind. Und deswegen immer wieder als Feuerwehrleute wir daran denken, an das, was da passiert ist und hoffen, dass sowas nie wieder vorkommt.
12: Unter den Opfern der Anschläge waren auch 343 Feuerwehrleute. In Rockenhausen im Donnersbergkreis hat jemand an mehreren geparkten Autos die Radmuttern gelockert und teilweise entfernt. Am Wagen einer Frau fehlten fast alle Muttern an einem Vorderreifen. Insgesamt sind der Polizei 3 solcher Fälle an Autos bekannt, die alle in derselben Straße parkten. Die Polizei ermittelt nun wegen versuchten gefährlichen Eingriffs in den Straßenverkehr. 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
15: Hallo, wir fangen an auf der A48, Dernbach Richtung Koblenz. Zwischen Dreieck Dernbach und Hörgrenzhausen 3 Kilometer stockender Verkehr. A60, Mainz Richtung Rüsselsheim. Zwischen Ginsheim, Gustavsburg und Bischofsheim ist die Unfallstelle geräumt, haben wir noch 4 Kilometer Stau. A67, Darmstadt Richtung Mannheim. Zwischen Darmstädter Kreuz und Pfungstadt ist nach dem schweren Motorradunfall jetzt wieder eine Spur frei. 5 Kilometer Stau bis zurück auf die A5 und deshalb auch Stau auf der Ausweichstrecke. A5 Frankfurt Richtung Karlsruhe zwischen Darmstädter Kreuz und Seeheim-Jugenheim 6 Kilometer Stau. Und die B49 noch, Koblenz-Montabaur, da ist zwischen Neuhäusel Nord und dem Abzweig nach Kadenbach nach einem Unfall in beiden Richtungen gesperrt. Fahrt vorsichtig, kommt sicher an.
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15: Noch ist es ganz mild in der kommenden Nacht. 8 bis 12 Grad frisch. Morgen der Samstag wärmer als heute. 20 Grad im hohen Westerwald bis 27 an der Weinstraße und in Rheinhessen. Immer wieder Sonne, aber auch mal dichtere Wolken. Regen nur höchst selten. Der SWR1-Wettertrend. Sonntag erst Sonne, dann von Nordwesten ein Regengebiet. Vorher noch mal bis 25 Grad in der Südpfalz. Zu Wochenbeginn nach Frühnebel. Schöner Sonne-Wolken-Mix bis 26 Grad.
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15: Mit Steffi Fitt. 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

SWR1 Rheinland-Pfalz, hier Neues aus der Verkehrsredaktion. Vorsicht bitte auf der A66 Frankfurt Richtung Wiesbaden. Zwischen Eschborn und Frankfurt Höchst gibt es eine ungesicherte Unfallstelle auf der linken Spur. Und nochmal Vorsicht auf der B43 Frankfurt Flughafen Richtung Schwanheimer Knoten. Zwischen Terminal 1 und Flughafen West gibt es auch eine ungesicherte Unfallstelle.

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1: Eine Hit-Cat-Tasse ist zu vergeben. Kandidatin ist Helga Stengel. Helga Stengel, hallo Helga.
2: Hallo Steffi.
1: Helga ist auch ein lustiger Name. Du kommst aus Staudernheim und du möchtest gerne eine Hit-Cat-Tasse gewinnen, weil ja, die so niedlich sind, ne?
2: Ja.
1: Wahrscheinlich hast du alle Tassen im Schrank, aber du brauchst dringend noch eine, ne?
2: Ich habe mal eine Tasse von ABC-Champion von meinem Mann vertöppert.
1: Du brauchst Ersatz?
2: Ja.
1: Dann gucken wir mal, ob das klappt. Also, es geht darum, dass du uns sagst, welcher der zwei Songs, die ich jetzt kurz anspiele, der jüngere ist. Der jüngere. So, Also, der erste ist dieser hier von BAP. Ab und zu kennen wir alle, das ist der eine. Der andere ist, kennt auch jeder, können wir alle mitsingen, von der Spider-Murphy-Gang.
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1: Ach, herrlich, der Skandal im Sperrbezirk. Ja, die Frage ist aber nicht, was schöner ist, sondern welcher von den beiden ist jünger? Affe und Zoo oder Skandal im Sperrbezirk?
2: Oh ja, ich würde sagen, Spider-Murphy-Gang ist später rausgekommen.
1: Ich hätte dir so gern die Tasse geschenkt. So gerne. Nee, also Skandal im Sperrbezirk ist von 81. Und der BAP-Song ist ein neuerer, der ist von, also neuerer ist gut, 2001. Es tut mir so leid.
2: Schade, mir auch.
1: Probierst es einfach nochmal.
2: Okay.
1: Hast du Zeit, zur Hitparade hinzufahren? Von Staudernheim ist jetzt nicht so weit, ne? Nach Frankenthal.
2: Nee, ich muss ins Krankenhaus. Leider.
1: Ach, das ist blöd. Dann also toi, toi, toi dafür.
2: Ja.
1: Aber da kannst du wahrscheinlich Radio hören, oder?
2: Ja.
1: Siehst du, bist du auch dabei?
2: Ja, da bin ich schon wieder da.
1: Da bist du. Super.
2: Gott sei Dank.
1: Liebe Helga, ich wünsche dir einen schönen Abend nach Staudernheim.
2: Ja, ich dir auch.
1: Grüß deinen Mann, sag ihm, du besorgst ihm wann anders eine Ersatztasse.
2: Ich hoffe.
1: Alles Gute für dich.
2: Danke.
1: Tschüss.
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0: Heute Montagmorgen am Freitagabend, Melanie Fiona.
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2: Heute Morgen haben Take That was noch Geheimes bei uns ausgeplaudert. Bei ihrem Konzert, nämlich auf der Loreley, könnte auch Michael Patrick Kelly mitsingen.
3: Ja, mega Kombi aus zwei 90er Kultbands, also Take That und Kelly Family. Da haben wir mit den Jungs direkt einen neuen Namen gesucht.
4: Take Pat. Take Pat.
2: Oh, that's great.
4: Take Pat.
2: Wir machen einen kleinen Quatsch mit euch und überlegen zusammen, wofür die einzelnen Buchstaben im Wort Freitag stehen könnten.
3: Also das G haben wir schon für Crocky.
2: Genau, das T steht für trotzdem aufstehen.
3: Und Frank aus Flamersheim macht weiter und schreibt, das E in Freitag könnte stehen für energiegeladen mit SWR 1 ins Wochenende starten.
2: Oh, wie schön, so ist es. Schönes Wochenende.
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1: Die Nachrichten mit Peter-Martin Jakob.
2: Guten Abend. In Mainz hat die interkulturelle Woche begonnen. Bei der Veranstaltungsreihe geht es um Demokratie und Toleranz. Die Menschen sollen bei Kultur- und Sportaktivitäten zusammenkommen. SWR-Reporterin Corinna Lutz berichtet.
3: Miteinander feiern, sich informieren und mehr voneinander erfahren. Mit diesen Worten lädt die Stadt Mainz alle ein, über den Tellerrand zu blicken. Es gibt Workshops, einen internationalen Fachkräftestammtisch, einen mehrsprachigen Gottesdienst im Mainzer Dom und bei einer Podiumsdiskussionsrunde geht es unter anderem um die Frage, wie die Gemeindeschwestern Plus künftig ältere Frauen mit Migrationshintergrund besser erreichen können. Höhepunkt ist das interkulturelle Fest am kommenden Sonntag auf dem Domplatz.
2: Nach dem heißen und trockenen Sommer werden nach und nach die Schäden in den rheinland-pfälzischen Wäldern sichtbar. In Rheinhessen sind alle 150 Nadelbäume, die in diesem Jahr neu gepflanzt wurden, vertrocknet. Das hat das Forstamt im SWR bestätigt. Eigentlich sollten sie in ein paar Jahren als Weihnachtsbäume verkauft werden. Sollte es viele weitere Dürrejahre geben, könnte es, so hieß es, zu einem Weihnachtsbaumengpass kommen. Und jetzt Meldungen aus Deutschland und der Welt. In New York haben die Menschen der Opfer der Terroranschläge vom 11. September 2001 gedacht. Die zentrale Gedenkfeier fand am Ground Zero statt. An einer weiteren Feier am Pentagon bei Washington nahm auch Präsident Trump teil. Er sagte, man werde die Opfer von damals und deren Familien nie vergessen. Wörtlich fügte er hinzu, wir werden dieses Land und seine Freiheiten schützen für alle künftigen Generationen. Umweltschützer haben dazu aufgerufen, kommende Nacht die Lichter auszuschalten, zumindest draußen. Bei der Aktion Earth Night ab 22 Uhr geht es um die Auswirkungen der Lichtverschmutzung auf Tiere. Die Organisation Paten der Nacht erklärte, dunkle Nächte seien wichtig für den Biorhythmus aller Lebewesen, insbesondere für Insekten und nachtaktive Tiere. Viele Kommunen beteiligen sich, indem sie Lichter ausschalten, die keine Auswirkungen auf die Sicherheit haben, etwa an Brunnen, Bauwerken oder Werbetafeln. 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
1: SWR 1 Rheinland-Pfalz hier mit dem aktuellsten Verkehrsservice im Land. Zwei Meldungen habe ich noch. A48 Dernbach Richtung Koblenz zwischen Dreieck Dernbach und Hörgrenzhausen 3 Kilometer stockend. Und die A5 Frankfurt Richtung Karlsruhe zwischen Darmstädter Kreuz und Seeheim-Jugenheim 8 Kilometer Stau. Haben wir eine knappe halbe Stunde Verzögerung. Da hat es auf der A67 hinter dem Darmstädter Kreuz einen Unfall gegeben und deshalb fahren jetzt alle auf die A5 rüber. Ein unterwegs sichere Fahrt. Das Wetter. In der Nacht 8 bis 12 Grad die Tiefstwerte. Morgen spätsommerlich 20 bis 27 Grad. Ein bisschen wärmer als heute. Mal Sonne, mal dichte Wolken. Und der SWR1 Wettertrend. Am Sonntag erst noch teils Sonne. Dann von Belgien und Nordrhein-Westfalen her Regen. Bis 25 Grad gibt es in der Vorderpfalz. Zu Wochenbeginn Nachfrühnebel. Ein Sonne-Wolken-Mix bis 26 Grad.
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1: Steffi Fitt hier, schönen guten Abend.

0: andere mitnehmen, was wir wirklich sehr gut gemacht haben. Das heißt aber, wir müssen es bestätigen. Ich gehe davon aus, dass sich Adi Hütter schon auch was überlegt hat und die uns das Leben sehr schwer machen werden.
1: Der Deutsche Fußballbund wird künftig nicht mehr für mögliche Kosten für Polizeieinsätze bei Hochrisikospielen aufkommen. Der Verband werde die mittels eines Gebührenbescheides entstandenen Mehrkosten der Polizei mindestens anteilig an den jeweiligen Heimverein weitergeben. Diesen Grundsatzbeschluss hat das DFB-Präsidium gefasst. Die Diskussion um die Kosten von Hochrisikospielen war auch zuletzt nach dem eskalierten Pokalderby zwischen Waldhof Mannheim und dem 1. FC Kaiserslautern wieder hochgekocht. Heute Abend spielt Alexander Zverev in New York um den Finaleinzug bei den US Open. Sein Gegner ist der Russe Karen Khachanov, ein alter Bekannter sozusagen. Nach der bisherigen Bilanz ist Zverev der Favorit und schätzt seinen Halbfinalgegner so ein.
2: Jemand, den ich seit fast 20 Jahren kenne und auch schon seit fast 20 Jahren gegen Tennis spiele. Und wir kennen uns gegenseitig. Er ist ein sehr guter Spieler, er ist jemand, der versucht, von der Grundlinie zu dominieren, aggressiv zu spielen, und das muss ich ihm versuchen wegzunehmen.
1: Geplant ist das Halbfinale von Zverev für 21 Uhr deutscher Zeit im Arthur Ashe Stadium, der größten Tennisarena der Welt.
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0: Wichtige Meldung aus der SW1 Verkehrsredaktion. Vorsicht bitte auf der A66 Frankfurt Richtung Wiesbaden. Zwischen Frankfurt-Ludwig-Landmann-Straße und Nordwestkreuz Frankfurt eine ungesicherte Unfallstelle. Das sind auch Menschen auf der Fahrbahn. Bitte gut aufpassen. Der ARD Musikclub 90er heute Abend mit Veit Berthold. Und Veit, du hast eine Geschichte von einem kaputten Kassettendeck im Auto, das am Ende für einen Riesenhit gesorgt hat?
1: Dennis Pop, ein berühmter schwedischer Produzent in den 90ern, schob sich ein Demo in seinen Kassettenspieler im Auto und da kam das hier raus.

0: Yo, den Rap-Part hat Dennis Pop später gekillt, aber eigentlich wollte er das ganze Demo in die Tonne treten. Aber das Demo dachte sich, Moment mal, hier ist ein Kassettenspieler, da bin ich jetzt drin, da bleibe ich auch. Also die Kassette hing quasi mit dem Demo im Kassettenplayer im Auto fest. Und so hörte sich der Produzent wochenlang, Tag für Tag, diesen Song an von Ace of Base, Mr. Ace. Vielleicht ist das ein Zeichen, dachte sich wohl der Produzent Dennis Pop damals und produzierte also nach wochenlanger Penetration seiner Ohren tatsächlich diesen Song. Zum Glück, denn er schaffte mit Ace of Base einen riesen 90er-Hit und der klingt ja bis heute cool. All That She Wants Is Another Baby. Welches Baby damit genau gemeint ist, das hört er später auch noch und dazu natürlich das Beste, was die 90er musikalisch zu bieten haben. Crunch mit Nirvana, Partybeats von den Venga Boys, alles drin im Club und ich würde mich freuen, wenn ihr auch dabei seid.
1: Unbedingt hier ab 8 Musikclub 90er mit The One and Only Veit Berthold.

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10: Frisch aus der Verkehrsredaktion. Vorsicht auf der A61 Ludwigshafen Richtung Koblenz. In der Ausfahrt Gau-Bickelheim steht ein Pannenfahrzeug.
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11: Um 19 Uhr mit Peter Martin Jakob. Guten Abend. Die USA erinnern an die Opfer der Anschläge vom 11. September. Ministerpräsident Schnieder eröffnet den Wurstmarkt. Das Wetter in Rheinland-Pfalz. Morgen Sonne-Wolken-Mix bei 19 bis 25 Grad. US-Präsident Trump hat anlässlich der Gedenkfeier zu den Terroranschlägen vom 11. September den Iran-Krieg verteidigt. In seiner Rede am Hauptsitz des Verteidigungsministeriums bei Washington sagte er, man werde die Opfer von damals nie vergessen und kämpfe deshalb heute.
12: Wir würdigen die Soldaten, die derzeit im Einsatz sind, um sicherzustellen, dass der weltweit größte Unterstützer des Terrorismus, die Islamische Republik Iran, niemals eine Atomwaffe besitzen wird.
11: Bei den Anschlägen starben fast 3000 Menschen als Terroristen des islamistischen Netzwerks Al-Qaida mehrere Flugzeuge entführten. Zwei davon flogen in die Türme des World Trade Centers. Die Pläne der Bundesregierung, dass Geschäfte, Restaurants und Dienstleister künftig neben Barzahlung auch Kartenzahlung anbieten müssen, werden konkreter. Bundesfinanzminister Klingbeil hat jetzt Eckpunkte eines entsprechenden Gesetzentwurfs vorgelegt. Demnach können die Unternehmen selbst entscheiden, welche Art der digitalen Bezahlmöglichkeit sie anbieten. Das Finanzministerium will den Entwurf noch in diesem Jahr ins Kabinett bringen. Mit dem Gesetz soll unter anderem einfacher gegen Steuerhinterziehung und Geldwäsche vorgegangen werden. Jetzt zu den Nachrichten aus Rheinland-Pfalz. Ministerpräsident Schnieder hat am Abend den 610. Bad Dürkheimer Wurstmarkt eröffnet. Der CDU-Politiker sagte dem SWR, der Markt zeige die Pfälzer Kultur und halte die Gesellschaft zusammen. Er selbst besuche das Fest seit vielen Jahren.
13: Die Anzahl der Tage ist jedes Jahr gestiegen. Das wird in diesem Jahr leider nicht funktionieren, weil ein bisschen der Terminkalender anders aussieht. Das ist für mich das schönste Fest, diese Geselligkeit, diese Gastfreundschaft, aber diese Freude, die man jedem in den Augen ansehen kann, ist ganz großartig.
11: Zum Bad Dürkheimer Wurstmarkt werden bis zum 21. September rund 600.000 Besucher erwartet. Er gilt als das größte Weinfest der Welt. Im Westerwaldkreis ist Klaus Lütgefedder am Abend offiziell zum neuen Landrat ernannt worden. Der CDU-Politiker hatte sich bei der Stichwahl Ende August gegen Tanja Maschalet von der SPD durchgesetzt. In diesem Rahmen wurde auch der bisherige Landrat des Westerwaldkreises Achim Schwickert verabschiedet. Er ist seit ein paar Monaten neuer Innenminister von Rheinland-Pfalz. Die Polizei Mainz hat einen Autofahrer gestoppt, weil an dessen Wagen ein Reifen fehlte. Weil er trotz Aufforderungen nicht anhielt, wurde er mit einem Metallpoller dazu gezwungen. Der Mann, wie sich später herausstellte, war betrunken und hatte außerdem keinen gültigen Führerschein. Mehr Nachrichten gibt es immer auch auf swraktuell.de.
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10: Eine Meldung noch von der A5 Frankfurt Richtung Karlsruhe. Zwischen Darmstadt-Eberstadt und Seeheim-Jugenheim 4 Kilometer Stau. Verzögerung bis zu einer Viertelstunde. Da hat es auf der A67 hinterm Darmstädter Kreuz einen Unfall gegeben. Da fahren jetzt alle auf die A5 rüber. Deshalb da der Stau. Allen unterwegs. Gute Fahrt.
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10: Kommende Nacht 8 bis 12 Grad frisch, morgen der Samstag wärmer als heute, bis 20 Grad im hohen Westerwald, bis 27 in Rheinhessen und auch in der Vorderpfalz. Immer wieder Sonne, aber auch mal dichtere Wolken, es bleibt weitgehend trocken. Der SWR1 Wettertrend, Sonntag erst Sonne, dann von Nordwesten her ein Regengebiet, vorher nochmal bis zu 25 Grad in der Südpfalz. Zu Wochenbeginn erst Frühnebel, danach Sonnenwolkenmix bis 26 Grad.
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10: Mit Steffi Fitt. Und mit einem Disco-Ohrwurm aus den 80ern von Kylie.
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0: SWR 1 Rheinland-Pfalz. 25 Jahre ist es jetzt her. Wir erinnern an die Helden von 9/11. Menschen, die ihr Leben riskiert haben, um andere aus den Trümmern zu retten. Feuerwehrmann Jack Joyce und die Männer seiner Einheit leiden bis heute an den Folgen ihres selbstlosen Einsatzes in den Trümmern des World Trade Centers. Als sie vor 25 Jahren da ankamen, waren beide Türme schon eingestürzt. Andere liefen weg, sie liefen rein.
1: Jack ist Captain einer Feuerwache im New Yorker Stadtteil Queens. Jacks Einheit soll unter dem Nordturm Menschen bergen.
2: I had those 40 to 50 firefighters in front of me.
3: 40 bis 50 Feuerwehrmänner, für die ich verantwortlich war, standen vor mir. Ich habe ihnen offen gesagt, ich glaube nicht, dass wir alle wieder da rauskommen, falls es sich jemand anders überlegt. Es war Totenstille. Und dann sagte einer der Jungs, auf geht's. Und wir sind los.
1: Wie nach einem Erdbeben sucht Jacks Crew den ganzen Tag Überlebende in den Trümmern. Auch in umliegenden Gebäuden, die ebenfalls beschädigt sind und im Laufe des Tages einstürzen.
3: Wir sind auf mehrere Leichen gestoßen. Es waren keine Leichen, es waren Leichenteile. Wir haben auch Leute gerettet. Manche konnten wir befreien. Andere sind gestorben, während sie noch eingeschlossen waren, obwohl wir gerade mit ihnen sprachen. Wir konnten nicht mehr tun. Da waren zu viele Trümmer.
1: Erst um 2 Uhr nachts fährt Jack zurück nach Hause. Dort wartet seine Ehefrau und ist erleichtert, dass ihm nichts passiert ist. 343 Feuerwehrleute sind am 11. September gestorben. Aus Jacks Team haben alle den Einsatz überlebt. Heute ist Jack 62 Jahre alt und Rentner. Dass er in seinem Leben viel Stress hatte, sieht man ihm an. Auf dem Kopf nur noch wenige Haare, die Fingernägel abgekaut. Seit den Terroranschlägen leidet er an einer posttraumatischen Belastungsstörung. Später wurden außerdem 2 Krebserkrankungen bei ihm diagnostiziert.
3: Heute sind wir alle krank. Aber wenn du einen von uns fragst, ob wir es wieder tun würden, würden wir.
2: Ask me if it happened again, I'd be there tomorrow.
0: Mehr als 450 Feuerwehrleute sind übrigens bis heute an den Spätfolgen gestorben. Mehr als beim Anschlag selbst.

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0: halb acht.
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0: Die Nachrichten mit Peter-Martin Jakob.
2: Guten Abend. Das Klinikum Mutterhaus informiert in Trier seit heute über neue Krebstherapien. Die sogenannten Onkotage richten sich an Betroffene, Angehörige sowie alle Interessierten. Ein Expertenteam berät unter anderem zu einer neuartigen Therapie mit eigenen Stammzellen. Frank Rücker, Chefarzt für Innere Medizin.
3: Das Angebot hier in Trier ist dahingehend wichtig, weil es hier in der Region dieses Therapieangebot bislang nicht gab. Die Patienten mussten weit reisen, beispielsweise bis nach Mainz ans Universitätsklinikum, um diese integrierte Therapieform erhalten zu können. Zukünftig sind wir in der Lage, diese Therapie an einem Standort hier in Trier für die Patienten aus einer Hand anbieten zu können.
2: Die Onko-Tage im Pop-Up-Store der Trier-Galerie finden auch morgen und am Dienstag statt. Und jetzt weitere Meldungen aus Deutschland. Der Vorsitzende des CDU-Arbeitnehmerflügels Radke hat Bundeskanzler Merz für seine Kommunikation kritisiert. Unter anderem habe Merz bei einem Fernsehauftritt alle Ärzte zu Nutznießern des Systems erklärt. Wenn die Union immer wieder Debatten darüber lostrete, ob die Leute in Deutschland zu faul seien, dann habe sie schlicht nicht verstanden, um was es gehe, sagte Radke dem Fokus. Umweltschützer haben dazu aufgerufen, kommende Nacht die Lichter auszuschalten, zumindest draußen. Bei der Aktion Earth Night ab 22 Uhr geht es um die Auswirkungen der Lichtverschmutzung auf Tiere. Aus der SWR-Umweltredaktion berichtet Margareta Holzreiter.
4: Über vielen Städten liegt nachts eine Lichtglocke, die weit in die Umgebung reicht und die Nacht erhellt. Dabei sind dunkle Nächte wichtig für den Hell-Dunkel-Rhythmus aller Lebewesen, insbesondere für Insekten und nachtaktive Tiere wie Fledermäuse und Feldhamster. Viele Städte und Kommunen beteiligen sich, indem sie Lichter ausschalten, die nicht sicherheitsrelevant sind. Zum Beispiel Beleuchtungen an Brunnen, an Bauwerken oder Werbetafeln. Aber auch Privatleute sind dazu aufgerufen, das Licht auszuschalten. Die Earth Night ist übrigens nicht zu verwechseln mit der Earth Hour, bei der es nicht um Lichtverschmutzung, sondern um Klimaschutz geht.
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0: Es war eins Rheinland-Pfalz hier, der aktuellste Verkehrsservice im Land. A5 Frankfurt Richtung Karlsruhe zwischen Darmstadt-Eberstadt und Seeheim-Jugenheim 2 Kilometer Stau. Und die A66 Frankfurt Richtung Wiesbaden zwischen Frankfurt-Ludwig-Landmann-Straße und Nordwestkreuz 1 Kilometer Stau nach einem Unfall. Allen unterwegs, sichere Fahrt. Das Wetter, die Nacht 8 bis 12 Grad frisch, morgen spätsommerlich 20 bis 27 Grad. Mal Sonne, mal dichte Wolken, Regen ist nicht wirklich in Sicht. Und der SWR1 Wettertrend am Sonntag, erst teils noch Sonne, dann von Belgien und Nordrhein-Westfalen her Regen. Bis 25 Grad gibt es noch in der Vorderpfalz und zu Wochenbeginn nach Frühnebel ein Sonne-Wolken-Mix bis 26 Grad. Steffi Fitt hier, schönen guten Abend.
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0: Erfrischende. Ne? So mal rein aus eigener Erfahrung kann ich sagen, wunderschöne Ausblicke, ganz viele Naturwege durch Weinberge, Naturschutzgebiete, kleine Wälder, Fachwerkdörfchen. Toll, es gibt Aussichtstürme, Panoramablicke zum Dahinschmelzen, Weinbergshäuschen, alles total vielfältig. Und natürlich, wo sind wir denn, gibt's Essen und Trinken in Straußwirtschaften. Das gefällt eindeutig auch Annalena Dörr, SWR-Moderatorin, die hat mit ihrem Team eine wirklich schöne Reportage drüber gemacht. Annalena, du guckst dir da die Straußwirtschaften ganz besonders an und da gibt's ja ganz unterschiedliche.
1: Definitiv. Also es gibt was ganz Edles im Programm in Dorn-Dürkheim mit viktorianischem Garten. Also ich finde, es hat fast so was von Königshaus. Und dann gibt's auf der anderen Seite die alte Ölmühle in Wöllstein. So richtig schön mit Hühnern, mit Gänsen, wie früher. Die ist ganz urig. Aber egal, wo man ist, ich finde, man taucht automatisch auch ein bisschen mit ein in die Familie, in die Geschichte. Denn bei Straußwirtschaften ist es ja so, die haben nicht das ganze Jahr geöffnet, aber wenn sie dann geöffnet haben, also von Frühjahr bis Spätsommer, dann packen wirklich alle aus der Familie mit an.
0: Und du bist ja auch die schönen Wanderwege gelaufen.
1: Genau, wir landen natürlich nicht mit dem Auto. Straußwirtschaften sind ja auch meistens Orte, wo Wanderer einkehren und sich dann mit gutem Essen belohnen fürs Durchhalten. Und die Hiveltouren, also die Wanderwege an unseren Straußwirtschaften, die sind echt typisch rheinhessisch, also Alpen ultralight, sanfte Hügel, sanfte Hivel und immer wieder gibt's richtig viel zu gucken.
0: Landschaft genießen, Wandern genießen, Essen genießen, herrlich. Der Film ist schon in der ARD Mediathek, ich habe schon Teile gesehen, Träumchen. Heute Abend, 7:45, die neue Folge aus der Reihe Expedition in die Heimat, Genusswandern im Land der rheinhessischen Hivel.

alias Lady Dabanvilja, Cat Stevens' große Liebe, die ihn für Mick Jagger hat sitzen lassen. Und nach 2 Jahren tiefer Trauer hat er dann Patty mit dem Song metaphorisch ins Grab gelegt, um diesen Trennungsschmerz endlich loszuwerden. Im Übrigen lebt Patty Dabanvilja weiter ein ruhiges Leben inzwischen mit 75 Jahren in North Carolina, sehr weit entfernt von einem immer noch unversöhnlichen Cat Stevens / Yusuf Islam. Der wohnt so 6.500 Kilometer weiter und verbringt die meiste Zeit in London. SWR1 Rheinland-Pfalz hier am Freitagabend.

SWR1 Rheinland-Pfalz hier, wichtige Meldung aus der Verkehrsredaktion. Vorsicht auf der A5 Karlsruhe Richtung Frankfurt zwischen Karlsruhe Nord und Rastplatz Weidgraben. Ein Kennzeichen auf der rechten Spur.

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4: Falz, sag hallo.
5: Hallo, da bin ich. Ich freue mich.
4: Ich freue mich, dass Veit sich freut und ihr freut euch auf Veit und fit geht.
5: Ja.
4: Das war schön jetzt, ne?
5: Aber ist auch ein bisschen schade. Bis dann.
4: Tschüss.
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6: Um 20 Uhr mit Ramin Movasakian. In den USA haben die Menschen an die Opfer der Terroranschläge vom 11. September 2001 erinnert. Die zentrale Gedenkfeier fand in New York statt, an dem Ort, wo damals das World Trade Center stand. An der Gedenkfeier in der Nähe des Pentagon nahm auch US-Präsident Trump teil. Er sagte, man werde die Opfer von damals nie vergessen.
7: That's why we fight today.
8: Deshalb kämpfen wir heute. Es kann nur den Sieg geben. Wir kämpfen hart, wir kämpfen, um zu gewinnen. Wir werden uns immer an die Opfer des 11. September 2001 und ihre Familien erinnern. Wir gedenken ihrer Leben, die dort gelassen wurden. Wir werden dieses Land schützen und seine Freiheiten schützen für alle künftigen Generationen.
6: Vor 25 Jahren hatten Islamisten des Terrornetzwerks Al-Qaida Passagierflugzeuge gekapert und sie in das World Trade Center und das Pentagon gesteuert. Eine vierte Maschine stürzte in einem Feld ab. Insgesamt kamen 2.977 Menschen ums Leben. Der indische Regierungschef Modi hat Russlands Machthaber Putin erneut zu Verhandlungen über ein Ende des Ukraine-Kriegs aufgefordert. Beide hatten sich gemeinsam mit dem iranischen Präsidenten Pezeshkian in Neu-Delhi getroffen. Wie das indische Außenministerium mitteilte, habe Modi dem Kreml-Chef zu Dialog und Diplomatie geraten. Indien sei bereit, die Friedensbemühungen zu unterstützen. Auf der A6 bei Öhringen im Hohenlohe-Kreis ist am späten Nachmittag ein LKW mit Gefahrgut von der Straße abgekommen und umgekippt. Der Fahrer wurde dabei schwer verletzt. Aktuell ist die Autobahn zwischen Neuenstein und Öhringen in beide Richtungen gesperrt, weil es auf der Gegenfahrbahn einen Folgeunfall mit 4 Fahrzeugen gab. Die Polizei hat eine Sicherheitszone von 150 Metern um die LKW-Unfallstelle eingerichtet. Wann die Strecke wieder freigegeben werden kann, ist noch nicht klar. Bei der Volleyball-EM hat das deutsche Männerteam auch das zweite Gruppenspiel gewonnen. Die DVV-Auswahl besiegte Lettland mit 3:0 nach Sätzen. Sportreporter Maximilian Bayer fasst die Partie zusammen.
9: Die Letten hielten in den ersten beiden Sätzen lange dagegen, doch Deutschland blieb geduldig und zog jeweils genau dann davon, als es darauf ankam. Das zahlte sich aus. Im dritten Durchgang war der Widerstand endgültig gebrochen. Deutschland hatte das Spiel jetzt komplett im Griff und gewann am Ende mit 3:0. Für die Mannschaft von Bundestrainer Massimo Botti ist es der zweite Sieg im zweiten Spiel. Damit bleibt Deutschland auf Achtelfinalkurs. Viel Zeit zum Durchatmen gibt's allerdings nicht. Bereits am Samstag wartet Co-Gastgeber Rumänien.
6: Das Wetter für Baden-Württemberg und Rheinland-Pfalz. In der Nacht ist es meist locker bewölkt, die Tiefstwerte 12 bis 4 Grad. Morgen wechseln sich Sonne und Wolken ab und es bleibt trocken. Die Temperaturen maximal 20 bis 27 Grad. Am Sonntag im Süden sonnig, sonst zieht es immer mehr zu und vereinzelt regnet es. Und zum Abschluss noch die Zeit, es ist gleich 20.03 Uhr.
10: Das Neueste aus der ARD-Verkehrsredaktion, damit ihr überall gut und sicher an euer Ziel kommt. Erstmal sehr gut aufpassen. Mehrere Plastikteile fliegen rum auf der A5 Basel Richtung Karlsruhe zwischen Appenweier und Achern. Dann Vorsicht bitte auch auf der A81 Heilbronn Richtung Würzburg zwischen Neuenstadt und Möckmühl. Hier eine ungesicherte Unfallstelle auf der linken Spur. Bitte sehr gut aufpassen, dass dann nicht noch mehr passiert. Ungesicherte Unfallstelle auf der A81 Heilbronn Richtung Würzburg zwischen Neuenstadt und Möckmühl. Dann die A5 Basel Richtung Karlsruhe zwischen Riegel und Ettenheim wegen der Baustelle 6 Kilometer stockend. Da braucht ihr gut eine Viertelstunde länger. Dann die Vollsperrung auf der A6 Nürnberg Richtung Heilbronn zwischen Öhringen und Bretzfeld wegen eines umgestürzten Gefahrgut-LKW. 10 Kilometer Stau. Im Moment, da braucht ihr viel Geduld. Die letzte staufreie Ausfahrt ist Kupferzell. In der Gegenrichtung ist die A6 zwischen Öhringen und Neuenstein wegen eines Auffahrunfalls mit mehreren Fahrzeugen ebenso gesperrt. Hier im Moment 7 Kilometer Stau. Da ist die letzte staufreie Ausfahrt, das Weinsberger Kreuz. Dann noch die A6 Heilbronn Richtung Mannheim. Da ist die Einfahrt Sinsheim-Steinsfurt wegen einer Ölspur gesperrt. Habt Geduld, kommt gut an.
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10: Hallo, Veit Berthold hier. Und die größten Hits der 90er sind welche? Sagt es uns. 06131 92 93 94 95 ist eure Mitmachnummer hier direkt ins Studio. Und für alle, die sagen, Mensch, die letzten Sonnenstrahlen einsaugen ist schön, aber mir war heute wieder ein bisschen heiß. Auch dafür haben wir einen wunderbaren 90er-Hit. Wir stellen uns mal gefühlt unter einen Wasserfall mit TLC. Waterfalls.
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1: Der kann nicht nur Weihnachten, dieser Chris Rea. Looking for the summer. Hier im ARD Musikclub 90er. Vorsicht, hier sind neue Gefahrenstellen aus der ARD-Verkehrsredaktion. Es gibt eine neue ungesicherte Unfallstelle auf der A5 Basel Richtung Karlsruhe zwischen Lahr und Offenburg. Vorsicht, auf der linken Spur ist dieser Unfall passiert. Unfallstelle noch nicht gesichert. Menschen auf der Fahrbahn sehr gut aufpassen auf der A5 Basel Richtung Karlsruhe zwischen Lahr und Offenburg. Und dann noch eine ungesicherte Unfallstelle jetzt auf der A60 Rüsselsheim Richtung Mainz. Zwischen Rüsselsheim Mitte und Bischofsheim hier auf der rechten Spur in der Baustelle. Und ebenfalls noch nicht gesichert, diese Unfallstelle auf der A60 Rüsselsheim Richtung Mainz zwischen Rüsselsheim Mitte und Bischofsheim. Passt auf, kommt überall gut an. Hallo, ich bin's, ein Verführer aus dem Radio.
2: Bitte was? Wie will der mich denn jetzt verführen?
1: Naja, also ich könnte euch Zuckerro ins Ohr blasen. Das ist doch mal was. Il Volo. Ich hoffe, ihr fühlt euch wohl. Zuckerro. Im ARD Musikclub 90er.

0: Habt ihr mal Scooter live gesehen? Also ich habe es gerade vergangenes Wochenende auf dem Hockenheimring und ich kann einmal mehr sagen, diese Recherche hat sich gelohnt.
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0: Und nicht nur in der Hitparade, sondern überall da, wo ihr wollt, seid ihr jetzt dabei. Also da, wo ihr jetzt einen Song hört, der sich so anhört, als wäre er einer von Scooter, aber ich habe mir nur den Text geklaut von einem anderen 90er-Hit. Also ich mache einen auf HP Baxter, nenne mich ein bisschen anders, nehme den Text von einem anderen 90er-Hit und performe ihn so, wie HP Baxter es eben machen würde. Ich bin quasi sein alter Ego, sein heimliches. Das weiß er zwar noch nicht, aber irgendwann wird er mich auch mal einladen auf die Bühne, ich weiß es. Ihr gewinnt Ruhm und Ehre, wenn ihr dieses 90er-Textwissen jetzt beweisen könnt, welcher Text von welchem 90er-Hit steckt denn da bitte drin?
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0: 06131 92 93 94 95 ist also die Telefonnummer hier direkt ins Studio, die jetzt bitte wählt und mir sagt, welcher Text von welchem Hit aus den 90ern da eben gerade ein bisschen im Scooter-Sound performt wurde. Ihr bekommt das größte Ruhm und Ehre gleich hier nach Pearl Jam's Jeremy. 06131 92 93 94 95. Hier ist der ARD Musikclub 90er.

0: Jeremy, Pearl Jam. Also an dieser Stelle muss ich sagen, Bettina aus Senheim macht mich ein bisschen neidisch, denn sie sitzt gerade auf der Mosel. Hallo Bettina.
1: Hallo, hi.
0: So, kannst du über Wasser laufen oder wie geht das?
1: Nee, das nicht ganz direkt. Also ich sitz hier an unserem Heimathafen in Senheim und genieße unser Abendessen. Mein Mann hat gerade gegrillt noch.
0: Herrlich.
1: Und ja, genau. Und wir haben jetzt SWR1 an, wie immer.
0: Ja, den ARD-Musikclub 90er an dieser Stelle. Und jetzt fragen sich aber immer noch alle, wie macht die das? Also wenn die jetzt auf der Mosel gerade auch noch Gegrilltes isst, dann geht das doch eigentlich gar nicht. Oder ja. Jesus hat das vielleicht mal geschaffen.
1: Ja, der hat das vielleicht gemacht. Obwohl, ob der gegrillt hat, weiß ich nicht.
0: Weiß man jetzt auch nicht. Du schwebst.
1: Wir sitzen auf unserem Sportboot.
0: Ach so, ja. Das.
1: Auf der Blue Pearl.
0: Na gut. Und
1: ja,
0: da hört
1: genau.
0: Ihr das.
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0: Yeah. Offensichtlich hat die Blue Pearl und auch das Grillen dich nicht davon abgehalten, diese Show zu hören und diesen einen großen 90er-Hit am Text zu erkennen. Ich performe noch mal ganz kurz für alle, die es nicht gehört haben. Du bist bereit auch noch mal, ja?
1: Ja, ja.
0: Gut, gut.
3: HP Texter, push me up, push me down, put my feet back on the ground, put me up, take my heart and make me happy.
0: Bettina, mach uns alle glücklich und sag uns, was das war.
1: Das war von Mr. President Coco Jumbo.
0: Ach, hör doch auf.
1: Doch so.
0: Sehr gut, du bist textsicher, das ist doch schon mal was.
1: Ja, also ich musste auch direkt, ich hatte schon nach den ersten zwei Zeilen, musste ich leise machen und habe dann überlegt, ganz fieberhaft, was das für ein Lied ist. Und dann kam es mir auch direkt, also ja, ich hatte es.
0: Sehr gut.
1: Ja.
0: Also wir sind stolz auf dich. Du hast ja auch gerade gehört, wir haben dir applaudiert. Du hast Ruhm und Ehre gewonnen.
1: Ja.
0: Und kannst du auch bei
1: das
0: Robbie Williams so ein Millennium mitsingen? Weil der kommt nämlich jetzt als nächstes hier.
1: Nee, das kann ich leider nicht.
0: Ja, dann lassen wir den kommen.
1: Nee. Einer muss lass wir nicht.
0: Gut, komm.
1: Ja, genau.
0: Viel Spaß
1: okay.
0: noch auf dem Schiff, auf der Blue Pearl, auf der Mosel.
1: Dankeschön.
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0: Es ist gleich 8:30. Das Neueste aus der ARD-Verkehrsredaktion, damit ihr überall gut und sicher ankommt. Ihr braucht erstmal weiterhin viel Geduld, wenn ihr auf der A6 unterwegs seid, Nürnberg Richtung Heilbronn. Da gab es ja einen LKW-Unfall mit einem umgestürzten Gefahrgut-LKW. Ist die Strecke jetzt weiterhin noch gesperrt zwischen Öhringen und Bretzfeld. 11 Kilometer Stau. Die letzte staufreie Ausfahrt ist Kupferzell. Und in der Gegenrichtung ist die A6 zwischen Öhringen und Neuenstein ebenso gesperrt. Da gab es einen Auffahrunfall mit mehreren Fahrzeugen. Dort 8 Kilometer Stau. Die letzte staufreie Ausfahrt ist das Weinsberger Kreuz. Dann die A7 Füssen Richtung Ulm zwischen Föhringen und dem Dreikittistetten wegen der Baustelle 3 Kilometer Stau. Da braucht ihr eine Viertelstunde länger. Habt Geduld, kommt gut an.
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0: Mit euch. Das ist ja wohl das Wichtigste, weil ohne euch wäre diese Show sowas von langweilig. 06131 92 93 94 95 ist die Mitmachnummer. Ihr sagt uns, was eure absoluten Lieblings-90er sind und wir versuchen, möglichst viele Musikwünsche zu erfüllen. An dieser Stelle ist jetzt erstmal Bryan Adams dran. Back to you in der Live-Version. Ich bin Veit Berthold.
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0: Hallo, hier ist der ARD Musikclub 90er. Mit euch, ich habe ja gesagt, meldet euch, wünscht euch was. Und Ivo aus Mainz hat sofort gehört, ne? Hallo.
1: Ich würde gerne noch meine Mädels grüßen dürfen, natürlich mit dem 90er. Jetzt bin ich, weiß ich nicht, was dir einfacher fällt, entweder Kiss of Life von Sade oder Jesus to a Child von George Michael.
0: Beides großartig. Sollen wir einfach ein kleines Hit-Quiz spielen?
1: Was das auch immer bedeutet.
0: Indem du mir jetzt einfach sagst, wer frischer ist, also der Song, der frischer ist und von dir erkannt wird.
1: Ja, George Michael ist 91, Sade ist eine Idee später.
0: Das ist nicht ganz richtig. Kiss of Life ist von 93.
1: Ja, sag ich doch, eine Idee später.
0: Ja, und Jesus to a Child ist aber von 96.
1: Entschuldigung, um Gottes Willen, Schande über mich. Older, natürlich.
0: Also ich bin ja dafür zuständig, hin und wieder ein bisschen Wissen zu vermitteln. Deshalb an dieser Stelle.
1: Boah, jetzt stehe ich ja da wieder.
0: Aber weißt du, was lustig ist?
1: Ja.
0: Jesus to a Child aus dem Jahr 96 ist auf dem Album Older.
1: Ja, das weiß ich. Das ist das erste Lied. Oh, hör auf, ich bin George Michael-Fan. Bitte, ich habe
0: also getan. Auf dem Album Älter ist der frischere Song.
1: Ja, so, jetzt sind vielen Dank auch dafür, natürlich.
0: Klar, sind wir jetzt irgendwie schlauer?
1: Er hat auch damit seinerzeit MTV Music Video Awards in Berlin vom Brandenburger Tor eröffnet.
0: Das ist absolut richtig.
1: Ich weiß. Schwarzen Ledermantel, langen schwarzen Ledermantel, kurz geschnittenes Haar. Das
0: Ach komm, jetzt hast du mich. Also gut, komm, wir spielen George Michael, Jesus to a Child.
1: Doch,
0: bringt doch
1: nichts. Gleich
0: doch.
1: Sehr schön.
0: Gute Fahrt.
1: Herrlich.
0: Noch.
1: Ich danke dir. Tschüss. Bleib anständig und gesund.
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Restless Heart, Peter Cetera im ARD Musikclub 90er. Vorsicht, eine Gefahrenstelle jetzt aus der ARD Verkehrsredaktion. Eine ungesicherte Unfallstelle auf der B416 Koblenz Richtung Treis-Kaaden. Und zwar zwischen Müden an der Mosel und Kaaden hat es diesen Unfall gegeben. Wie gesagt, Unfallstelle noch nicht gesichert. Bitte gut aufpassen, dass

0: dann nicht noch mehr passiert. Und an dieser Stelle lassen es wir mal ganz kurz ein bisschen crunchen. Das sind natürlich Nirvana, Kurt Cobain. Smells Like Teen Spirit. Keine Sorge, hören wir gleich auch in voller Länge. Es gibt auch einen guten Grund, denn dieser 90er-Song hat Jubiläum gefeiert in dieser Woche. Ist 35 Jahre jung geworden. Smells Like Teen Spirit. Und nach was riecht das eigentlich ganz genau? Katharina Heinius aus dem ARD-Musikclub-Team.
1: Nach einem Teenager-Deo, also Teen Spirit, war Anfang der 90er ein sehr beliebter Deo-Stick.
0: Das ist also wirklich so gewesen, man konnte sich den im Supermarkt kaufen und unter die Achsel dann runterschmieren.
1: Genau, der hatte so eine grüne Aufschrift, sieht eigentlich ein bisschen eckig aus und oben einen pinken Deckel. Also ich weiß nicht, wer sich das ausgedacht hat, aber so sah der aus. Ja. Konnte man ganz regulär kaufen.
0: Denn diesen Deo-Stick benutzt?
1: Also hier in dem Fall bei Nirvana die Freundin von Kurt Cobain. Die damalige Freundin, jetzt muss ich ein bisschen ausholen, von Dave Grohl, das war ja der Schlagzeuger von Nirvana. Wir kennen ihn heute auch mit den Foo Fighters. Die Freundin von ihm hat das dick und fett über das Bett von Kurt Cobain geschrieben. Kurt smells like Teen Spirit. Also Kurt riecht nach Teen Spirit, dem Deo seiner damaligen Freundin. Also Kurt riecht nach seiner Freundin, wenn man so will. Das war einfach ein Witz. Also die haben einen Witz untereinander gemacht.
0: Okay, gut. Das kommt davon, wenn man zu lange und zu viel miteinander rumhängt und einfach viel Spaß offensichtlich miteinander hat, ne?
1: Genau so ist es, Falk.
0: Toller Song, ist auf jeden Fall draus geworden. Smells Like Teen Spirit im ARD Musikclub 90er. Ein Stück Musikgeschichte. Ich wäre wirklich sehr gespannt. Ich habe gerade mal so ein bisschen im Internet rumgegoogelt und gesucht, ob man vielleicht heute noch so ein Ding irgendwo ersteigern könnte.
1: Auch ich will nicht wissen, wie der heute riecht.
0: Ja, eigentlich egal. Stell dir mal vor, das Ding hätte original Kurt Cobain wirklich
1: benutzt. Aber wie riecht der denn?
0: Du würdest heute, glaube ich, 1500 Euro bekommen, mindestens. Ich weiß es nicht. Dieser Song, Smells Like Teen Spirit, feiert Jubiläum und wir feiern mit Nirvana.

0: Mehr 90er, gleich hier im ARD Musikclub 90er. Auch wenn's Küssen verboten ist.
1: Küssen verboten.
0: Trotzdem toller Song. Gleich hier in voller Länge.
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3: Um 21 Uhr mit Ramin Movasakian. Die pro-iranische Houthi-Miliz hat eine weitere Insel vor der Küste des Jemen erobert und damit nun die Kontrolle über die Meerenge Bab al-Mandab. Das hat die jemenitische Regierung bestätigt. Frachter aus Saudi-Arabien dürften die Meerenge nicht mehr passieren, heißt es von den Houthis. Nahost-Korrespondent Moritz Behrendt berichtet.
4: Ähnlich wie die Straße von Hormus im Persischen Golf hat auch die Meerenge Bab al-Mandab große Bedeutung für den Welthandel. Weil die Straße von Hormus im Persischen Golf weitgehend blockiert ist, exportiert Saudi-Arabien inzwischen einen Großteil seines Erdöls über das Rote Meer. Die Durchfahrt durch das Bab al-Mandab ist zentral für den Transport nach Ostasien. China, Indien, Japan und Südkorea sind weltweit die wichtigsten Abnehmer von saudischem Öl. Der Preis für Rohöl steigt aber nicht nur für die Importeure in Asien, sondern weltweit. Damit erfüllen die Aktionen der Houthi auch das Kalkül ihres wichtigsten Verbündeten. Ein Berater des obersten iranischen Führers gratulierte den Houthi zu einem überwältigenden Sieg.
3: US-Präsident Trump hat anlässlich der Gedenkfeier zu den Terroranschlägen vom 11. September den Irankrieg verteidigt. In seiner Rede am Pentagon bei Washington sagte er, man werde die Opfer von damals nie vergessen und kämpfe deshalb heute. Er würdigte die US-Soldaten im Einsatz gegen den Iran. Sie sorgten dafür, dass die Islamische Republik niemals eine Atomwaffe besitzen werde. Die stellvertretende CDU-Generalsekretärin Stump gibt ihr Amt Ende des Monats ab. Darauf haben sich die Politikerin aus Backnang und Bundeskanzler Merz bei persönlichen Gesprächen geeinigt, teilte die CDU mit. Merz wolle den ostdeutschen Bundestagsabgeordneten Hose als Übergangslösung vorstellen. Die Bauminister der Länder sehen keinen Mehrwert in dem Gesetz der EU-Kommission für bezahlbaren Wohnraum. Dieses sieht strengere Regeln für die Vermietung von Ferienwohnungen auf Plattformen wie Airbnb vor. Bei der Bauministerkonferenz wurde das mehrheitlich kritisiert. Aus Berlin Martin Polanski.
5: Die angedachten EU-Regeln könnten bereits bestehende Vorgaben in deutschen Städten für Airbnb und Co. aushöhlen, warnt Hamburgs Stadtentwicklungssenatorin Pein. Viele Kommunen hätten bereits Regeln gegen die Zweckentfremdung von Wohnraum, so die SPD-Politikerin. Nordrhein-Westfalens Bauministerin Scharrenbach von der CDU hält Brüssel bei diesem Thema für nicht zuständig. Die EU-Kommission hat ihre Pläne in dieser Woche vorgestellt. So sollen Regeln erstellt werden, ab wann ein lokaler Wohnungsmarkt als angespannt gelten kann.
3: In der zweiten Fußball-Bundesliga hat sich Nürnberg vorübergehend die Tabellenspitze zurückerobert. Die Franken gewannen am Abend gegen Hannover mit 2:1. Im anderen Spiel setzte sich Darmstadt gegen Arminia Bielefeld ebenfalls mit 2:1 durch. Das Wetter für Baden-Württemberg und Rheinland-Pfalz. Morgen wechseln sich Sonne und Wolken ab und es bleibt trocken. Die Temperaturen 20 bis 27 Grad. Am Sonntag im Süden sonnig, sonst zieht es immer mehr zu. Vereinzelt regnet es. Und noch die Zeit, es ist gleich 21.03 Uhr.
0: Das Neueste aus der ARD-Verkehrsredaktion, damit ihr überall gut und sicher an euer Ziel kommt. Erstmal weiterhin wegen Bergungsarbeiten gesperrt die A6 Nürnberg Richtung Heilbronn zwischen Neuenstein und Öhringen. Vor der Ausleitung jetzt aber nur noch 3 Kilometer Stau. Die letzte staufreie Ausfahrt ist Kupferzell. In der Gegenrichtung ist die A6 zwischen Öhringen und Neuenstein ebenfalls wegen Bergungsarbeiten weiterhin voll gesperrt. Hier 6 Kilometer Stau, die letzte staufreie Ausfahrt ist das Weinsberg. Kreuz. Dann die A7, Füssen Richtung Ulm. Zwischen Föhringen und dem Dreieck-Hittestetten wegen der Baustelle 3 Kilometer. Da braucht ihr eine gute Viertelstunde länger. Habt Geduld, kommt gut an.
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0: Immer freitags von 20 Uhr von 8 bis Mitternacht die größten Hits aus diesem fantastischen Jahrzehnt, wie ich finde. Da habe ich meine Jugend verbracht in irgendwelchen Kellerräumen, also oft. Und es gab auch nur einen Lichteffekt und der hat auch nur Licht an Licht ausgemacht. Man nannte es Stroboskop und man sah so ein bisschen aus, als würde man in Zeitlupe tanzen. Das war auch gut so bei mir, weil hätte man das also bei vollem Licht gesehen, was ich da so vollführt hätte oder versucht habe, dann hätte man das nicht sehen wollen an dieser Stelle. Was macht ihr denn so heute Abend? Also ich lese hier gerade, liebe Grüße von der Kegelbahn. Wir sind auch Kinder der 90er. Was für ein geiler Abend. Liebe Grüße von der Kegelbahn. Baggerlex hat das geschrieben. Ja, viele Grüße zurück. Und sie wird sich jetzt, oder er wird sich, bin ich sicher, Baggerlex. Auf jeden Fall wird sie sich gleich freuen, dass man so ein bisschen vor sich hin träumen kann. Alle Neune, ne? Gleich Gabrielle und Dreams. Man kann ja zumindest mal musikalisch davon träumen. Machen wir gleich hier. Vorher das.
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besungen von Gabriel in den 90ern. Hier ist der ARD Musikclub 90er. Musik gab es in den 90ern nicht nur vom Walkman oder aus dem guten alten Radio, sondern auch aus der guten alten Klotze. Also für alle, die jetzt sich fragen, was ist eine Klotze? Das ist wie ein Smart TV, nur in Fett und ohne Streaming. Mit so einem Bauch hinten raus. Das war eine Klotze. Und da hat man sich verabredet, um zum Beispiel auch Serien zu gucken. Wir hören jetzt gleich mal eine TV-Musik-Serien-Melodie. Und die Frage ist, welche Serie kam denn da aus der dicken Klotze raus, wenn diese Musik lief? Ganz ehrlich, ich hatte erst keine Ahnung, aber ich habe diese Serie auch nie gesuchtet, wie man heute sagen würde. Ihr vielleicht? 06131 92 93 94 95. Was war das für eine TV-Serie in den 90ern? Wenn diese Musik lief, habt ihr eine Ahnung? Teilt euer Musikwissen mit allen und gewinnt das Größte. Ruhm und Ehre. 06131 92 93 94 95. Wer wird Gewinnerin, Gewinner bei unserem kleinen Flashback-Spiel hier im ARD Musikclub 90er? Wir lösen gleich auf nach Joe Cocker und dann noch die Prinzen und dann ihr. Wir

0: nicht erlaubt.
1: So, ein Radiobussi an dieser Stelle für Matthias Neises aus Serich an der rheinland-pfälzischen Saar. Hallo, liebe Grüße dahin.
2: Hallo, guten Abend.
1: War das okay, dass ich dich gerade geküsst habe, so übers Radio, ja, oder?
2: Ja, war ja ein freundschaftlicher
1: Gruß. So ist das gemeint. Du bist Lokführer, hast jetzt 3 Wochen Urlaub und gehst wandern in der Eifel. Das ist jetzt mal zumindest der Plan. Bevor du uns über deine spannende Reise erzählst, weil du noch keine, du hast noch keinen Plan, wo es genau lang geht, wollen wir erstmal wissen, ob du einen Plan hast, was das hier betrifft. Unser Flashback-Spiel in den 90ern kam das aus der Klotze raus und dann lief ja wohl welche Serie?
2: Ja, im ZDF lief die Stubbe von Fall zu Fall mit Wolfgang Stumpf in der Hauptrolle.
1: So, das war sowas wie Tatort in Lustig.
2: Tatort in Lustig, kann man so sagen.
1: Juhu! Und du wurdest gezwungen, das zu gucken.
2: Ja, was heißt gezwungen? So mehr oder weniger mit den Eltern zusammen vom Fernseher.
1: Die wollten dich bilden. Hat dir das was gebracht mit diesem Stubbe? Bist du dadurch schlauer geworden, oder?
2: Ich glaube nicht, nee, aber auch nicht dümmer.
1: Das ist doch schon mal was. Und mutiger bist du auf jeden Fall geworden, weil du tatsächlich, wir haben ja schon mal drüber gesprochen kurz hier, ab Montag loswanderst und du weißt tatsächlich, also bis auf die Tatsache, dass du den Rucksack auf den Rücken schnallst, noch nicht so richtig, wo es dann lang geht.
2: Ne, weiß ich tatsächlich noch nicht. Mal ein bisschen wetterabhängig, aber ich denke so Südeifel, Bitburger Raum, vielleicht Sauertal.
1: Ja.
2: Da werde ich mal ein paar Tage wandern.
1: Und du weißt auch noch nicht so lang, also wo es lang geht, weißt du nicht so genau, aber wie lange du jeden Tag so wanderst, weißt du das schon zumindest?
2: Ja, also circa 5 Stunden reine Wanderzeit.
1: Okay.
2: Zuzüglich Pausen.
1: Hast du aber,
2: das werden dann so circa 25 Kilometer am Tag sein.
1: Also jeden Tag so ein Halbmarathon mit Rucksack auf dem Rücken. Das ist doch mein Plan.
2: Grob.
1: Schreibst du dann noch Postkarten? Weil ich frage nur, weil Joshua Caddison jetzt hier mit Picture Postcards from L.A. als 90er-Song bereitsteht.
2: Ja, höchstens 2, 3 Postkarten.
1: Du bist
2: das. An meine Eltern oder einen guten Freund noch.
1: Na also. Ich wünsche dir, dass du vor allen Dingen nicht allzu viele Regentage da abbekommst da auf deiner Wanderroute. Es soll ja, sage ich mal, eher wieder so ein bisschen durchwachsener werden. Aber das bringt der Herbst so mit sich. Aber da du Lokführer bist bei der Deutschen Bahn, bist du ja einiges gewohnt.
2: Ja, da ist mal einiges gewohnt. Ich hätte jetzt fast gesagt, Kummer gewohnt, aber...
1: Das hast du jetzt gesagt.
2: Wollen die Sache nicht schlechter reden, als
1: Nein,
2: sie ist.
1: Das ist es ja auch. Und ganz ehrlich, im Regionalverkehr, da sind ja sehr viele Züge auch sehr pünktlich. Das muss man auch mal an dieser Stelle festhalten. Und da bist du ja eher auch unterwegs, oder?
2: Ja, ich bin im Regionalverkehr.
1: Dann bist du das also, der für die Pünktlichkeit bei der Deutschen Bahn sorgt. Habe ich jetzt mal an dieser Stelle so festgehalten.
2: Ja.
1: In diesem Sinne, mach es weiter so. Viel Spaß beim Wandern. Picture Postcards from LA für dich. Joshua Caddison. Liebe Grüße.
2: Danke.
1: Ciao, ciao.
2: Ciao.
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0: Saturday Night an einer Friday Night mit Wickfield. Hier ist der ARD Musikclub 90er, 9:30. Das Neueste aus der ARD-Verkehrsredaktion. Vorsicht auf der A5 Frankfurt Richtung Karlsruhe. Zwischen Karlsruhe, Durlach und Karlsruhe Mitte, da steht ein kaputtes Fahrzeug auf dem Verzögerungsstreifen. Ein unbeleuchtetes Fahrzeug fährt auf der A7 Ulm Richtung Würzburg. Bitte sehr gut aufpassen, zwischen Niederstotzingen und Heidenheim ist dieses unbeleuchtete Fahrzeug da unterwegs. Dann die A6 Heilbronn Richtung Nürnberg ist zwischen Öhringen und Neuenstein wegen Bergungsarbeiten weiterhin gesperrt. Vor der Ausleitung 9 Kilometer Stau. Habt da bitte viel Geduld. Dann die A6 Nürnberg Richtung Heilbronn ist zwischen Neuenstein und Öhringen ebenso wegen Bergungsarbeiten gesperrt. Vor der Ausleitung 3 Kilometer Stau. Die letzte staufreie Ausfahrt ist Kupferzell. Derzeit wird dort geprüft, ob der Tank des verunglückten Gefahrgut-LKW ausgepumpt werden muss. Die Autos im direkten Umkreis wurden bereits evakuiert. In diesen Minuten will die Polizei alle Fahrzeuge, die dort hinter dem LKW stehen, rückwärts aus dem Stau leiten. Alle LKW müssen bitte stehen bleiben. Bitte unbedingt nur nach Aufforderung durch die Polizei dort rausfahren. A7 Füssen Richtung Ulm zwischen Föhringen und dem Dreikittestätten wegen der Baustelle 3 Kilometer Stau. Da braucht ihr gut 20 Minuten länger. Dann noch die A60 Mainz Richtung Bingen zwischen Ingelheim West und Bingen Ost nach einem Unfall im Moment gesperrt. Kommt alle gut an.
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0: Mit Veit Berthold und vor allen Dingen mit euch. Meldet euch gerne auch per Audionachricht an die 06131 92 93 94 95. Wo hört ihr denn gerade diesen ARD Musikclub 90er?
2: Ja, guten Abend. Hier ist Tobias aus Kirchheim.
0: Hallo.
2: Tech. Ich gehe mit meinem Kumpel Bela heute Abend noch schön um 10:30 in Neu-Ulm auf die E-Kart-Bahn.
0: Auf die E-Kart-Bahn, na das ist doch mal ein Plan. Wobei an dieser Stelle bitte das nicht so wörtlich nehmen, was wir jetzt spielen. Wobei du sitzt ja auf dem Beifahrersitz, du hast dich ja bei uns gemeldet. Also du darfst noch ein bisschen im Auto pennen, bevor es dann später auf die hoffentlich ausgeschlafen E-Kart-Bahn geht. Roxette, Sleeping in My Car jetzt.
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0: Hier ist der ARD Musikclub 90er. Max, einer von 80 Millionen Giesinger, war in den 90ern noch ein kleiner Bub in Busenbach bei Karlsruhe. Seine Disco war die Küche, sein DJ, seine Mama. Und die hat sich für ihn durchs Radio gesappt. Auf der Suche nach den größten Hits dieser Zeit hat mir Max gerade am vergangenen Wochenende auf dem Hockenheimring beim Glücksgefühle-Festival erzählt, was er so in den 90ern am allerliebsten hörte.
1: Ich war tatsächlich weder Team Van der Vier noch Scooter. Ich habe beides nicht so gehört. Ich war so, was habe ich da gehört? Spice Girls. Spice Girls, Fugees, Killing Me Softly. Vielleicht ein bisschen Nirvana hier und da. Haben wir auch im Radio aufgelegt, meine Mutter für mich. Nur mal Abenteuerland von pur. Ich hatte auch so einen wilden Mix auf jeden Fall am Start.
2: Gibt's für dich den Partysong aus den 90ern, wo du sagst, wenn ich mir einen wünschen könnte und mich katapultiert zurück in die 90er, das wäre dann was?
1: Ja, das wäre Wannabe von Spice Girls. So, das ist der geilste Partysong. Und wenn der in irgendeiner Bar läuft, wenn es da einen Dancefloor gibt, bin ich da innerhalb von 3 Sekunden drauf.
0: Max, wir wollen dich tanzen sehen. Yo!
3: Yo!

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2: Geht natürlich auch mit einer Audionachricht an uns. Hallo.
3: Hallo ARD Musikclub 90er. Hier ist der Peter.
4: Und der Lars.
5: Und das Sven.
3: Hi. Und wir wünschen uns nach diesem wunderschönen Tag.
2: Ja.
3: Von Oasis.
2: Na?
3: Don't look back in anger. Das wäre wunderschön. Liebe Grüße am Freitagabend. Ciao.
2: Wir waren quasi wie eine Band. Also, das spiele ich natürlich gleich hier für euch und für alle anderen auch. Und wer es noch nicht geschafft hat, am Mittwoch, also quasi vorgestern, ist eine Oasis-Doku mit dem gleichen Namen auch in Kinos gekommen. Läuft nicht überall, aber in ausgewählten Kinos. Don't Look Back in Anger. Das ist quasi eine Doku über die Oasis Reunion Tour 2025. War ja ein voller Erfolg, ne? Mit viel Backstage-Material. Zeigt dann auch das erste gemeinsame Interview der Gallagher-Brüder. Nach 15 Jahren Krach, Streit und Haue haben sich ja wieder zusammengerissen und gesetzt. Und dann ein Interview gegeben und danach ja eine sehr coole, ausverkaufte Tour gespielt. Ein Muss für alle Oasis-Fans, vielleicht auch für diejenigen, die gerne dabei gewesen wären bei dieser Reunion-Tour, aber sich die Tickets nicht leisten konnten. Denn das war ja, jetzt sagen wir auch mal, nicht so ganz günstig, um da dabei zu sein. Don't Look Back in Anger. Als Doku in ausgewählten Kinos in Deutschland. Und jetzt hier bei uns im ARD Musikclub 90er.

0: Oh ja. War das die Extended-Version? Hat doch geschmeckt, ne? War lecker. Celine Dion. The Beauty and the Beast. Habe ich extra gemacht. Nur für euch. Und weil sonst komisch geklungen hätte, noch einen Song zu spielen für anderthalb Minuten. Isn't it ironic? Alanis Morissette steht schon bereit mit ihrer Gitarre und spielt hier gleich in voller Länge im ARD Musikclub 90er.
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2: Um 22 Uhr mit Ramin Movasakian. Die personelle Neuaufstellung innerhalb der CDU-Bundesspitze setzt sich fort. Die stellvertretende Generalsekretärin Stump gibt ihr Amt zum 21. September auf. Das hat die CDU mit am Abend mitgeteilt. Aus unserer Nachrichtenredaktion berichtet Moritz Gleis.
3: Bundeskanzler Merz würdigte die aus Baden-Württemberg stammende Stump. Sie habe sehr gute Arbeit geleistet. Bei der Neuaufstellung der CDU sei es ihm aber wichtig, auch den Osten des Landes stärker abzubilden. Deshalb soll der CDU-Bundestagsabgeordnete Hose aus Thüringen übergangsweise Nachfolger werden. Über Stumps Abgang wurde seit Tagen spekuliert. Das Portal Table Briefing hatte am Mittwoch berichtet, dass die CDU-Politikerin zurücktreten werde, nachdem Merz ihr das nahegelegt hatte. Die weigerte sich allerdings zunächst und schrieb in sozialen Netzwerken, sie sei weiterhin stellvertretende Generalsekretärin der CDU. Jetzt also die Kehrtwende.
2: Deutsche Reedereien blicken mit Sorge auf die Sicherheitslage im Roten Meer. Die pro-iranische Houthi-Miliz hatte heute eine Insel vor der Küste des Jemen erobert. Diese verbindet den Golf von Aden mit dem Roten Meer und gilt daher als strategisch wichtig. Durch die Einnahme des Gebiets wachse die Bedrohung für die Schifffahrt, heißt es vom Verband Deutscher Reeder. In der Demokratischen Republik Kongo breitet sich das Ebola-Virus auf immer mehr Teile des Landes aus. Wie die Behörden mitteilten, wurde jetzt auch in einer Provinz im Nordwesten bei einem Toten das Virus nachgewiesen und damit rund 1500 Kilometer entfernt von dem Ort, an dem erste Infektionen mit der Variante bestätigt wurden. Die Behörden im Kongo sprechen inzwischen von mehr als 3300 Toten. Der 1. FC Nürnberg steht wieder an der Tabellenspitze der zweiten Fußball-Bundesliga. Die Franken gewannen am Abend gegen Hannover mit 2:1 und haben damit zumindest bis Sonntag einen Punkt Vorsprung auf Verfolger Hertha BSC. ARD-Sportreporter Oliver Tubenauer.
4: Früh ist der Club in Führung gegangen, nachdem sich die Hannoveraner Abwehr da nicht so richtig einig war. Kam Julian Justwan zweimal zum Schuss und der zweite, der war dann drin. 1:0 nach 5 Minuten für den 1. FC Nürnberg. Nürnberg allerdings auch mit einem Geschenk in der 8. Minute. Eine Flanke von Hartl wurde mit dem Arm irgendwie von Kaligoropoulos erwischt und der Elfmeter, den hat dann Lars Gindorf zum 1:1 ins Netz gesetzt. Nürnberg in der zweiten Halbzeit mit viel Druck und die Erlösung dann in der 65. Minute durch Soma, der den Ball zum hochverdienten 2:1 ins Netz brachte.
2: Außerdem gewann Darmstadt gegen Arminia Bielefeld ebenfalls mit 2:1. Das Wetter für Deutschland. In der Nacht regnet es in der Nordhälfte noch vereinzelt, ansonsten locker bewölkt. Die Tiefstwerte 15 bis 4 Grad. Morgen ist es ganz im Süden oft sonnig, im restlichen Land meist bewölkt. Im Nordwesten gibt es am Abend Regenschauer. Die Temperaturen maximal 19 bis 27 Grad. Auch am Samstag im Süden am sonnigsten mal bis zu 27 Grad. Und noch die Zeit gleich 22.03 Uhr.
0: Hier ist das Neueste aus der ARD-Verkehrsredaktion. Die A6 Heilbronn Richtung Nürnberg ist zwischen Öhringen und Neuenstein wegen Bergungsarbeiten gesperrt. Vor der Ausleitung 9 Kilometer Stau, da braucht ihr viel Geduld. Die letzte staufreie Ausfahrt ist das Weinsberger Kreuz. Dann die A6 Nürnberg Richtung Heilbronn, also in der Gegenrichtung zwischen Neuenstein und Öhringen, ebenso wegen Bergungsarbeiten gesperrt. Vor der Ausleitung 3 Kilometer Stau. Letzte staufreie Ausfahrt ist Kupferszell. Die A60 Mainz Richtung Bingen ist ebenso gesperrt nach einem Unfall zwischen Ingelheim West und Bingen Ost. Und Bremen auf der Parkallee ist der Friedenstunnel wegen einer Veranstaltung gesperrt bis voraussichtlich Mitternacht, also noch gut 2 Stunden. Habt Geduld, kommt gut an.
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0: Mit Veit Berthold und mit einem kaputten Kassettendeck in einem Auto, also In den 90ern hatte man sowas ja noch, ne? Da gab es keine Streams oder sowas, da gab es Kassetten und die konnte man auch im Auto hören, wenn man so ein Kassettendeck hatte. Wenn allerdings die Kassette sich dann da verklemmt hat und nicht wieder rauskam, dann brauchte man schon Geschick oder jemand, der einem irgendwie helfen konnte. Einem Star-Produzenten in den 90ern ist das nicht gelungen, aber das war gut so, denn nur wegen einer hängen gebliebenen Kassette im Autoradio quasi konnte er einen ganz großen 90er-Hit erst erfinden. Welcher das war? Ihr hört es gleich hier.
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0: Something about the way you look tonight. Mein Name ist Veit Berthold. Hallo, hier ist der ARD Musikclub 90er. Wir schauen schnell auf die Straßen. Ein defektes Fahrzeug auf der A7 Hannover Richtung Hamburg zwischen Schwarmstedt und Westenholz. Da bitte ganz besonders gut aufpassen, gut ankommen. Eigentlich läuft es ja so. Also Produzentinnen und Produzenten brauchen ein gutes Ohr, um einen Hit frühzeitig zu erkennen. Wenn sie also Demos bekommen, davon bekommen sie übrigens meistens sehr viele, wenn sie erfolgreich sind, dann müssen sie aus all diesen vielen Vorschlägen eben den richtigen Sound mit Hitpotenzial heraushören. Das war auch schon in den 90ern so, aber Ausnahmen bestätigen die Regel und an dieser Stelle hat der Zufall geholfen, um konkret zu sein, ein kaputtes Kassettendeck machte das hier später zum Riesenhit. That She Wants, Ace of Base. Vorher gab es das als Demo und der Produzent, der dieses Demo bekam, der wollte eigentlich damit überhaupt gar nichts anfangen. Aus dem ARD Musikclub-Team Bernd Rosinus. Was für eine Geschichte.
1: Ja, da geht's in die Anfänge der 90er Jahre und es geht um Dennis Pop. Das ist damals einer der angesagten Produzenten in Schweden. Mhm. Mit Dr. Alban hatte er große Erfolge. Später hat er auch den Sound der Backstreet Boys mitgeprägt und er wurde zum Mentor von Max Martin. Und irgendwann hat er ein Demo von einer noch ziemlich unbekannten schwedischen Band bekommen. Ace of Base hießen die und der Song, den sie eingeschickt hatten, hieß damals noch Mr. Ace.
0: Ja, erkennt man aber.
1: Ja, das ist die Demokassette von damals, die bei ihm gelandet ist. Also die Melodie erkennt man, man weiß, was es für ein Song ist, aber es waren noch andere Sounds, andere Textpassagen, ja und zwar sogar Rap noch dabei.
0: Okay.
1: Ja, und das hat sich Dennis Pop dann angehört und hat sich gedacht, was soll der Quatsch? Das braucht kein Mensch.
0: Okay, das bei dem Rap-Part hätte ich jetzt auch so unterschrieben, aber ansonsten wissen wir, wie die Geschichte jetzt eigentlich zu Ende gegangen ist. Damals wäre sie aber an dieser Stelle wirklich normalerweise zu Ende gewesen.
1: Ja, eigentlich schon, aber Dennis Pop hatte ein Problem. Und das hat er wirklich selber so erzählt. Also die Kassette steckte nämlich in seinem Autoradio fest und er bekam sie nicht mehr raus. Und weil auch noch das Radio in seinem Auto kaputt war, lief auf dem Weg ins Studio jeden Morgen wieder dasselbe Demo Mr. Ace ungefähr 2 Wochen lang.
0: Okay, das ist mal Penetration jeden Morgen zum Frühstück. Mr. Ace aus dem Kassettendeck im Autoradio. Das heißt also, Ace of Base hatten den Produzenten praktisch ja, in seinem eigenen Auto als Geisel genommen
1: können. Ja, so ungefähr. Ja, anfangs hat er sich mit seinen Kollegen sogar noch über die Aufnahmen lustig gemacht. Aber je öfter er den Song gehört hat, desto mehr hat er darin entdeckt. Und irgendwie, irgendwann war er überzeugt. Ich glaube, ich produziere das. Und dann hat er erstmal aufgeräumt. Er hat die Rap-Passagen rausgeschmissen. Der Song wurde klarer, einfacher und reduzierter. Ja, und eine kleine Melodie, die im Demo erst ganz am Ende auftaucht, hat Dennis Pop ganz nach vorne geholt. Die erkennt man auch. Oder?
0: Ja, klar.
1: Weiß man sofort, was es für ein Titel ist.
0: Ich habe damals auch immer mitgepfiffen, heute mache ich es auch noch hin und wieder. Also diese paar Töne reichen ja heute schon aus, um es sofort zu erkennen. Beim Text allerdings, da müssen wir jetzt mal drüber sprechen, da gibt es bis heute Verwirrung. Also ich habe auch immer gedacht, wenn die singen All That She Wants Is Another Baby, da will also eine Frau unbedingt noch ein Kind kriegen oder was?
1: Nee, das ist Quatsch.
0: Gut.
1: Mit Baby ist natürlich kein Kind gemeint, sondern ein neuer Liebhaber. Auch wenn das sich aus dem Englischen nicht so erschließt. Denn beim Englischen waren Ace of Base ohnehin eher pragmatisch. Keyboarder Ulf Ekberg hat später sinngemäß gesagt, dass Englisch nicht unsere Muttersprache war, war sogar ein Vorteil. Denn wir haben einfach Wörter genommen, die gut geklungen haben.
0: Und Dennis Pop musste den Song offenbar nur oft genug hören, um ihn großartig zu finden. Der Rest fand diesen Song dann auch irgendwann toll. Einer der größten Hits der 90er wäre vielleicht nie entstanden, wenn die Demokassette nicht im Autoradio des Produzenten stecken geblieben wäre.
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0: Who am I? 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Snoop Doggy Dogg. Gefahrenstelle jetzt aus der ARD-Verkehrsredaktion. Vorsicht, Personen sind auf der A5 Frankfurt-Karlsruhe zwischen Heidelberg-Schwetzingen und Waldorf-Liesloch. Bitte sehr gut aufpassen, Personen da auf der Autobahn. Und nochmal aufpassen auf der A5 Karlsruhe Richtung Basel zwischen Herbolzheim und Riegel. Da steht jetzt ein defektes Fahrzeug. Kommt alle gut an.
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0: Hallo, wer ist denn da und von wo?
3: Ja, ich komme aus dem Saarland, ich bin der Dieter.
0: Ne? Ja, und woher aus dem Saarland, Dieter?
3: Aus dem Norden.
0: Willst du nicht verraten, genau, ne?
3: Ja. Und vom Fettless Insomnia. Von 1995.
0: Ein knaller Song.
3: Ja, ein knaller.
0: Hast du damals auch getanzt?
3: Tanzen ist so meine Welt, ne?
0: Nee? Weil das ist ein Song, wo eigentlich immer alle tanzen. Also das ist auch
3: ja,
0: einer,
3: klar.
0: Da kann man eigentlich gar nicht an. Also ein bisschen rumzappeln und damals liefen ja auch noch die Stroboskope, also auf Hochtouren.
3: Ja, auf jeden Fall, das war ein schöner Techno-Song.
0: Ja, das stimmt.
3: Ja.
0: Ich habe die sogar mal live gesehen in Karlsruhe auf das Fest.
3: Oh, super.
0: Das war wirklich, also da gibt es ja diesen berühmten Mount Klotz, heißt der. Also eigentlich sind es drei Hügel, auf denen dann irgendwie so knapp 70.000, 80.000 Leute stehen.
3: Okay, oh, das kenne ich nicht.
0: Und das ist wirklich, selbst für die Bands jedes Mal dann so atemberaubend, dass auch selbst Faithless da auf der Bühne standen und dachten so bei Insomnia, sie sehen nicht recht, was da vor ihnen passiert ist, weil da hat wirklich diese ganze Günther-Klotz-Anlage, wo diese Klötze, also diese Berge sind, gewackelt.
3: Hey, super.
0: Das ist so meine Erinnerung an diesen Song. Und deine?
3: Auf jeden Fall, der Song, der ist wirklich top. Ich finde den super, ne? Und ich habe auch damals, ey, wo die Müllmänner, wo die den nachgemacht hatten, beim Dieter Bohlen.
0: Die Müllmänner bei Dieter Bohlen haben das nachgemacht?
3: Ja, die haben den Song nachgemacht und das war wirklich toll, ne?
0: Okay. Das daran kann ich mich jetzt nicht erinnern, aber das ist, glaube ich, auch ganz gut so.
3: Auf jeden Fall war das super, was die gemacht haben.
0: Ich danke dir. Ich wünsche dir was.
3: Bitte.
0: Jo, mach's gut.
3: Jo, danke. Ciao.
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0: Für alle, die sagen, die 90er hatten aber auch zum Beispiel Metal zu bieten, also so von Metallica zum Beispiel Until It Sleeps, das stimmt und deswegen spiele ich es auch gleich. Es ist jetzt gleich 10:30. Jetzt schauen wir erstmal auf die Straßen. Hier ist das Neueste aus der ARD-Verkehrsredaktion, damit ihr überall gut und sicher an euer Ziel kommt. Erstmal sehr gut aufpassen, bitte weiterhin. Auf der A5 Frankfurt-Karlsruhe, da laufen Menschen auf der Autobahn rum zwischen Heidelberg-Schwetzingen und Waldorf-Wiesloch. Ein defektes Fahrzeug steht auf der A5 Karlsruhe Richtung Basel zwischen Herbolzheim und Riegel. Vorsicht da. Gegenstände auf der A81 Heilbronn Richtung Stuttgart zwischen Pleidelsheim und Ludwigsburg-Nord. Wildschweine auf der B42 Rüdesheim-Koblenz zwischen Niederlarnstein und dem Ortsausgang. Bitte sehr gut aufpassen. Dann rutscht uns bitte nicht weg. Und zwar in Kullenmühle auf dem Klötzweg zwischen Kirchenweg und Scheiblesweg. Da ist nämlich eine Ölspur auf der Fahrbahn. Defektes Fahrzeug auf der A7 Hannover Richtung Hamburg zwischen Schwarmstedt und Westenholz. Die A6 Heilbronn Richtung Nürnberg ist weiterhin gesperrt. Nach einem schweren LKW-Unfall laufen die Bergungsarbeiten zwischen Öhringen und Neuenstein. Immer noch 9 Kilometer Stau vor der Ausleitung. Die letzte staufreie Ausfahrt ist das Weinsberger Kreuz. Dann die A6 Nürnberg Richtung Heilbronn ist zwischen Neuenstein und Öhringen ebenso wegen diesen Bergungsarbeiten gesperrt. Vor der Ausleitung hier 3 Kilometer Stau. Letzte freie Ausfahrt ist Kupferzell. Die A60 Mainz Richtung Bingen ist gesperrt nach einem Unfall bis voraussichtlich Mitternacht, hat uns die Polizei mitgeteilt, zwischen Ingelheim West und Bingen Ost. Es wird empfohlen, bereits in Ingelheim Ost abzufahren. Bremen auf der Parkallee, da ist der Friedenstunnel wegen einer Veranstaltung gesperrt. Das Ganze noch mindestens 1,5 Stunden bis voraussichtlich Mitternacht. Eine ungesicherte Unfallstelle jetzt auf der A6 Mannheim Richtung Heilbronn zwischen dem Viernheimer Kreuz und dem Kreuz Mannheim. Dann ein kaputtes Fahrzeug auf der A61 Mönchengladbach Richtung Koblenz zwischen dem Dreieck Sinzig und Niederzissen. Und noch ein defektes Fahrzeug auf der A81 Heilbronn Richtung Stuttgart zwischen Ludwigsburg Nord und Ludwigsburg Süd. Vorsicht, kommt gut an.
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0: mit Veit Berthold. Bei Rock am Ring waren die quasi Stammgast über viele Jahre. Metallica, immer wieder waren sie da, haben live gespielt und deshalb auch fühlen sich so viele, die nicht nur bei Festivals Metallica live erlebt haben, immer so ein bisschen, wenn sie Metallica hören, so als wären sie gerade auf einem Live-Konzert. Das wird euch ganz genau versprochen, ist versprochen ja jetzt so gehen. Also zumindest für all diejenigen, die Metallica schon mal live gesehen haben. Until It Sleeps. Einer der ganz großen Hits aus den 90ern bekommt ihr jetzt hier.
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0: Ja, die konnten auch Balladen. No Mercy. Nicht Where Do You Go, sondern When I Die. Und jetzt?
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0: Das sind ganz besonders lange Songs, die normalerweise so maximal vielleicht in der Diskothek gelaufen sind in den 90ern. Aber wir holen sie raus aus den Diskotheken und rein in euer Lieblingsradio. Das ist eine ganz besondere Remix-Version eines Hits der schottischen Band Primal Scream. Die kommen wie viele andere Kolleginnen und Kollegen aus dem Musikmekka Glasgow, könnte man sagen. Also nirgendwo in Schottland ist die Banddichte so groß wie eben da. Und Primal Scream haben Anfang der 90er einen ihrer ganz großen Hits rausgebracht, Come Together. Ganz spannend für die Zeit. Da experimentieren die Musiker viel mit verschiedenen Stilen. Indie-Rock wird so zusammengeschüttet mit Einflüssen aus der elektronischen Dance-Szene. Vor allen Dingen Sounds, also Sachen, die in Großbritannien damals Anfang der 90er gerade sehr angesagt waren und bis heute im Grunde noch angesagt sind. House zum Beispiel. Come Together von Primal Scream, also jetzt in der Maxi-Version im sogenannten Terry Farley Mix. 8 Minuten, 2 Sekunden. Primal Scream im ARD Musikclub 90er.

0: Primal Scream.
1: That's beautiful.
0: Come Together.
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0: Im Terry Farley Extended Remix. 8 Minuten, 2 Sekunden hier im ARD Musikclub 90er. Vorsicht jetzt, eine ungesicherte Unfallstelle auf der B8 Altenkirchen Richtung Limburg zwischen Reisbitzen und Rettersen. Bitte sehr gut aufpassen, dass da nicht noch mehr passiert. Bab, machen weiter. Padach früher. Hier im ARD Musikclub 90er. Hören wir gleich Wolfgang Niedecken. Was ihm ein paar da früher vor den 90ern passiert ist, war so unglaublich. Ich sag nur Mick Jagger. What the hell is this, Fritz? Sagt er zu Fritz Rau, dem Konzertmanager, und meinte Bab, die ganze Geschichte gleich hier nach Bab.

0: Pater Fröhr. Im ARD Musikclub 90er. Und wenn wir schon dabei sind, ein paar Tage früher, in den 80ern, da haben Bab ja auch schon Musik gemacht, als Vorband für die Rolling Stones. Und zwar so gut, dass Mick Jagger danach den Musikmanager Fritz Rau fragte, What the hell is this, Fritz? Wolfgang Niedecken hat mir mal im Interview erzählt, wie das damals kam, dass sie für die Stones als Vorband ran durften.
1: Naja, die hatten uns gefragt, ob wir nicht dann doch bei dem einen Tag, wo der Vorverkauf ein bisschen ins Hängen kam, also Wiederholungskonzert 1982 im Müngersdorfer Stadion, ob wir da nicht mitspielen wollten, damit der Vorverkauf noch in die Gänge kommt. Und wir waren unverschämt und haben gesagt, also wenn, dann auch beim ersten Konzert. Sonst gar nicht. Und dann haben wir tatsächlich auch schon beim ersten Konzert gespielt. Und genau als wir dann wirklich sehr früh am Nachmittag bei unserem letzten Stück angekommen waren, verdammt lang her, ist das Stadion fast explodiert. Und genau in dem Moment kamen Mick Jagger mit Fritz Rau zusammen im Auto ins Stadion. Und dann kam diese Frage, what the hell is this, Fritz? Weil das geht natürlich nicht, dass eine Band, eine Vorband schon das Stadion dermaßen abräumt.
0: Habt ihr danach noch Mick Jagger irgendwie Backstage getroffen?
1: Ich habe ihn davor getroffen, eine Woche vorher habe ich ihn getroffen, weil er war sehr, sehr angenehm, war ein sehr angenehmer Kollege, sehr interessiert auch, also wirklich ein Gentleman.
0: Hat er das mit dem Kölsch irgendwie verstanden? Was erzählt man Mick Jagger?
1: Er hat sogar so gefragt, was wir denn machen würden, habe ich versucht, ihm das zu erklären, also ganz normale Rock'n'Roll-Band, ich würde halt nur im kölschen Dialekt singen. Also, und das fand er auch gar nicht so abartig, weil viele dieser britischen Bands der 60er Jahre haben ja auch Cockney oder was gibt es gar eine Band, Cockney Rebels, Steve Harley, oder die Small Faces haben einiges Cockney-mäßiges gesungen und sogar die Beatles hatten Liverpooler Akzent am Anfang. Also das ist eigentlich, das ist ja gerade, wenn gerockt wird, ist ja gerade so eine Gossensprache sehr willkommen.
0: Warum tragen Sie schon immer dieses Kölsche so raus in die Welt und wollen auch, dass das allen Leuten gefällt?
1: Nein, ich habe da kein Sendungsbewusstsein. Überhaupt nicht. Also ich habe das erste Lied auf Kölsch geschrieben, vor lauter Liebeskummer. Das war zu einer Zeit, als wir mit der Band hauptsächlich Stones und Dylan-Stücke gecovert haben im Proberaum. Also man musste uns ja überreden, aus dem Proberaum überhaupt mal rauszukommen. Ich kam dann eines Abends, kam ich an und hatte dieses erste Stück, das war Helfe kann der Gähner, geschrieben. Und dann sagte unser Gitarrist, hör mal, das ist super, da musst du mehr von machen. So, jetzt stehen wir hier 40 Jahre später und da habe ich einige mehr davon gemacht.
0: Das habt ihr sehr gut gemacht, vielen Dank dafür. Ja. Gibt es so ein Lieblingswort, Obkölsch, was Sie da so besonders mögen? Also gibt es
1: also
0: da
1: auf
0: so
1: einen Anhieb Fall? Fällt mir natürlich Hölsch ein. Hölsch ist alles schön in Ruhe machen.
2: Hölsch.
1: Langsam entspannen, Hölsch. Das ist ein wunderbares Wort. Hört sich auch schon so an.
2: Hölsch.
0: Hier im ARD Musikclub 90er.
2: Hölsch.
0: Mit Paul Carrack jetzt so ein bisschen. Eyes of Blue.

0: Carrack. Hier im ARD Musikclub 90er geht's gleich weiter mit Desiree und den Foo Fighters.
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2: Um 23 Uhr mit Ramin Movasakian. Die pro-iranische Houthi-Miliz hat eine weitere Insel vor der Küste des Jemen erobert und damit nun die Kontrolle über die Meerenge Bab al-Mandab. Das hat die jemenitische Regierung bestätigt. Frachter aus Saudi-Arabien dürften die Meerenge nicht mehr passieren, heißt es von den Houthis. Moritz Behrendt berichtet.
3: Ähnlich wie die Straße von Hormus im Persischen Golf hat auch die Meerenge Bab al-Mandab große Bedeutung für den Welthandel. Weil die Straße von Hormus im Persischen Golf weitgehend blockiert ist, exportiert Saudi-Arabien inzwischen einen Großteil seines Erdöls über das Rote Meer. Die Durchfahrt durch das Bab al-Mandab ist zentral für den Transport nach Ostasien. China, Indien, Japan und Südkorea sind weltweit die wichtigsten Abnehmer von saudischem Öl. Der Preis für Rohöl steigt aber nicht nur für die Importeure in Asien, sondern weltweit. Damit erfüllen die Aktionen der Houthi auch das Kalkül ihres wichtigsten Verbündeten. Ein Berater des obersten iranischen Führers gratulierte den Houthi zu einem überwältigenden Sieg.
2: Der personelle Umbruch innerhalb der CDU-Bundesspitze setzt sich fort. Die stellvertretende Generalsekretärin Stump gibt ihr Amt zum 21. September auf, wie die CDU am Abend mitteilte. Darauf hätte sich Stump gemeinsam mit Kanzler Merz in Gesprächen geeinigt. Merz dankte der 38-Jährigen für sehr gute Arbeit. Der Bundestagsabgeordnete Hose aus Thüringen soll den Posten vorerst übernehmen. Nach dem LKW-Unfall auf der A6 bei Öhringen werden Autofahrer jetzt rückwärts aus dem Stau geleitet. Das hat ein Sprecher der Polizei mitgeteilt. Ein Lastwagen mit Gefahrgut war am Nachmittag von der Straße abgekommen und umgekippt. Der Fahrer wurde dabei schwer verletzt. Aktuell prüfe die Feuerwehr, ob der Tank des verunglückten LKW ausgepumpt werden muss, heißt es. Mehrere Autos direkt hinter dem LKW wurden bereits evakuiert. Die A6 zwischen Neuenstein und Öhringen bleibt in beiden Richtungen noch mehrere Stunden gesperrt. In der Fußball-Bundesliga hat Schalke 04 den ersten Saisonsieg geholt. Der Aufsteiger gewann am Abend bei Union Berlin mit 3:1. ARD-Sportreporter Lars Becker berichtet.
4: Robin Gosens in der 25. Minute mit einem Volleyschuss. Das verdiente 1:0 Gosens, der auch eine Saison bei Union gespielt hat. 5 gute Chancen für die Mannschaft von Miran Muslic in der ersten Hälfte. 2 kleine für Union. Direkt nach der Pause Aouchiche neben Karaman, der überragende Mann nach einem tollen Spielzug mit dem 2:0. Und erst dann kommt Union langsam in Schwung. Der Anschlusstreffer durch den eingewechselten Skark in der 6. Minute der Nachspielzeit und in der 13. Minute der Nachspielzeit. Die Entscheidung durch Maximilian Wöber. 3:1 für Schalke. Lange Nachspielzeit, weil der Schiedsrichter verletzt runter musste und vom 4. Offiziellen ersetzt wurde.
2: Das Wetter für Deutschland. Morgen ist es ganz im Süden oft sonnig, im restlichen Land meist bewölkt. Im Nordwesten gibt es am Abend Regenschauer, die Temperaturen maximal 19 bis 27 Grad. Auch am Sonntag im Süden am sonnigsten bei bis zu 27 Grad, sonst oft grau und regnerisch. Und noch die Zeit, gleich 23.03 Uhr.
0: Hier ist das Neueste aus der ARD-Verkehrsredaktion. Vorsicht, Gegenstände auf der A7 Ulm Richtung Würzburg zwischen Marktbreit und Kitzingen. Ein defektes Fahrzeug auf der A7 Ulm Richtung Würzburg zwischen Wörnitz und Rothenburg ob der Tauber. Vorsicht, ungesicherte Unfallstelle auf der B8 Altenkirchen Richtung Limburg zwischen Reisbitzen und Rettersen. Die A6 Heilbronn Richtung Nürnberg ist gesperrt wegen Bergungsarbeiten zwischen Öhringen und Neuenstein. Vor der Ausleitung leider immer noch langer Stau, 9 Kilometer. Die letzte staufreie Ausfahrt ist das Weinsberger Kreuz. Da braucht ihr viel Geduld. Ebenso auf der A6 Nürnberg Richtung Heilbronn zwischen Neuenstein und Öhringen wegen dieser Bergungsarbeiten. Auch da die Strecke gesperrt. Vor der Ausleitung 3 Kilometer Stau. Die letzte staufreie Ausfahrt, da ist Kupferzell. In Bremen auf der Parkallee, da ist der Friedenstunnel gesperrt wegen einer Veranstaltung bis voraussichtlich Mitternacht, also noch eine gute Stunde. Kommt alle gut an.
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0: Der Weg ist das Ziel, könnte man meinen, weil also fliegen, ich meine, viele Menschen haben versucht, irgendwann mal zu fliegen und bevor es keine Flugzeuge gab, ist das meistens ja nicht so gut zu Ende gegangen. Aber man konnte auch in den 90ern einfach mal über das Lernen des Fliegens singen. Die Foo Fighters haben das gemacht. Dave Grohl hören wir uns jetzt sehr gerne an. Und dann geht es mit einem Meilenstein-Album gleich weiter. Genesis, I Can Dance von We Can't Dance werden wir gleich hören. Und so ein bisschen die Geschichte drumherum. Vorher aber, wie gesagt,
5: die Foo Fighters und Desiree Feels So High. Ich bin Veit Berthold.
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0: Desri fühlt sich so high, weil sie selbst singt. Und Musik kann high machen, aber auch eine Schorle kann high machen. Oder auch nur anderen dabei zugucken, wie sie eine Schorle trinken. Meine ich ja wohl. Andreas Müller aus Mutterstadt hat sich gerade gemeldet. Hallo, wir kommen gerade vom WUMA in Bad Dürkheim, also dem Wurstmarkt, dem größten Weinfest der Welt. So, liebe Leute am Start, wunderbar. Liebe Grüße nochmal an alle, die da waren. Wir waren es auch. Und jetzt?
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0: Sind wir bei We Can't Dance. Das ist das 14. Studioalbum von Genesis und das erste nach 5 Jahren Pause damals. Und aber auch schon das letzte mit Drummer und Sänger Phil Collins. Das wusste damals nur noch keiner. Danach hat er ja Solo weitergemacht. Also 91 kam We Can't Dance raus. Und das Besondere war, die Band wusste zwar, wir kommen da jetzt nach 5 Jahren Pause wieder zusammen, um neue Songs zu erfinden, aber Adrian Biritsch aus dem ARD Musikclub-Team, da hat sich die Band jetzt nicht monatelang drauf irgendwie vorbereitet, sondern sie sind erstmal so ganz frei, ohne eine konkrete Idee zusammengekommen, also mehr oder weniger musikalisch nackt und sind dann ins Studio. Ne?
3: Es gibt was Besonderes. Erstens ist das nicht irgendwo in einer großen Stadt im Studio aufgenommen, London, New York, Berlin, wo die Superstars halt gerne aufnehmen. Das hier, das wird auf dem Land aufgenommen. Die kommen nach 5 Jahren also wieder zusammen und betonen, sie haben keine Idee, wo die Reise hingehen soll musikalisch. Die haben Arbeitstitel für die möglichen Songs. Aber das ist alles Spielerei. Kein einziger Titel heißt am Ende so, wie ursprünglich eventuell angedacht. Aber das ist immer das bei Profimusikern. Die jammen zusammen, die improvisieren. Die finden Akkorde, wandern in einer Tonart umher, überlegen sich, was machen wir? Machen wir diese Tonart, sind wir ein bisschen trauriger, im Moll unterwegs, sind wir ein bisschen strahlender, stadionrockmäßig in einer Dur-Tonart unterwegs. Die basteln sich Textzeilen. Manchmal ist es nur eine Phrase. Dann basteln sie komplette Melodien. Dann kommen komplette Texte. Dieses Album hier, das ist eigentlich Work in Progress, aber abgeschlossen.
0: 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Und jetzt sind wir bei einem dieser legendären Songs aus diesem Album We Can Dance Genesis. I Can't Dance. Hier im ARD Musikclub 90er.

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2: Geht natürlich auch per Audionachricht, ist ja wohl klar. Wer ist denn da und von wo? Hallo?
3: Hallo, hier ist Monika aus Kirchzarten.
2: Hallo.
3: Ich wünsche mir das Lied von The Fornan Blondes, What's Up. Ich mag das total. Ich habe es schon ewig nicht mehr gehört. Und ich bin gerade auf dem Weg in Urlaub. Danke. Tschüss. Schönen Abend. Ciao.
2: Danke gleichfalls. Gute Fahrt in den Urlaub. Hab eine tolle Zeit. Jetzt auch mit den Fornan Blondes hier im ARD Musikclub 90er. What's Up?

Gefahrenstelle aus der ARD-Verkehrsredaktion. Vorsicht, es hat einen Unfall gegeben auf der A61 Koblenz Richtung Mönchengladbach. In der Einfahrt Zwisthal, hier diese ungesicherte Unfallstelle. Bitte sehr gut aufpassen, dass dann nicht noch mehr passiert. Kommt gut an. Crystal Waters, Gypsy Woman. Jetzt hier im ARD-Musikclub 90er.

0: Auch so ein typischer 90er-Club-Sound. Crystal Waters, Gypsy Woman. 11:30. Jetzt erstmal das Neueste aus der ARD-Verkehrsredaktion an dieser Stelle. Bitte sehr vorsichtig fahren auf der A7 Ulm Richtung Würzburg zwischen Wörnitz und Rothenburg ob der Tauber. Da steht ein kaputtes Fahrzeug. Vorsicht dann auf der A61 Koblenz Richtung Mönchengladbach. Hier eine ungesicherte Unfallstelle in der Einfahrt Zwisttal. Die A6 Heilbronn Richtung Nürnberg zwischen Öhringen und Neuenstein wegen Bergungsarbeiten weiterhin gesperrt. Vor der Ausleitung 9 Kilometer Stau, da braucht ihr viel Geduld. Die letzte staufreie Ausfahrt ist das Weinsberger Kreuz. Ebenso wegen den Bergungsarbeiten in der Gegenrichtung gesperrt die A6 Nürnberg Richtung Heilbronn zwischen Neuenstein und Öhringen. Hier 3 Kilometer Stau vor der Ausleitung. Die letzte staufreie Ausfahrt da Kupferzell. Und in Bremen auf der Parkallee. Da ist der Friedenstunnel weiterhin wegen einer Veranstaltung gesperrt bis voraussichtlich Mitternacht.
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0: Mit Veit Berthold und mit einem Song aus den 90ern, der ganz sicher jetzt noch animieren könnte, den Mund zu bewegen, weil man kann gar nicht anders als mitzusingen. Bei Westernhagens. Es geht mir gut, bitteschön. Vom Radio, gerne laut.
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0: Neue Gefahrenstelle aus der ARD-Verkehrsredaktion. Vorsicht, ein Holzbalken auf der B38A in Richtung Mannheim-Neckarau. Zwischen der Ausfahrt zur A656 Mannheim-Neckarau und der B36 Mannheim-Zentrum-Maimarkt. Bitte aufpassen, da liegt ein großer Holzbalken auf der Bundesstraße.
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Und schon wieder eine neue Gefahrenstelle aus der ARD-Verkehrsredaktion. Vorsicht, jetzt ein defektes Fahrzeug auf der A8 Stuttgart Richtung Karlsruhe zwischen Stuttgart-Möhringen und dem Stuttgarter Kreuz. Steht dieser defekte PKW, Vorsicht, direkt hinter einer Kurve, sehr gefährlich, dass da nichts passiert. Auf der A8 Stuttgart Richtung Karlsruhe zwischen Stuttgart-Möhringen und dem Stuttgarter Kreuz.

0: Everlast. What It's Like hier im ARD Musikclub 90er. Und Achtung! Ja, Mann! Bob Marley. Moment mal ganz kurz. Bob Marley ist ja nicht eigentlich schon vor den 90ern gestorben, also 81, um konkret zu sein. Damals ja viel zu jung, ne? Mit gerade mal 36 Jahren. Katharina Heinius aus dem ARD Musikclub-Team. Trotzdem werden wir gleich hier Iron Lion Sign hören, also von Bob Marley und den Wailers. Aber was macht denn dieser Song von denen da bei uns im Musikclub 90er?
1: Ja, dieser Song von Bob Marley ist erst 1992 veröffentlicht worden. Also er schlummerte fast 20 Jahre im Bob Marley-Archiv, wenn man so will. Iron Lion Sign.

0: Eisen und für die man kämpfen muss, wie ein Löwe, also Lion. Und Zion, das ist im Rastafari-Glaube ein geistiger Ort, der für Freiheit und Gleichheit steht.
1: Und so landet eben ein Song, der eigentlich viel früher mal aufgenommen wurde, dann eben in den 90ern wieder fett aufgepimpt wurde, dann bei uns hier im ARD Musikclub 90er. Bob Marley und die Wailers, Iron Lion Zion.

ohne dich. Selig im ARD Musikclub 90er. Vorsicht, Gefahrenstelle aus der ARD-Verkehrsredaktion. Ein defektes Fahrzeug auf der A8 Karlsruhe Richtung Stuttgart. Steht zwischen dem Dreieck Karlsruhe und Karlsbad. Und dann ein Tier auf der B42 Wiesbaden Richtung Rüdesheim. Zwischen Geisenheim und Rüdesheim. Bitte sehr gut aufpassen. Eine ungesicherte Unfallstelle jetzt auf der B294 und der B462 Kinzigtalstraße Freudenstadt-Haslach. Zwischen Ellenbogen und Alpirsbach. Bitte sehr gut aufpassen. Hier eine ungesicherte Unfallstelle.

Don't worry. Doch, manchmal muss man schon ein bisschen aufpassen auf den Straßen hier im ARD Musikclub. Kurze Information von der A1 Euskirchen Richtung Köln zwischen Euskirchen und Weilersfest West. Hier steht ein defektes Fahrzeug. Passt bitte gut auf. Kommt überall gut an. Das war's schon fast wieder für diesen ARD Musikclub 90er. Einer geht noch rein. In Excess, Suicide Blonde. Ich bin Veit Berthold. Sag vielen Dank fürs Zuhören. 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
1: Um Mitternacht mit Stefan Eferts. In Frankreich ist ein Regionalzug mit 180 Menschen an Bord teilweise entgleist. Dabei wurden mehr als 40 Menschen verletzt, berichten französische Fernsehsender. Auf der Strecke zwischen Rouen und Caen im Nordwesten Frankreichs sei der Zug mit einem bislang unbekannten Gegenstand kollidiert. Ein Waggon kippte um, 4 weitere Wagen sprangen aus den Schienen. In New York haben die Menschen der Opfer der Terroranschläge vom 11. September 2001 gedacht. An einer weiteren Gedenkfeier in der Nähe des Pentagon nahm US-Präsident Trump teil. Er sagte, man werde die Opfer von damals nie vergessen.
2: That's why we fight today.
3: Deshalb kämpfen wir heute. Es kann nur den Sieg geben. Wir kämpfen hart, wir kämpfen, um zu gewinnen. Wir werden uns immer an die Opfer des 11. September 2001 und ihre Familien erinnern. Wir gedenken ihrer Leben, die dort gelassen wurden. Wir werden dieses Land schützen und seine Freiheiten schützen für alle künftigen Generationen.
1: Bei der Gedenkfeier in New York waren auch die ehemaligen Präsidenten Bush, Obama, Clinton und Biden anwesend. Deutschland ist ein ungerechtes Land, das haben die Vereinten Nationen in einer Untersuchung festgestellt. In dem Bericht heißt es, seit 2010 ist die Schere zwischen Arm und Reich in Deutschland immer weiter aufgegangen. Das trage zu sozialer Verunsicherung bei, vor allem in der unteren Mittelschicht. Betroffen seien Frauen, Kinder, Einwanderermenschen in Ostdeutschland und behinderte Menschen. In kaum einer anderen Industrienation sei zudem der Gender Pay Gap so groß. In der Fußball-Bundesliga hat Schalke 04 den ersten Saisonsieg geholt. Der Aufsteiger siegte am Abend bei Union Berlin mit 3:1. Cheftrainer Miron Muslic ist stolz.
4: Es fühlt sich fantastisch an. Wir haben lange auf diesen Moment warten müssen. Wir sind zurück in der Bundesliga. Wir sind, glaube ich, auch in der Bundesliga angekommen. Nach dem letztwöchigen Ergebnis war es schon wichtig, dass wir nochmal nachsetzen, dass wir nochmal beweisen, dass das keine Eintagsfliege war, sondern dass wir in der Bundesliga angekommen sind. Und ich glaube, die Art und Weise, wie wir heute performt haben, von der ersten bis zur letzten Sekunde, war sehr, sehr beeindruckend und wir gehen als verdienter Sieger vom Platz.
1: In der zweiten Bundesliga hat sich Nürnberg vorübergehend die Tabellenspitze zurückerobert. Die Franken gewannen gegen Hannover mit 2:1. Außerdem setzte sich Darmstadt gegen Arminia Bielefeld durch mit ebenfalls 2:1. Das Wetter in Deutschland. In der Nacht regnet es in der Nordhälfte noch manchmal, ansonsten locker bewölkt. Die Tiefstwerte 15 bis 4 Grad. Tagsüber ganz im Süden sonnig, sonst meist bewölkt. Im Norden gibt's am Abend Regen. Die Temperaturen maximal 19 bis 27 Grad. Auch am Sonntag im Süden am sonnigsten bei bis zu 27 Grad, sonst grau und regnerisch. Die Zeit 0:03.
5: Und da ist der Verkehrsservice in der ARD-Hitnacht. Nach wie vor Vorsicht, Falschfahrer auf der B2 Donauwörth-Augsburg. Zwischen Donauwörth-Parkstadt und Nordendorf kommt Ihnen ein Falschfahrer entgegen. Bitte fahren Sie äußerst rechts und überholen Sie nicht. Auf der B2 Donauwörth-Augsburg zwischen Donauwörth-Parkstadt und Nordendorf. Hier ist ein Falschfahrer unterwegs. Bitte fahren Sie in beiden Richtungen vorsichtig. Außerdem befinden sich wohl auch Fahrradfahrer auf der Fahrbahn. Mhm. Meldungen sonst kommen von der A2 Oberhausen Richtung Dortmund. Hier ist zwischen Kreuz Oberhausen und Dreieck Bottrop die Autobahn gesperrt wegen Bauarbeiten und das Ganze noch bis Montag früh. Die A6 Nürnberg-Heilbronn ist zwischen Neuenstein und Öhringen wegen Bergungsarbeiten in beiden Richtungen gesperrt. Dadurch staut es sich aktuell auch in beiden Richtungen. Die A7 Flensburg-Hamburg ist in Richtung Süden zwischen Hamburg-Schnelsen-Nord und Stellingen sowie in Richtung Norden zwischen Volkspark und Schnelsen-Nord wegen Tunnelwartungsarbeiten bis Montag früh gesperrt. Eine Umleitung ist für sie eingerichtet. Die A23 Heide-Hamburg ist zwischen Eidelstedt und Dreieck Hamburg-Nordwest in beiden Richtungen ebenfalls wegen Tunnelwartungsarbeiten bis Montag früh gesperrt. Auch hier sind Umleitungen für sie eingerichtet. Die A40 Essen Richtung Dortmund ist zwischen Dreieck Bochum West und Bochum Zentrum wegen Bauarbeiten für 2 Wochen gesperrt. Die A45 Dortmund Gießen ist zwischen Dillenburg und Herborn West wegen Brückenabrissarbeiten bis Montagmorgen in beiden Richtungen gesperrt. Und die A52 Essen Richtung Düsseldorf ist zwischen Essen-Kettwig und Breitscheid wegen Brückenarbeiten bis Montag früh ebenfalls gesperrt. Gute und sichere Fahrt.
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5: Die kommt heute aus Dresden. Wir gehen mit Ihnen bis ans Ende Ihrer Nachtschicht mit Kate Bush in dieser Stunde und Wuthering Heights und Sir Elton John und I Don't Wanna Go On With You Like That. Da freue ich mich, dass Sie bei uns sind. Ich bin Imme Tröger. Willkommen hier in der ARD-Hitnacht.

Elton John, I don't wanna go on with you like that. Und wir schauen nochmal auf die B2 Donauwörth Augsburg. Zwischen Donauwörth Parkstadt und Nordendorf kommt Ihnen immer noch ein Falschfahrer entgegen. Bitte fahren Sie in beiden Richtungen äußerst vorsichtig.

Kate Bush und Wuthering Heights. Das Lied, das ist so ein bisschen wie der Freund, bei dem einem die Eltern verboten haben, mit ihm auszugehen. Kate Bush ist 18, als sie das Lied schreibt, und als die Zeit ihrer Debütsingle kommt, will sie, dass Wuthering Heights die erste Single wird. Ihre Plattenfirma ist dagegen. Kate veröffentlicht die Single dennoch und stürmt damit die britischen Charts. Zu verdanken haben wir das alles David Gilmour von Pink Floyd, denn der hörte zu, als alle anderen kein Interesse an dem jungen Mädchen mit der Piepsstimme hatten. Er bezahlte ihr sogar das erste Demoband und hat es an eine Plattenfirma geschickt. Und die hat Kate Bush dann sofort unter Vertrag genommen. Wuthering Heights wird trotz Verbots dieser Plattenfirma zum Mega-Hit. Eben gehört in der ARD-Hitnacht. Eine angenehme Nacht mit uns wünschen wir. Und auch mit Black und Everything's Coming Up Roses.

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Mit guten Nachrichten von der B2 Donauwörth Augsburg. Die Meldung über den Falschfahrer zwischen Donauwörth Parkstadt und Nordendorf ist aufgehoben. Entwarnung auf der B2 Donauwörth Augsburg. Die Meldung vom Falschfahrer zwischen Donauwörth Parkstadt und Nordendorf ist aufgehoben.

The Cure und Friday, I'm in Love. Das ist die ARD-Hitnacht, die begleitet sie durch die Nacht mit einem Lied jetzt an dieser Stelle, das zu einer Art Trilogie gehört, so kann man das sagen. Denn als es in den 80ern herauskam, da bescherte es den Bee Gees in England einen Rekord. Sie hatten in 3 Jahrzehnten in Folge in den 60ern, in den 70ern und in den 80ern einen Nummer-1-Hit in den englischen Charts. Und das hatte es vorher noch nie gegeben. Passt zum Titel, You Win Again. Hier sind die Gebrüder Gibb, die Bee Gees in der ARD-Hitnacht mit Imme Tröger.

Und da ist der Verkehrsservice in der ARD-Hitnacht gern noch einmal mit der Entwarnung von der B2 Donauwörth-Augsburg. Die Meldung über den Falschfahrer zwischen Donauwörth-Parkstadt und Nordendorf ist aufgehoben. Aktuell kommen Meldungen noch von der A2 Oberhausen Richtung Dortmund. Die ist zwischen Kreuz Oberhausen und Dreieck Bottrop wegen Bauarbeiten bis Montag früh gesperrt. Die A6 Nürnberg-Heilbronn ist zwischen Neuenstein und Öhringen wegen Bergungsarbeiten in beiden Richtungen derzeit gesperrt. Die A7 Flensburg-Hamburg ist in Richtung Süden zwischen Hamburg-Schnelsen Nord und Stellingen sowie in Richtung Norden zwischen Volkspark und Schnellsen Nord wegen Tunnelwartungsarbeiten bis Montag früh gesperrt. Eine Umleitung ist für sie eingerichtet. Die A23 Heide-Hamburg ist zwischen Eidelstedt und Dreieck Hamburg-Nordwest in beiden Richtungen ebenfalls wegen Tunnelwartungsarbeiten bis Montag früh gesperrt. Auch hier ist eine Umleitung ausgeschildert. Die A40 Essen Richtung Dortmund ist zwischen Dreieck Bochum-West und Bochum-Zentrum wegen Bauarbeiten für 2 Wochen gesperrt. Die A45 Dortmund-Gießen ist zwischen Dillenburg und Herborn-West wegen Brückenabrissarbeiten bis Montagmorgen in beiden Richtungen gesperrt. Und das Gleiche gilt auch für die A52 Essen Richtung Düsseldorf, hier zwischen Essen-Kettwig und Breitscheid wegen Brückenarbeiten Vollsperrung noch bis Montag früh. Ihnen allen überall gute und sichere Fahrt.

Casey and the Sunshine Band mit Give It Up. Das ist die ARD-Hitnacht mit Imme Tröger heute um 0.41 Uhr. Willkommen im Wochenende. Heute ist Samstag, der 12. September. Und wenn man nicht schlafen kann, dann kann man ja verschiedene Dinge tun, um sich die Zeit zu vertreiben. Lesen, bügeln, Papierkram machen, kochen, backen. Haben wir alles schon erlebt hier in der ARD-Hitnacht. Und dazu natürlich die ARD-Hitnacht im Radio. Heute Nacht könnten Sie dazu allerdings auch zocken. Computerspiele. Denn der 12. September ist Tag der Computerspiele. Egal, ob Sie irgendwas farmen, herabsinkende Bauklötzer abbauen oder klassische Rollenspiele zocken, heute wird das Videospiel geehrt. 1947 gab es da schon erste Versuche, mit einem Lichtstrahl Dinge zu treffen. Und ab da brachte jedes Jahrzehnt ein Videospiel heraus, das, na, ich sage mal, zu Weltruhm gelangte. Der vermutlich bekannteste Held dann in den 80ern mit Boing, Boing, Boing, unser aller Mario. Der 12. September ist also der Ehrentag all der Computerspiele, die es seit den 40er Jahren gibt. In diesem Sinne allen Zockern frohes Schaffen und jede Menge Spaß auch weiterhin, auch in der ARD-Hitnacht. Das ist Ihr Weg durch die Nacht, jetzt ziemlich funky.

0: Das sind Beloved und Sweet Harmony. Hier in der ARD-Hitnacht, 0.50 Uhr ist es damit. Die erste Stunde der Nacht, gleich ist es schon geschafft. Und weiter geht's da auch gleich mit Alize und auch mit den Eurythmics. Vorher kam Post von Olaf, der schreibt: Hallo Frau Tröger und Team. Heute wird's wieder eine lange Nacht mit der ARD-Hitnacht. Ich wünsche uns allen eine schöne Nacht mit viel Musik, viel Licht und Liebe. Ja, Olaf, da danken wir erstmal für die Post. Wünschen natürlich viel Spaß mit der langen Hitnacht, mit der Musik. Ja, das geht klar. Und auf dem AB bei uns, da ist eine Weiberrunde eingetroffen.
1: Hallo, das ist die Beate aus Innsbruck. Ich wünsche euch eine gute Nacht und schöne Grüße aus Innsbruck nach Dresden. Gute Nacht.
2: Ja, Hallöchen. Grüße aus dem Westen, in den Osten, meine Kindesheimat. Tschüssi, Roswitha.
0: Ja, Beate und Roswitha, danke für die Grüße. Schön, dass Sie da sind. Viel, viel Freude mit der ARD-Hitnacht und auch mit Alize und den Eurythmics und gern natürlich auch mit Ihrer AB-Nachricht an 0800 80 80 110 oder wie immer und altbewährt mit Ihrer Mail an ard-hitnacht@mdr.de.

Der Verkehrsservice, Vorsicht, Falschfahrer auf der B33 zwischen Tunnel Waldsiedlung und Reichenaustraße Singen-Konstanz. Hier kommt Ihnen ein Falschfahrer entgegen. Bitte fahren Sie äußerst rechts und überholen Sie nicht auf der B33 Singen-Konstanz. Hier zwischen Tunnel Waldsiedlung und Reichenaustraße ist ein Falschfahrer unterwegs. Bitte fahren Sie in beiden Richtungen äußerst vorsichtig.

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1: Um 1 Uhr mit Stefan Eferts und wir beginnen mit einer Gefahrenmeldung. Achtung, Falschfahrer auf der B33 Singen-Konstanz zwischen Tunnel Waldsiedlung und Reichenaustraße kommt Ihnen ein Falschfahrer entgegen. Fahren Sie äußerst rechts und überholen Sie nicht. Auf der B33 Singen-Konstanz zwischen Tunnel Waldsiedlung und Reichenaustraße ein Falschfahrer. Jetzt machen wir weiter mit den Nachrichten und da hat es uns jetzt den Computer zerschossen mit dem Falschfahrer. Wir suchen die aktuelle Sendung und haben sie hier. Unionsfraktionschef Frei will die Rente mit 63 schneller abschaffen. Die von der SPD vorgeschlagene Übergangsfrist von 5 Jahren sei zu lang, sagte Frei dem Redaktionsnetzwerk Deutschland. Die schwarz-rote Koalition will die Frührente ohne Abschläge nach 45 Beitragsjahren abschaffen. Doch der Schritt ist umstritten. Er ist einer der Kernpunkte der geplanten Rentenreform. Und jetzt muss ich einmal hier kurz umkopieren, damit wir in der aktuellen Sendung weiter sind. Ich bitte kurz um Entschuldigung. So ist das im Live-Radio. In Frankreich ist ein Regionalzug entgleist und dabei gab es 45 Verletzte. So, warum kommst du nicht? Der Computer will mich ärgern. 44 Menschen wurden verletzt. Einer der Verletzten sei in einem kritischen Zustand. Auf der Strecke zwischen Rouen und Caen im Nordwesten Frankreichs sei der Zug mit einem bislang unbekannten Gegenstand kollidiert. Ein Waggon kippte um, 4 weitere Wagen sprangen aus den Schienen. Die Eisenbahngesellschaft SNCF erklärte, die Ermittlungen zur Unfallsache würden laufen. Tennisprofi Alexander Zverev hat zum 2. Mal das Endspiel bei den US Open in New York erreicht. Der 29-Jährige gewann das Halbfinale gegen den Russen Karen Khachanov in 3 Sätzen. Sportreporter Tim Brockmeier.
2: Ein grundsolider, seriöser und stabiler Auftritt reichte Alexander Zverev, um in dieses US Open-Finale einzuziehen. Der Deutsche spielte nicht spektakulär, nicht mitreißend, sicher auch nicht sein Top-Niveau. Er machte einfach das, was nötig war, seinen Job. Nach dem Titel bei den French Open und der Finalteilnahme in Wimbledon steht der Deutsche zum 3. Mal in diesem Jahr in einem Grand-Slam-Finale. Eine herausragende Bilanz. Am Sonntag greift er dann nach dem 2. Grand-Slam-Titel seiner Karriere. Sein Gegner wird am New Yorker Abend ermittelt, im 2. Halbfinale zwischen den beiden US-Amerikanern Francis Tiafoe und Ben Shelton.
1: Das Wetter in Deutschland. In der Nacht regnet es in der Nordhälfte nochmal. Ansonsten ist es locker bewölkt. Tiefstwerte 15 bis 4 Grad. Tagsüber im Süden sonnig, sonst meist bewölkt. Im Nordwesten gibt es am Abend Regen. Die Temperaturen maximal 19 bis 27 Grad. Die Zeit jetzt ist es gleich 1.03 Uhr.
3: Ziehender Regen. Es ist 1.03 Uhr. Und da heißt es nach wie vor Vorsicht hier im Verkehrsservice in der ARD-Hitnacht. B33 Singen-Konstanz zwischen Tunnel-Waldsiedlung und Reichenaustraße. Hier kommt Ihnen ein Falschfahrer entgegen. Bitte fahren Sie in beiden Richtungen äußerst vorsichtig. Fahren Sie äußerst rechts und überholen Sie nicht. Auf der B33 Singen-Konstanz zwischen Tunnel-Waldsiedlung und Reichenaustraße. Hier ist ein Falschfahrer unterwegs. Bitte fahren Sie in beiden Richtungen vorsichtig. Aktuelle Meldungen von der A2 sonst. Oberhausen Richtung Dortmund. Die ist zwischen Kreuz Oberhausen und Dreieck Bottrop wegen Bauarbeiten noch bis Montag früh gesperrt. Die A6 Nürnberg-Heilbronn ist zwischen Neuenstein und Öhringen wegen Bergungsarbeiten ebenfalls in beiden Richtungen hier gesperrt. Die A7 Flensburg-Hamburg ist in Richtung Süden zwischen Hamburg-Schnelsen-Nord und Stellingen sowie in Richtung Norden zwischen Volkspark und Schnelsen-Nord wegen Tunnelwartungsarbeiten bis Montag früh gesperrt. Eine Umleitung hier ist für Sie ausgeschildert. Die A23 Heide-Hamburg ist zwischen Eidelstedt und Dreieck Hamburg-Nordwest ebenfalls in beiden Richtungen wegen Tunnelwartungsarbeiten bis Montag früh gesperrt. Auch hier gibt es eine Umleitung für Sie. Die A40 Essen Richtung Dortmund ist zwischen Dreieck Bochum-West und Bochum-Zentrum wegen Bauarbeiten für 2 Wochen gesperrt. Die A45 Dortmund-Gießen ist zwischen Dillenburg und Herrnborn Herborn West wegen Brückenabrissarbeiten bis Montagmorgen in beiden Richtungen gesperrt und die A52 Essen Richtung Düsseldorf ist zwischen Essen-Kettwig und Breitscheid wegen Brückenarbeiten bis Montag früh gesperrt. Ihnen überall gute und sichere Fahrt.
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3: Und da begleiten wir Sie heute aus Dresden. Ich bin Imme Tröger. Wir bleiben gemeinsam wach. Diese Stunde zusammen auch mit Kelly Clarkson und Because of You und mit Climie Fischer und Love Changes Everything. 1:05 Uhr ist es. Kommen Sie gut durch die Nacht mit uns.

Kelly Clarkson, Because of You, hier in der ARD-Hitnacht. Das ist Ihr Weg durch den Nachtdienst. Schön, dass Sie mit dabei sind. Und erinnern Sie sich noch an Ihren Schwarm aus der Schulzeit? Den Jungen in der Klasse, den Sie heimlich angehimmelt haben, in den Sie verguckt waren? An das Aufgeregtsein, wenn er rübergeschaut hat und wie einzigartig süß sein Lächeln war? Alles noch so ganz ohne erwachsene Gedanken, sondern einfach so ganz unschuldig, nur das Herzklopfen vor dem Unterricht. Davon singt Shanice in ihrem Hit aus den 90ern, ganz genau aus dem Jahr 1991 war es. I Love Your Smile sang sie als Schulmädchen in einem Video und wir hören es hier in der ARD-Hitnacht.

Wir feiern den September mit Earth, Wind and Fire. September. Und gern auch mit der Entwarnung von der B33 Singen Konstanz. Hier ist die Meldung über den Falschfahrer zwischen Tunnel Waldsiedlung und Reichenaustraße aufgehoben. Auf der B33 Singen Konstanz kein Falschfahrer mehr zwischen Tunnel Waldsiedlung und Reichenaustraße. Ihr Weg durch die wachen Stunden hier in der ARD Hitnacht. Zusammen gehen wir durch die Nacht, jetzt mit ILO, und über den Song hat Jeff Lynne einmal selbst gesagt: Ich glaube, mein Lieblingssong auf dem Album Balance of Power ist wahrscheinlich So Serious, weil er so einfach ist und so viel aussagt. Manche Songs entstehen wirklich schnell, wie zum Beispiel dieser. Der Text, der kam mir sehr schnell in den Sinn, hat er gesagt. Es geht um eine Beziehung. Das kann zwischen zwei Menschen sein, zwischen zwei Ländern oder was auch immer. Die Leute sind ständig genervt oder wünschen sich, sie hätten etwas nicht getan oder dass die Dinge anders wären. Aber im Grunde ist es wahrscheinlich gar nicht so schlimm. Wenn man einfach mit jemandem darüber redet, ist es meistens vergessen. Es ist besser, als da zu sitzen und darüber zu grübeln. Na, die Lebensweisheit hören wir uns an. Hier sind ELO und So Serious um 1:22 Uhr.

Und hier ist der Verkehrsservice in der ARD-Hitnacht. Meldung kommt von der A2 Oberhausen Richtung Dortmund zwischen Kreuz Oberhausen und Dreieck Bottrop. Wegen Bauarbeiten bis Montag früh gesperrt die Autobahn. Die A6 Nürnberg-Heilbronn ist zwischen Neuenstein und Öhringen wegen Bergungsarbeiten nach wie vor in beiden Richtungen gesperrt. Die A7 Flensburg-Hamburg ist in Richtung Süden zwischen Hamburg-Schnelsen Nord und Stellingen sowie in Richtung Norden zwischen Volkspark und Schnelsen Nord wegen Tunnelwartungsarbeiten bis Montag früh gesperrt. Eine Umleitung ist hier eingerichtet. Die A23 Heide-Hamburg ist zwischen Eidelstedt und Dreieck Hamburg-Nordwest in beiden Richtungen ebenfalls wegen Tunnelwartungsarbeiten bis Montag früh gesperrt. Auch hier ist eine Umleitung eingerichtet. Die A40 Essen Richtung Dortmund ist zwischen Dreieck Bochum-West und Bochum-Zentrum wegen Bauarbeiten für 2 Wochen gesperrt. Die A45 Dortmund-Gießen ist zwischen Dillenburg und Herborn-West wegen Brückenabrissarbeiten bis Montagmorgen in beiden Richtungen gesperrt. Und die A52 Essen Richtung Düsseldorf ist zwischen Essen-Kettwig und Breitscheid wegen Brückenarbeiten bis Montag früh gesperrt. Ihnen allen, da wo Sie unterwegs sind, freie und vor allen Dingen sichere Fahrt.

0: Nick Cayman und Each Time You Break My Heart. Sie hören die ARD-Hitnacht mit Imme Tröger und da geht's auch gleich weiter durch die Nacht mit Percy Sledge. Vorher haben wir Post bekommen von Linus, der schreibt, ich bin heute mit meinen Kollegen Alexander, Jakob und Alina im Dienst. Wir sind bei der Thüringer Polizei und arbeiten heute Nacht und die ARD-Hitnacht macht aus jeder Nachtschicht ein Erlebnis und bringt uns gut gelaunt durch die Nacht. Ja, und dann haben die drei beziehungsweise vier mit Linus auch noch zwei tolle Kollegen, und zwar Uwe und Breidi, die hier auch Erwähnung finden sollen. Also ihr sechs, danke für die Grüße. Vielen Dank auch, dass Sie heute Nacht für uns fleißig sind. Und danke auch an Gunther und an Thomas.
1: Ja, Gunther Wolf aus Lindenberg, guten Abend. Lindenberg liegt bei Neustadt an der Weinstraße in der Pfalz. Ich höre gerade eure Sendung und ihr macht immer gute Musik. Da ich nachts als manchmal nicht schlafen kann, weil ich ja viele Jahre Wechseldienst bei der Post gehabt habe früher. Und da höre ich immer eure Nachtsendung auch. Und ihr macht also prima Musik. Dann gewährt die Nacht nicht so lang, wenn man erst um 3, 4 einschlafen kann. Ne? Macht's gut, ich wünsche euch alles Gute und schöne Nacht. Tschüss!
2: Hallo liebe Emil Tröger, hier ist der Thomas aus Bad Wörishofen. Ich wollte dir eine ganz eine schöne Nacht wünschen. Es ist so schön, dass du da bist. Es ist wunderbar. Ich wünsche dir noch eine ganz eine schöne Nacht und bleib so, wie du bist. Tschüss, servus, bis bald.
0: Ja, dafür hören wir gern unseren AW ab. Vielen, vielen Dank für die lieben Grüße, die Sie uns senden oder auch an die ganze Nation. Wir sagen danke für Ihre Nachrichten auf unserem AW und natürlich auch für Ihre Mails, wie immer an ard-hitnacht@mdr.de. Liebe Grüße hier in die Nacht um 1.43 Uhr mit Percy Sledge.

Die Doobie Brothers und Listen to the Music für ihren Weg durch die Nacht mit einer Idee vielleicht für ihren Terminkalender im November. Da ist sie nämlich auf Deutschland-Tour, Kim Wilde. Und sie ist live zu erleben, dann unter anderem in München, Hamburg, Stuttgart, Nürnberg, Köln und Leipzig, in Bremen, Berlin, Mannheim, Münster und Saarbrücken. Und auch eben in der ARD-Hitnacht. Kids in America, kurz vor zwei hier auf ihrem Weg ins Wochenende.

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1: Um 2 Uhr mit Stefan Eferts. Bundesjustizministerin Hubich will Vermieter mit Bußgeldern belegen, die gegen die Mietpreisbremse verstoßen. Künftig solle es nicht mehr reichen, nur das zu viel gezahlte Geld an die Mieter zurückzuerstatten, sagte Hubich der Funke Mediengruppe. Auch gäbe es noch zu viele Möglichkeiten, die Mietpreisbremse auszuhebeln, wie mit Kurzzeitvermietungen oder möblierten Wohnungen. Der Deutsche Mieterbund hatte kürzlich auf die Angst vieler Mieter hingewiesen, ihre Wohnung zu verlieren. Nordkorea hat erneut einen Flugkörper Richtung japanisches Meer abgefeuert. Das berichtet eine südkoreanische Nachrichtenagentur unter Berufung auf die südkoreanischen Streitkräfte. Nordkorea hatte erst vor rund 3 Wochen mehrere Kurzstreckenraketen abgefeuert. Das ist dem Land aber gemäß